0: Tagsüber zeitweise heiter, vermehrt Schauer und vereinzelt Gewitter, Höchstwerte 10 Grad an den Alpen bis 17 Grad in der Lausitz. Am Sonntag überwiegend trocken, im Westen später Schauer 13 bis 19 Grad, am Montag im Osten freundlich, im Westen Schauer und Gewitter. Es ist 2.03 Uhr.
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2: Mit Marlene Reichert am Mikrofon, grüß Gott zusammen. Nach Italien reisen und Jahren als Musikdirektor am Wiener Burgtheater neben bekannten Größen wie etwa Christoph Willibald Gluck, wechselte Ignaz Holzbauer 1751 als Oberkapellmeister nach Stuttgart, wo er mit seinen Bühnenwerken Erfolge gefeiert hat. Kurze Zeit später folgte seine Berufung zum Kapellmeister der legendären Mannheimer Hofkapelle. Eine Position, die er bis zu seinem Tod innehatte und auf der er mit viel Innovation und Experimentierfreude eine ganze Generation von Musikern geprägt hat. Wir hören jetzt das L'Orfeo Barockorchester unter Michi Geig mit Holzbauers Es-Dur-Sinfonie Opus 3 Nummer 1.

Das L'Orfeo Barockorchester unter Michi Geig mit der Sinfonie S-Dur Opus 3 Nummer 1 von Ignaz Holzbauer. Nach Schweden geht's mit Tuur Aulin. Er wurde vor 150 Jahren am 10. September 1866 in Stockholm geboren. Von 1889 bis 1902 war er Konzertmeister an der Königlichen Oper in Stockholm, danach Dirigent des Stockholmer Konzertvereins und dann Chef der Göteborger Symphoniker. Seine vier schwedischen Tänze spielt jetzt das WDR-Rundfunkorchester Köln unter Niklas Wilén.

Unter Leitung von Niklas Wilén spielte das WDR-Rundfunkorchester Köln die vier schwedischen Tänze Opus 32 von Tor Aulin. Das ist das ARD-Nachtkonzert, präsentiert von BR Klassik. Und weiter geht's mit dem Pianisten Eugène Mrouski und den Etüden Opus 10 von Frédéric Chopin.

Mit den Etüden Opus 10 von Frédéric Chopin hörten wir Eugène Mursky. In der nächsten Aufnahme steht die Violine im Mittelpunkt. Neben seinem großen Violinkonzert hat Jean Sibelius einige wirkungsvolle kleinere Stücke für Solovioline und Orchester geschrieben. Die beiden Serenaden Opus 69 wurden 1915 im Jubiläumskonzert zum 50. Geburtstag von Sibelius uraufgeführt. Und wir hören damit jetzt den Geiger Jaco Kuusisto und das Kuopio-Symphonieorchester unter Azzo Almila.

Jaco Kusisto spielte zusammen mit dem Kupio-Sinfonieorchester unter Azzo Almila die zwei Serenaden Opus 69 von Jean Sibelius. Mit Joseph Haydn geht's weiter und er ist ja immer mal für eine Überraschung gut gewesen. Zum Beispiel in seiner Militärsinfonie. Der erste Satz ist heiter und leicht, ja beinahe fröhlich. Am Ende des zweiten Satzes aber ertönt ein Militärsignal in der Trompete, das von einem vollen Einsatz von Militärmusik im Fortissimo gefolgt wird. Mit einer Drastik, die in der Musik der Wiener Klassik ohne Beispiel ist, hat Haydn hier musikalisch dargestellt, wie die

Unter Leitung von Andras Schiff spielten die Berliner Philharmoniker die Sinfonie Nummer 100, die Militärsinfonie von Joseph Haydn. Gegen 4 Uhr Nachrichten begleitet uns der Pianist Nelson Freiri mit einer D-Moll-Sonate von Domenico Scarlatti. Und weiter geht's dann um kurz nach 4 mit dem C-Dur-Oboen-Konzert von Wolfgang Amadeus Mozart.

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1: Uhr mit Gabriela Kühne. Der nordrhein-westfälische FDP-Landeschef Höhne hat seine Kandidatur für den Bundesvorsitz seiner Partei zurückgezogen. Damit bleibt nur noch der frühere Bundestagsvizepräsident Kubicki im Rennen. Aus der Nachrichtenredaktion Viktor Kupka.
2: Die Entscheidung gab Höhne in einem gemeinsamen Interview mit seinem Parteikollegen Kubicki bekannt. Beide betonten, die Kräfte der FDP bündeln zu wollen. Der 74-jährige Kubicki will nun Chef der FDP werden, der 39-jährige Höhne sein erster Stellvertreter. Die FDP steckt derzeit in einer tiefen Krise. Bei der Bundestagswahl im Februar vergangenen Jahres scheiterte sie an der 5%-Hürde und flog aus dem Parlament. Sie sitzt nur noch in 6 der 16 Landesparlamente.
1: Das US-Verteidigungsministerium verringert seine Truppenstärke in Europa. Unter anderem ist Polen betroffen. Aus Washington Benedikt Schäper.
3: Statt bereits stationierte Einheiten abzuziehen, seien nun angekündigte Verlegungen von Amerika nach Deutschland und Polen kurzfristig abgesagt worden, so US-Beamte gegenüber der Nachrichtenagentur AP. Allein 4000 Soldaten einer Panzerbrigade sollen in dieser Woche ihre Reise Richtung Osteuropa abgebrochen haben. Sowohl Demokraten als auch Republikaner äußerten sich kritisch zu dem Beschluss. Er sende ein falsches Signal sowohl nach Russland als auch an die Partner in Europa.
1: In der Debatte über weitere Entlastungen hat der Vorsitzende der SPD-Fraktion Miersch einer Verlängerung des Tankrabatts eine Absage erteilt. Mobilität müsse zwar bezahlbar bleiben, sagte er der Augsburger Allgemein, aber die Gießkanne sei keine Dauerlösung. Er plädierte stattdessen für strukturelle Entlastungen wie etwa das geplante Steuerpaket. Dadurch bekämen untere und mittlere Einkommen mehr Luft als durch kurzfristige Prämien. Miersch unterstrich erneut, dass im Gegenzug Spitzenverdiener mehr Last tragen müssten. Die Schauspielerin Angelika Domröse ist tot. Wie die DEFA-Stiftung dem RBB bestätigt hat, starb die gebürtige Berlinerin im Alter von 85 Jahren. Aus Berlin, Axel Hofmann.
4: Im DDR-Kultfilm Die Legende von Paul und Paula spielte sie 1973 die Rolle ihres Lebens. Später verkörperte Domröse unter anderem die Kommissarin Vera Bilewski im Polizeiruf 110. In den 90er Jahren entdeckte sie auch die Regie für sich und inszenierte Theaterstücke. Zuletzt war sie 2012 in der Kinokomödie Bis zum Horizont dann links zu sehen. Seitdem wurde es still um sie.
1: Das waren die Nachrichten. Das Wetter in Deutschland. Tagsüber Wechsel aus Sonne, dichte Wolken und Schauern bei 10 bis 17 Grad. Die Zeit, es ist gleich 4.03 Uhr.
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5: Herzlich willkommen. Am Mikrofon begrüßt Sie Marlene Reichert. Heinz Holliger und das SWR-Sinfonieorchester Baden-Baden und Freiburg eröffnen unter Leitung von Paul Sacher mit dem Oboenkonzert in C-Dur Köchelverzeichnis 314 von Wolfgang Amadeus Mozart.

Heinz Holliger und das SWR-Sinfonieorchester Baden-Baden und Freiburg unter Paul Sacher mit dem Oboen-Konzert in C-Dur, Köchelverzeichnis 314 von Wolfgang Amadeus Mozart. Und während der in der Musikmetropole schlechthin mitten in Europa in Wien saß, hat Luigi Boccherini in den Südwesten verschlagen, nach Spanien, wo er schon ein wenig in der Diaspora saß. Charles Burney, der umtriebige englische Musikgelehrte, hat ihn auf seinen ausgedehnten Reisen trotzdem gefunden und gejubelt. Er hat uns mit mehr ausgezeichneten Kompositionen versorgt als irgendein Meister unserer Zeit. Allein 50 Streichtrios hat Boccherini geschrieben. Wir hören jetzt das Trio C-Moll Opus 14 Nummer 2 mit dem Fliedertrio.

Das Fliedertrio musizierte Luigi Boccherinis Trio C-Moll Opus 14 Nummer 2. Das ist das ARD-Nachtkonzert, präsentiert von BR Klassik, jetzt mit dem Edur-Violinkonzert von Josef Mislewitschek. Leila Schajek spielt zusammen mit dem Kollegium 1704 unter Václav Lux.

Zusammen mit dem Kollegium 1704 unter Václav Lux spielte die Geigerin Laila Schajek das E-Dur-Violinkonzert von Josef Mislewitschek. Gegen 5 Uhr Nachrichten begleitet uns jetzt Julian Bream mit einem Prälude von Francisco Tárrega.

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1: 5 Uhr mit Gabriela Kühne. Der nordrhein-westfälische FDP-Landeschef Höhne hat seine Kandidatur für den Bundesvorsitz seiner Partei zurückgezogen. Damit bleibt nur noch der frühere Bundestagsvizepräsident Kubicki im Rennen. Aus der Nachrichtenredaktion Viktor Kubka.
2: Die Entscheidung gab Höhne in einem gemeinsamen Interview mit seinem Parteikollegen Kubicki bekannt. Beide betonten, die Kräfte der FDP bündeln zu wollen. Der 74-jährige Kubicki will nun Chef der FDP werden, der 39-jährige Höhne sein erster Stellvertreter. Die FDP steckt derzeit in einer tiefen Krise. Bei der Bundestagswahl im Februar vergangenen Jahres scheiterte sie an der 5%-Hürde und flog aus dem Parlament. Sie sitzt nur noch in 6 der 16 Landesparlamente.
1: In der Debatte über weitere Entlastungen hat der Vorsitzende der SPD-Fraktion Miersch einer Verlängerung des Tankrabatts eine Absage erteilt. Mobilität müsse zwar bezahlbar bleiben, sagte er der Augsburger Allgemeinen, aber die Gießkanne sei keine Dauerlösung. Er plädierte stattdessen für strukturelle Entlastungen wie etwa das geplante Steuerpaket. Dadurch bekämen untere und mittlere Einkommen mehr Luft als durch kurzfristige Prämien. Miersch unterstrich erneut, dass im Gegenzug Spitzenverdiener mehr Last tragen müssten. Das US-Verteidigungsministerium verringert seine Truppenstärke in Europa. Unter anderem ist Polen betroffen. Aus Washington Benedikt Schäper.
3: Statt bereits stationierte Einheiten abzuziehen, seien nun angekündigte Verlegungen von Amerika nach Deutschland und Polen kurzfristig abgesagt worden, so US-Beamte gegenüber der Nachrichtenagentur AP. Allein 4000 Soldaten einer Panzerbrigade sollen in dieser Woche ihre Reise Richtung Osteuropa abgebrochen haben. Teilweise bereits auf dem Weg zum Flughafen habe man sie zurückgerufen. Hintergrund sei eine Anweisung des zuständigen Verteidigungsministers Pete Hegseth, die Truppen zu reduzieren. Sowohl Demokraten als auch Republikaner äußerten sich kritisch zu dem Beschluss. Er sende ein falsches Signal sowohl nach Russland als auch an die Partner in Europa.
1: Die russische Zentralbank hat erfolgreich gegen die Blockade von russischem Vermögen in der Europäischen Union geklagt. Ein Gericht in Moskau entschied in erster Instanz, dass der belgische Finanzdienstleister Euroclear umgerechnet etwa 200 Milliarden Euro zahlen muss. Er verwaltet einen Großteil des festgesetzten Vermögens. Das Urteil war allgemein erwartet worden. Experten gehen davon aus, dass es den Weg dafür freimachen soll, europäisches Kapital, das in Russland liegt, zu beschlagnahmen. Das waren die Nachrichten. Das Wetter in Deutschland. Tagsüber Wechsel aus Sonne, dichten Wolken und Schauern bei 10 bis 17 Grad. Die Zeit, es ist 5.03 Uhr.
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4: Mit Marlene Reichert am Mikrofon und ich wünsche einen schönen guten Morgen.

Das Brandenburgische Staatsorchester Frankfurt unter Leitung von Ernst Theiss mit der Ouvertüre zu einer Operette von Paul Linke. Orchestermusik von Giovanni Battista Sammartini als nächstes. Wir hören seine Streichersinfonie Nummer 13 in G-Dur mit dem Ensemble 415 unter Leitung von Chiara Banchini.

Unter Leitung von Chiara Banchini spielte das Ensemble 415 die Sinfonie Nummer 13 in G-Dur von Giovanni Battista Sammartini. Ein konzertantes Werk von Josef Myslivicek schließt sich an. Sein erstes Klavierkonzert in B-Dur hören wir in einer Aufnahme mit Claire Hammond und dem schwedischen Kammerorchester Örebro unter Nicholas McKeegan.

Die Pianistin Claire Hammond spielte zusammen mit dem schwedischen Kammerorchester Örebro unter Nicholas McGeagan das erste Klavierkonzert in B-Dur von Josef Mislevicek. Das ist das ARD-Nachtkonzert, präsentiert von BR Klassik. Jetzt mit der 4. Sinfonie von Emilie Meyer. Den ersten Satz daraus spielt die Neubrandenburger Philharmonie unter Stefan Maltzeff.

Allegro appassionato, der erste Satz aus der 4. Sinfonie in H-Moll von Emilie Meyer mit der Neubrandenburger Philharmonie unter Leitung von Stefan Maltzeff. Kammermusik von Johann Nepomuk Hummel als nächstes, den ersten Satz Allegro agitato aus dem Klaviertrio in Esto Opus 12 hören wir mit dem Trio Parnassus.

Das Trio Parnassus im ARD-Nachtkonzert mit dem ersten Satz Allegro Agitato aus dem Klaviertrio Estur Opus 12 von Johann Nepomuk Hummel. Und hier kommt aus der dritten Sinfonie von Ferdinand Ries der vierte Satz mit dem Zürcher Kammerorchester unter Howard Griffiths.

Finale Allegro Vivace aus der dritten Sinfonie in Es-Dur von Ferdinand Ries. Das Zürcher Kammerorchester spielte unter Leitung von Howard Griffiths. Und damit sind wir am Finale des ARD-Nachtkonzerts heute angelangt. Mein Name ist Marlene Reichert und ich wünsche einen schönen Samstag. Musik

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1: Um 6 Uhr mit Claudia Drews. Das US-Verteidigungsministerium verringert seine Truppenstärke in Europa weiter. Unter anderem ist Polen betroffen. Aus Washington Benedikt Schäper.
2: Statt bereits stationierte Einheiten abzuziehen, seien nun angekündigte Verlegungen von Amerika nach Deutschland und Polen kurzfristig abgesagt worden, so US-Beamte gegenüber der Nachrichtenagentur AP. Allein 4000 Soldaten einer Panzerbrigade sollen in dieser Woche ihre Reise Richtung Osteuropa abgebrochen haben. Teilweise bereits auf dem Weg zum Flughafen habe man sie zurückgerufen. Hintergrund sei eine Anweisung des zuständigen Verteidigungsministers Pete Hegseth, die Truppen zu reduzieren. Sowohl Demokraten als auch Republikaner äußerten sich kritisch zu dem Beschluss. Er sende ein falsches Signal sowohl nach Russland als auch an die Partner in Europa.
1: SPD-Fraktionschef Miersch hat eine Verlängerung des auf 2 Monate begrenzten Tankrabatts in Frage gestellt. Mobilität müsse bezahlbar bleiben, aber die Gießkanne sei keine Dauerlösung, sagte Miersch der Augsburger Allgemeinen. Angesichts unsicherer außenpolitischer Entwicklungen seien zielgenaue Entlastungen vonnöten. Miersch zufolge könnte an die Stelle des Tankrabatts etwa eine Steuerreform treten, die insbesondere den unteren und mittleren Einkommen mehr Luft verschaffe als kurzfristige Prämien. Der SPD-Fraktionschef unterstrich erneut, dass im Gegenzug Spitzenverdiener mehr Last tragen müssten. Der Streit in der FDP um die künftige Parteiführung ist entschieden. Der nordrhein-westfälische Landeschef Höhne hat seine Kandidatur für den Bundesvorsitz zurückgezogen. Aus Berlin Dietrich Karl Meurer.
3: Höhne will nun als erster stellvertretender Bundesvorsitzender antreten. Damit bleibt Wolfgang Kubicki der einzige Kandidat für den Parteivorsitz. Der langjährige FDP-Vize will sich Ende Mai auf dem Bundesparteitag wählen lassen. Höhne und Kubicki sagten der FAZ, sie hätten den Schritt gemeinsam vorbereitet. Beide wollten die Partei wieder stärken und die Kräfte in der FDP bündeln. Kubicki kündigte an, eng mit Höhne zusammenzuarbeiten. Die Liberalen stecken seit Monaten in einer schweren Krise. Bei der Bundestagswahl scheiterte die FDP an der 5%-Hürde und zog nicht mehr in den Bundestag ein. Auch bei mehreren Landtagswahlen verlor die Partei zuletzt deutlich. Danach trat die gesamte Parteiführung zurück.
1: Bei einem Cyberangriff haben Hacker in Niedersachsen zehntausende Patientendaten erbeutet. Wie nach NDR-Recherchen bekannt wurde, haben Kriminelle bereits Anfang Mai einen Verein in Hannover angegriffen, der Rezepte auf Wirtschaftlichkeit prüft, die Ärzte für gesetzlich Versicherte ausstellen. Die Kassenärztliche Vereinigung bestätigte auf NDR-Anfrage den Vorfall. Über die Anzahl und den Inhalt der erbeuteten Datensätze ist noch nichts bekannt, da die Täter ihre digitalen Spuren professionell verwischt haben sollen. Der Abstiegskampf in der Fußball-Bundesliga steuert heute auf ein echtes Finale zu. Die Ausgangslage ist dabei so eng wie nie zuvor. Aus der Sportredaktion Sarah Schwedmann.
4: Wolfsburg, St. Pauli und Heidenheim haben vor dem letzten Spieltag alle die gleiche Punktzahl, 26. Wolfsburg liegt aktuell wegen der um 3 Treffer besseren Tordifferenz auf dem Relegationsplatz. Besonders brisant, der VfL muss bei Konkurrent St. Pauli ran. Heidenheim spielt zeitgleich zu Hause gegen Mainz. Heißt, ein Tor kann heute alles drehen und über die letzte Hoffnung Klassenerhalt in der Relegation oder den direkten Abstieg entscheiden.
1: Das waren die Nachrichten. Das Wetter in Deutschland, tagsüber zeitweise heiter, vermehrt Schauer und vereinzelt Gewitter. Höchstwerte 10 Grad an den Alpen bis 17 Grad in der Lausitz. Es ist 6.04 Uhr.
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5: Einen schönen guten Morgen wünsche ich Ihnen. Mit Musik von Antonio Vivaldi starten wir jetzt in diesen 16. Mai. Hallo und herzlich willkommen.

Die Berliner Barocksolisten waren das unter Reinhard Göbel mit Satz 1 aus dem Konzert für vier Violinen, Cello, Streicher und Basso Continuo in H-Moll von Antonio Vivaldi. Und jetzt wiegende Klänge von Gabriel Fauré, vielleicht zum nochmal gemütlich im Bett rumdrehen. Hier ist die Sicilienne aus der Suite Pelléas et Mélisande mit dem Orpheus Chamber Orchestra.

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0: Das war die Suite aus dem Soundtrack Mary Poppins Rückkehr hier auf NDR Kultur. 6.20 Uhr ist es mittlerweile. Seit 13 Jahren wird im schleswig-holsteinischen Hanerau-Hademarschen immer mal wieder Theodor Storm gespielt. Genauer gesagt, eine seiner vielen Novellen, für die der Husumer Schriftsteller so bekannt ist. Dann geht fast das ganze Dorf durchs Casting und hofft natürlich auf eine der Rollen für dieses Open-Air-Spektakel. So entstanden zum Beispiel bereits Immensee oder zuletzt der berühmte Schimmelreiter. Für diesen Sommer nun hat sich der Hamburger Theaterregisseur Frank Düvel die weniger bekannte Novelle Hans und Heinz Kirch rausgesucht. Ein emotionaler Text über eine gescheiterte Vater-Sohn-Beziehung. Zurzeit wird geprobt und Frank Hajasch ist deshalb mal hin.
1: Das historische Gut Hanerau. Hier war der Alterssitz von Theodor Storm. Hier schrieb er Hans und Heinz Kirch. Und hier wird diese Novelle fast 140 Jahre nach seinem Tod inszeniert. Und das erneut vom Hamburger Frank Düvel.
2: Ja, also wir sind das erste Mal mit der Probe hier. Das Schiff steht. Und wir nähern uns ganz langsam dem, was wir bis jetzt erarbeitet haben.
1: Besagtes Schiff steht nicht wirklich in der Mitte der Uraltscheune. Es ist ein zurechtgezimmerter Rumpfrest aus Brettern und Platten mit Bank. Das muss reichen für erste konzentrierte Proben. Hans und Heinz Kirch treffen aufeinander. Der eine Schiffseigner und erfolgreicher Kaufmann, der andere sein Sohn, der in die Fußstapfen des Vaters steigen soll, steigen muss.
3: Man kam von Hamburg.
4: Die Harmonia.
3: Rückkehr
4: nicht vor einem Jahr.
5: Rückkehr nicht vor einem Jahr. Ach Gott.
6: Danke, viel besser. Gemerkt?
1: Sofort. Was nach Abschied klingt, wird zum dramatischen Konflikt. Da ist der Vater im aufstiegsbürgerlichen Korsett, der wirtschaftlichen Erfolg unbedingt will. Und da ist sein Sohn, der an väterlicher Härte und Druck zugrunde geht. Er habe alles von Storm gelesen, erzählt Frank Düvel. Bei Hans und Heinz Kirch aber sei ihm der Atem weggeblieben.
2: Und dann habe ich Stormgesellschaft gefragt. Ein Meisterwerk, unterschätzt, unterschätzt. Und ich sage, naja, okay, dann ist das schon mal nicht die falsche Linie. Mich hat das total berührt. Ich halte das für eine Geschichte, die heute absolut funktioniert. Und dass der alte Vater mit der Wieb, mit dieser Liebe auf einmal am Deich steht und jeden Abend wartet, dass Heinz zurückkommt, bis er tot ist. Das ist so krass. Und es ist so voller Emotionen. Wirklich eine tolle Geschichte.
4: Dann denke ich nur an meine Wieb und unseren Steinwader.
5: Was willst du immer tun?
4: Das will ich immer tun.
1: Wo der Vater in Hans und Heinz Kirch für Tradition steht, für klare Strukturen und Erfolg, lebt im Sohn die Sehnsucht nach Veränderung und einer neuen Zeit. Mit Gefühl und Liebe statt Gehorsam und Zwang.
2: Wir haben das erste Mal einen Text, der nicht von Storm ist dabei. Nämlich von Josef Conrad, Die Jugend. Wo ein Seefahrer beschreibt, als er das erste Mal in die Südsee gefahren ist. Duft, Palmen, türkisenes Wasser. Und das ist wirklich eine Parallelwelt. Das heißt, wir haben auf einmal einen Heinz, der zur See fährt und der eine vollkommen andere Welt erlebt und dann in die alte Welt hineinträgt.
1: In einer der Pausen ist Zeit für den Besuch in der Kostümschneiderei. Da übt sich zum Beispiel Annegret Blender beim Spagat zwischen historischem Kostüm und modernem, dafür kostengünstigem Stoff aus Synthetik. Immer schön nach den Vorgaben der auch hier vorhandenen Gewandmeisterin.
7: Ja, also Wellen schlagen, beult ein bisschen, man kann nicht schlecht bügeln. Es ist nicht so ganz einfach, damit umzugehen. Guck mal hier, das ist ein gecrashter Seidengehrock in Grau. Zu der Zeit hätte das nie jemand getragen, das hätte gebügelt werden müssen, ganz glatt und ganz platt. Und dieses hier ist eben was ganz anderes.
8: Okay. Wir gehen
1: vom Schiff sollen danach alle als Stadtbevölkerung über die Reling in die Ferne schauen. Das Ganze sortiert sich. Heinz ist nicht dabei, Finn Brodersen spielt ihn. Er kommt aus Westerrönfeld bei Rendsburg, hat jedes Mal eine 30 Kilometer Anreise. Und er ist das fünfte Mal dabei, in diesem Jahr mit Hauptrolle.
9: Darum geht's, dass er sich von seiner Familie und von seiner Geliebten trennt und dann die weite Welt bereisen möchte mit dem Schiff oder auch soll. Und es kommt dann so, wie es kommen muss. Am Ende ist man sich dann doch irgendwie fremd, dann hat man die Chance verpasst.
1: Wie es kommt in der Stormnovelle und auf Gut Hanerau, verraten wir hier nicht. Es wird hochdramatisch und kriegt einen so richtig schön an. Freuen Sie sich auf die Premiere, die wird am 20. August sein.
0: Und zwar auf Gut Hanerau. Das liegt ca. 40 Kilometer westlich von Neumünster. Der Kartenverkauf läuft bereits. Die Tickets kosten 45 Euro, ermäßigt 35 Euro. Und bis dahin, da wird noch richtig heftig geprobt.

Bruno Coxey am Cello, begleitet von einem Ensemble namens Les Basses Réunies. Das war eine Toccata für Cello und Basso Continuo von Francesco Paolo Supriano hier auf NDR Kultur. Und jetzt verweben sich Holzbläser, Hörner und Streicher zu einer schönen aufsteigenden Melodie. Zu Beginn der Konzertouvertüre die schöne Melusine von Felix Mendelssohn Bartholdy. Es spielen die Berliner Philharmoniker. Nochmal einen schönen guten Morgen.

0: Die Berliner Philharmoniker waren das, unter Leitung von Nikolaus Harnoncourt mit der Konzertouvertüre Die schöne Melusine von Felix Mendelssohn Bartholdy auf NDR Kultur. Die Schauspielerin Angelika Domröse ist gestorben. Einst das bekannteste Gesicht des DDR-Kinos hat sie auf Theaterbühnen im Osten und Westen Deutschlands große Erfolge gefeiert und Generationen von Menschen auch im Fernsehen mit ihren Rollen begeistert. Ein Höhepunkt ihrer Karriere war ganz sicher der Film Die Legende von Paul und Paula. Angelika Domröse starb gestern in Berlin, wenige Wochen nach ihrem 85. Geburtstag. Sie habe mit ihrem Werk die jüngere deutsche Geschichte wiedergespiegelt, schrieb Bundespräsident Frank-Walter Steinmeier in einer ersten Reaktion. Oliver Kranz jetzt mit einem Nachruf auf eine Schauspielerin, die wie nur sehr wenige Menschen die Herzen aller Menschen im geteilten und wiedervereinigten Deutschland berührt hat.
1: Du hast recht. Ich bin vielleicht zu.
2: Ja, du bist zu. Was du willst, geht doch nicht.
1: Mensch, was will ich denn schon?
2: Alles oder nichts willst du.
1: Na und?
3: Paula war die Rolle ihres Lebens, die junge, alleinerziehende Frau, die gegen alle Konventionen für ihr Glück kämpft. Angelika Domröse hatte die Kraft und die Zartheit, die Figur braucht. Sie konnte Horden von Bauarbeitern zusammenschimpfen, ließ aber auch die Liebesszenen zum Ereignis werden. Wie sie, mit Blüten geschmückt, den staunenden Paul ins Bett holt, ist wahrscheinlich die beste Verführungsszene des ostdeutschen Kinos.
4: Es ist überhaupt kein spießiger Film. Kein spießiges Thema. Und das liegt mir eigentlich, ja.
3: Angelika Domröse hat bis ins hohe Alter Rollen gespielt, die nicht spießig waren. Geboren wurde sie 1941 in Berlin. Ihr Vater war ein jüdisch-französischer Zwangsarbeiter, den sie nie kennenlernte. Sie wuchs bei ihrer Mutter und bei einem Stiefvater auf. Doch den mochte sie nicht. Sie versuchte, so früh wie möglich von zu Hause wegzukommen.
4: In meinem Zeugnis stand mal in der 5. Klasse, Redegewandtheit beeindruckt, nicht überall. Aber ich war trotzdem naiv, sehr naiv.
3: Mit 16 nahm sie am Casting für den Film Verwirrung der Liebe teil und wurde vom Regisseur Slatan Dudov unter 1500 Bewerberinnen für die Hauptrolle ausgewählt.
4: Es war so, dass ich mich mit 16 schon an der Filmhochschule beworben hatte und meine Eignungsprüfung bestanden hatte und die Aufnahmeprüfung nicht. Die Begründung war, ich wäre noch zu verspielt, ist ja erlaubt mit 16. Und dann bekam ich die Rolle und da war mein größter Wunsch, der war mindestens so wichtig wie die Freude auf diese Rolle, ja, und im Spielfilm drin zu sein, war mein Wunsch, dass ich in das Studienjahr komme, wo ich mich beworben hatte.
3: Und sie hat es geschafft. Noch während ihres Schauspielstudiums spielte sie in weiteren Filmen mit. 1961 wurde sie von Helene Weigel ans Berliner Ensemble engagiert. Das berühmte Brecht-Theater war, wie sie später betonte, ihre wichtigste Schule.
4: Ich habe sofort immer, was ich gelernt hatte bei den Vorstellungen auf der Bühne, bei den dollen Regisseuren und vor allem bei den dollen Kollegen, habe ich immer gleich angewandt, auch im Kino. Natürlich mit kleineren Mitteln, aber das Bewusstsein war gewachsen.
5: Wenn ein Mensch kurze Zeit lebt, sagt die Welt, dass ihr zu früh geht.
3: Als Angelika Domröse 1973 in der Legende von Paul und Paula die Paula spielte, wurde sie vollends zum Idol. Trotzdem bekam sie 3 Jahre später, nachdem sie gemeinsam mit ihrem Ehemann Hilmar Tate eine Protestresolution gegen die Ausbürgerung Wolf Biermanns unterschrieben hatte, keine Rollen mehr. Weder im Film noch am Theater. Doch Bühnen aus dem Westen fragten an. 1980 siedelte das Paar in die Bundesrepublik über. Angelika Domröse wurde sofort an große Häuser engagiert, spielte in Hamburg, Stuttgart, Wien und Berlin. Auch in Fernsehproduktionen war sie zu sehen. Doch so berühmt wie in der DDR wurde sie im Westen nicht. Sie begann an sich zu zweifeln, trank und nahm Tabletten.
4: Das ist ein Punkt, den hätte ich auslassen sollen. Obwohl es Stunden gab, wo der Alkohol mich frei gemacht hat. Aber man verliert ja auch seine Kraft dabei und seine Leuchtkraft.
3: Angelika Domröse musste wegen eines Nervenzusammenbruchs einige Zeit in ein Sanatorium. Doch in ihren letzten Jahren gewann sie ihre Leuchtkraft zurück. Sie spielte Theater in Berlin und Potsdam und stand 2012 im Film Bis zum Horizont dann links vor der Kamera. Sie spielte eine Frau, die sich einer Flugzeugentführung anschließt, um dem Altersheim zu entfliehen. Eine Charakterstudie. Doch in der Erinnerung der meisten Menschen wird sie ganz sicher Paula bleiben.
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0: Zum Tod der Schauspielerin Angelika Domröse war das ein Nachruf von Oliver Kranz für NDR Kultur.

Der Gitarrist Alvaro Pierri und das Ensemble Amati mit Musik aus Italien von Mauro Giuliani. Das war Satz 2 aus dem Gitarrenkonzert Nummer 1. Heute ist der 16. Mai. Die Wahrscheinlichkeit, dass es bei uns im Norden regnet, ist recht hoch. Und zwar egal, ob in Niedersachsen, Hamburg, Mecklenburg-Vorpommern oder Schleswig-Holstein. Auf alle Fälle gut für die Natur und die Blütenpracht überall. Hier jetzt Musik zum Frühling des Braunschweigers. Louis Spohr, seinen zweiten Satz der 9. Sinfonie hat er mit Frühling überschrieben und diesen Satz spielt jetzt das Symphonieorchester des Bayerischen Rundfunks.

0: Das Symphonieorchester des Bayerischen Rundfunks aus München unter Karl Anton Rickenbacher mit dem zweiten Satz, dem Frühling aus der Sinfonie Nummer 9, die Jahreszeiten von Louis Spohr. In der kommenden Stunde berichten wir unter anderem aus Göttingen von den internationalen Händel-Festspielen. Bis gleich.
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2: Um 7 Uhr mit Claudia Drews. Das US-Verteidigungsministerium verringert seine Truppenstärke in Europa weiter. Unter anderem ist Polen betroffen. Aus Washington Benedikt Schäper.
3: Statt bereits stationierte Einheiten abzuziehen, seien nun angekündigte Verlegungen von Amerika nach Deutschland und Polen kurzfristig abgesagt worden, so US-Beamte gegenüber der Nachrichtenagentur AP. Allein 4000 Soldaten einer Panzerbrigade sollen in dieser Woche ihre Reise Richtung Osteuropa abgebrochen haben. Teilweise bereits auf dem Weg zum Flughafen habe man sie zurückgerufen. Hintergrund sei eine Anweisung des zuständigen Verteidigungsministers Pete Hegseth, die Truppen zu reduzieren. Sowohl Demokraten als auch Republikaner äußerten sich kritisch zu dem Beschluss. Er sende ein falsches Signal sowohl nach Russland als auch an die Partner in Europa.
2: SPD-Fraktionschef Miersch hat eine Verlängerung des auf 2 Monate begrenzten Tankrabatts in Frage gestellt. Mobilität müsse bezahlbar bleiben, aber die Gießkanne sei keine Dauerlösung, sagte Miersch der Augsburger Allgemeinen. Angesichts unsicherer außenpolitischer Entwicklungen seien zielgenaue Entlastungen vonnöten. Miersch zufolge könnte an die Stelle des Tankrabatts etwa eine Steuerreform treten, die insbesondere den unteren und mittleren Einkommen mehr Luft verschaffe als kurzfristige Prämien. Der SPD-Fraktionschef unterstrich erneut, dass im Gegenzug Spitzenverdiener mehr Last tragen müssten. In London sind heute mehrere Protestkundgebungen geplant. Angemeldet sind eine Demonstration der rechten Szene und eine pro-palästinensische Demonstration anlässlich des Nakba-Gedenktages. Die Polizei will mit einem Großaufgebot vor Ort sein. Aus London, Franziska Hoppen.
4: Aufgerufen zur Großdemonstration der rechten Szene hat der vorbestrafte Rechtsextreme Stephen Yaxley Lennon, besser bekannt als Tommy Robinson. Demnach soll es bei dem Protest um nationale Einheit, Meinungsfreiheit und christliche Werte gehen. Zwischen 11 und 18 Uhr werden Zehntausende Teilnehmer erwartet. Mehr als 100.000 Menschen waren im vergangenen September zu einer Demo des Rechtsextremen erschienen. Stellenweise kam es zu Ausschreitungen, mehrere Polizisten wurden verletzt.
2: Bei einem Cyberangriff haben Hacker in Niedersachsen Zehntausende Patientendaten erbeutet. Wie nach NDR-Recherchen bekannt wurde, haben Kriminelle bereits Anfang Mai einen Verein in Hannover angegriffen, der Rezepte auf Wirtschaftlichkeit prüft, die Ärzte für gesetzlich Versicherte ausstellen. Die Kassenärztliche Vereinigung bestätigte auf NDR-Anfrage den Vorfall. Über die Anzahl und den Inhalt der erbeuteten Datensätze ist noch nichts bekannt, da die Täter ihre digitalen Spuren professionell verwischt haben sollen. In Deutschland und Dänemark gehen heute die Untersuchungen rund um den verendeten Buckelwal weiter. Das tote Tier war vorgestern vor der dänischen Ostseeinsel Anholt angespült worden. Jan Busche aus der Nachrichtenredaktion fasst zusammen, wie es jetzt weitergeht.
5: Die zentrale Frage lautet noch immer, ist der angespülte Wal dasselbe Tier wie der Buckelwal, der wochenlang in der Wismarer Bucht unterwegs und dort immer wieder gestrandet war? Gestern sind Gewebeproben genommen worden. Die werden gerade nach Deutschland geschickt und dort untersucht. Ergebnisse gibt es wohl erst kommende Woche. Der Buckelwal war nach mehreren Wochen in der Wismarer Bucht von einer privaten Initiative Richtung Nordsee geschleppt und ins Meer ausgesetzt worden. Fachleute hatten da schon gesagt, dass die Überlebenschance für das geschwächte Tier gering ist. Gestern war auch eine Tierärztin der privaten Initiative beim Wal vor Anholt. Auch ihre Untersuchung hat kein eindeutiges Ergebnis gebracht.
2: Und das waren die Nachrichten. Das Wetter in Norddeutschland, neben dichten Wolken auch Sonne, bis zum Mittag östlich der Elbe trocken. Ansonsten verbreitet Schauer an der Nordsee, später freundlicher. Maximal 12 bis 16 Grad. Es ist 7.04 Uhr.
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0: Vorgestern am Donnerstag hat das Festspielorchester Göttingen die Händel-Festspiele 2026 eröffnet. Und das ist ein Jubiläumsjahr. 20. Geburtstag wird gefeiert. Gestern Abend feierte die Händel-Oper De Damia Premiere. Wir haben live übertragen auf NDR Kultur. Und wie es war, das erzählen wir Ihnen gleich um 20 nach 7. Einen schönen guten Morgen nochmal und hallo.

Das Gewandhausorchester Leipzig unter Herbert Blomstedt und Satz 3 der ersten Sinfonie von Johannes Brahms. Und jetzt rauschen hier die Morgenblätter auf NDR Kultur um 9:09. Morgenblätter, so heißt nämlich dieser Walzer hier von Johann Strauss' Sohn.

0: Viel Applaus für die Wiener Philharmoniker unter Georges Prêtre mit diesem Walzer Morgenblätter von Johann Strauss, Sohn auf NDR Kultur. Heldentum liegt nicht in der Stärke, sondern in der Verletzlichkeit. So heißt es im Programmheft über die Oper De Damia, dem Mittelpunkt der diesjährigen Händel-Festspiele in Göttingen. Freud und Leid liegen bei dieser Oper nah beieinander. Achilles ist eine strahlende Figur der griechischen Mythologie. Doch wie jeder Held hat auch er seinen wunden Punkt. Diese sprichwörtliche Achillesferse ist sogar in das kulturelle Gedächtnis eingegangen. Im Mittelpunkt von Händels letzter Oper steht jedoch nicht Achilles, sondern seine Geliebte Deidamia. Auch sie hat einen wunden Punkt. Sie liebt Achilles. In Göttingen feierte die Aufführung dieser Oper bei den internationalen Händel-Festspielen gestern Abend Premiere. 480 Menschen kamen ins Deutsche Theater und Jan Fragel war mit dabei.
1: Vom ersten Takt an zieht das Festspielorchester das Publikum in seinen Bann. Der musikalische Leiter George Petru dirigiert nicht streng, aber mit klarer Vision. Er beflügelt Orchester und Ensemble gleichermaßen. Heraus kommt eine ausgelassene Spielfreude. Das Festspielorchester Göttingen feiert in diesem Jahr sein 20-jähriges Bestehen. In ihm spielen Barockspezialisten aus aller Welt. Jedes Jahr im Mai treffen sie sich extra für die Händel-Festspiele. Georges Petru dirigiert nicht nur, er führt auch Regie in Deidamia, Händels letzter Oper.
2: Es geht um Liebe, Verlassenheit, Krieg und den Sinn des Lebens. Ruhm, einen antiken Mythos, der Jahrhunderte, vielleicht Jahrtausende überdauert hat. Einfach, weil er sich mit den archetypischen Geschichten befasst, die unser heutiges Leben beeinflussen.
3: Influence our lives today.
1: Diese Oper ist kein Museumsstück, sondern aktueller denn je. Das wird vor allem am Schluss deutlich. Die Story: Achilles versteckt sich als Frau verkleidet auf einer Insel. Er soll so nicht in den Krieg ziehen und sterben müssen. Deidamia ist verliebt in ihn und Achilles muss sich entscheiden zwischen Ruhm im Krieg oder der Liebe. Achilles wird verkörpert vom brasilianischen männlichen Sopran Bruno de Sá. Deidamia wird gespielt und gesungen von der belgischen Sopranistin Sophie Juncker. Bühnenbild und Kostüme lassen keinen Zweifel an der Geschichte aus der griechischen Antike aufkommen. Am Anfang irritierend sind aber Touristen der Gegenwart auf der Bühne. Die antiken Helden interagieren mit ihnen. Später verleiht diese Mixtur dem Stück Spannung. George Petru.
2: Sie begegnen sich in der zweiten Hälfte. Ihre Geschichten beginnen sich gewissermaßen zu überschneiden. Und am Ende, inmitten des Schiffswracks, versuchen die Menschen der Antike mit den Menschen der Neuzeit über Krieg zu sprechen. Doch natürlich nehmen die Menschen der Neuzeit sie nicht wahr.
1: Bruno de Sá als Achilles ist beinahe erschrocken über die Aktualität dieser Operninszenierung. Früher war Krieg eine Ehre, sagt er. Man war stolz zu töten und zu zerstören. Leider glauben das manche im 21. Jahrhundert immer noch. Das ist schrecklich, aber wahr. Die Inszenierung in Göttingen hinterlässt beim Publikum einen starken Eindruck.
4: Es war ein besonderes Erlebnis, weil man die Schauspieler so nah erlebt hat und ihnen wirklich angemerkt hat, dass die ganze Intensität, Authentizität in ihre Stimme gebracht haben.
5: Einfach die Begeisterung, die bei allen zu spüren war, also bei den Sängern und auch beim Orchester natürlich ganz besonders.
6: Die wunderbaren Stimmen, dann die wunderbaren Kostüme, das Bühnenbild, die Atmosphäre im Theater, alles in allem.
1: Und zum Schluss finden sich alle ein auf der Bühne, an einem Schiffswrack, im Angesicht des Krieges und singen im Chor. Versäumt, o ihr Liebenden, die Augenblicke des Vergnügens nicht. Sie fliehen, um nicht zurückzukehren.
0: Das war aus Göttingen von den internationalen Händel-Festspielen Jan Fragel. Und da gibt's noch einiges, was Sie sich anhören und anschauen können bis zum 25. Mai. Und hier ist Musik aus dieser Händel-Oper. Sophie Juncker singt die Arie Mairesa in Felice.

Ja, das war ein Live-Mitschnitt, wie man da gemerkt hat. Da wurde auf der Bühne gehustet. Das war die belgische Sopranistin Sophie Juncker mit dem Festspielorchester Göttingen, das in diesem Jahr 20-jähriges Jubiläum feiert. Die Leitung hatte George Petro und sie haben die Arie Mairesa in Felice aus der Oper Dei Damia von Georg Friedrich Händel gehört.

herrlich. John Travolta und Olivia Newton-John im Musical Grease. Unvergessen findet auch das Filmfest in Cannes. Dort wurde John Travolta gestern ganz überraschend die Ehrenpalme überreicht. Eigentlich war der 72-Jährige gekommen, um seine erste Regiearbeit vorzustellen, den Film Nachtflug nach L.A. John Travolta war Ende der 1970er Jahre mit Filmen wie Saturday Night Fever und Grease zum Weltstar geworden. Mit der Auszeichnung schließt sich für ihn auch ein Kreis, der Gangsterfilm Pulp Fiction von Quentin Tarantino, in dem er einen Profikiller spielt. Die Hauptrolle gewann 1994 die Goldene Palme in Cannes und jetzt wurde hier also auch John Travolta an der wunderschönen Côte d'Azur ausgezeichnet.

0: Das Orchester I Tempi mit Spielmusik für Streichorchester des 1892 geborenen Rudolf Moser. Im Landesjugendorchester der Stadt Hamburg sind ausgewählte junge Musikerinnen und Musiker mit besonderem Talent und Können an ihren Instrumenten. Und das können Sie jetzt auch live erleben, denn gleich zwei Frühlingskonzerte stehen an. Am 17. Mai, also morgen, spielt das Landesjugendorchester im Theater Itzehoe und am 20. Mai dann in der Leishalle in Hamburg. Für die beiden Konzerte haben die Nachwuchsmusikerinnen und Musiker die komplette Woche fleißig in Rendsburg geübt. Unser Reporter Moritz Kudlin war bei den Proben dabei.
1: Der dritte Probentag. Noch ist Dirigent Johannes Witt nicht zu 100% zufrieden.
2: Auf diesem Choral bitte jede Note einzeln platzieren. Bam, bim, bim, bim. Und dann, bim, bim. Bam, bim, bom, bom, bom, bom. Ja, jede Note bitte einzeln gegriffen. Bitte noch einmal. Eins, zwei.
1: Das Hamburger Landesjugendorchester hat sich für die beiden Frühlingskonzerte Werke von Richard Strauss und Gustav Mahlers erste Sinfonie vorgenommen.
3: Ich habe angefangen 2020 und im Bewerbungsgespräch habe ich gesagt, ich will mit dem Orchester Mahler machen. Und das ist jetzt unsere erste Mahler-Sinfonie. Also es hat 6 Jahre gedauert und eine Mahler-Sinfonie ist ein bisschen wie der Everest. Also es ist eine Riesenherausforderung. Und hat eine Weile gedauert, bis wir uns daran getraut haben. Und deswegen, das ist jetzt ein Meilenstein für alle Musiker und für mich mit dem Orchester auch auf jeden Fall.
1: Erklärt Dirigent Johannes Witt. Und das sieht auch die Fagottspielerin Emma so. Sie ist seit 2021 im Orchester dabei und studiert auf Lehramt, Mathematik und natürlich Musik. Sie mag an Mahler.
4: Also ich finde es total spannend, diese ganzen Naturgeräusche daraus zu hören und überall passiert irgendwas. Und die Sätze sind natürlich auch sehr unterschiedlich. Also wenn wir jetzt sagen, wir proben den zweiten Satz, weiß man, okay, jetzt tanzen wir irgendwie mit unseren Instrumenten los. Und im ersten Satz ist noch diese ganz mystische Stimmung, wo man wirklich ganz konzentriert dann irgendwie auf seine Einsätze achten muss. Und das ist dann sehr vielfältig zu spielen.
1: Insgesamt spielen rund 90 Musikerinnen und Musiker zwischen 14 und 25 im Landesjugendorchester. Einer der Jüngeren ist der 16-jährige Geiger Emil. Für ihn ist vor allem das Musikmachen mit den Älteren im Orchester etwas Besonderes.
5: Es sind schon auch Vorbilder für einen, wenn man dann so sieht, ja, die können jetzt richtig krass ihr Instrument spielen. Oder auch, ja, auch so eine Ansprechperson zu haben, mit dem man auch Themen besprechen kann, die man jetzt so auch anders hat. Und ja, es ist natürlich auch schön, mal andere Leute kennenzulernen, die auch älter sind. Aber auch natürlich, es gibt auch ganz viele Gleichaltrige wie ich noch hier. Und ja, ziemlich gemischtes Feld an sich.
1: Ein solches Vorbild und Ansprechperson ist Fabian. Er studiert Nanowissenschaften. Beim Landesjugendorchester ist der Kontrabassspieler seit 2019 mit dabei.
6: Ja, ich finde das faszinierend. Wenn ich überlege, dass ich vor 7 Jahren angefangen habe und schaue, wer jetzt noch im Orchester ist, hat sich bis auf 3 Leute, glaube ich, das gesamte Orchester einmal in der Besetzung erneuert. Und es ist schon spannend zu sehen, wie auch Leute, die vor einigen Phasen noch ganz neu dabei waren und mit großen Augen vielleicht auch das erste Mal Orchester erlebt haben, das jetzt ganz selbstverständlich sehen und wiederum neuen Leuten vermitteln, wie sich das anfühlt und wie man da drinne zurechtkommt.
1: In dieser Phase übt das Orchester jetzt 3-mal am Tag, insgesamt 7 Stunden, damit bei den Konzerten am Ende auch alles klappt.
3: Sehr gut, das nehmen wir. Wunderbar. Sehr gut.
0: Jo, und das kann man sich im Morgen im Theater Itzehoe anhören oder dann am 20. Mai in der Leishalle in Hamburg, Moritz Kudlin berichtete.

0: Zwei ganz außergewöhnliche Künstler haben hier zusammen Musik gemacht. Die Geigerin Patricia Kopaczynskaja und am Klavier Fasil Say. Das war der dritte Satz aus der sogenannten Kreuzersonate von Ludwig van Beethoven.
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0: Sie hören jetzt einen Beitrag der evangelischen Kirche. Es spricht Stefan Holtmann, Hauptpastor in Hamburg.
2: Sollte ich meinem Gott nicht singen? Mit dieser Frage beginnt ein Lied des Dichters Paul Gerhardt. Und es klingt so, als stünde die Antwort von vornherein fest. Natürlich sollen wir singen. Doch so einfach ist es nicht. Denn wer diese Frage, sollte ich meinen Gott nicht singen, stellt, muss auch mit einer Antwort rechnen, die ihm nicht passt. Also, nein, ich will nicht singen. Mir ist nicht nach Singen zumute. Gerhards Lebensweg selbst spricht oft gegen das Singen. Mit 12 Jahren wurde er vollweise. Sein halbes Leben war vom Ausnahmezustand des Dreißigjährigen Krieges bestimmt. Und auf seinem beruflichen Weg als Pfarrer geriet er in schwere Konflikte. Umso erstaunlicher ist, dass in seinen Liedern vom Danken und Hoffen gesungen wird. Sollte ich meinem Gott nicht singen? Es scheint so, als habe Gerhard geahnt, dass sich spätere Generationen diese Frage stellen würden. Und darum nimmt er sie mit hinein in die Welt seiner Gründe für das Singen. 12 Strophen lang, das ist typisch für ihn, sammelt er Material. Es ist quasi ein Protestgesang gegen das Schweigen. Und er beginnt mit dem Wunder, dass es mich, den Sänger, überhaupt gibt. Wie ein Adler sein Gefieder über seine Jungen streckt, also hat auch hin und wieder mich des höchsten Arm bedeckt, also bald im Mutterleibe, da er mir mein Wesen gab und das Leben, das ich hab und noch diese Stunde treibe. Schon ich, ein Mensch, der von seinem Schöpfer singt, bin ein Hoffnungszeichen für diese Welt, wie ein einzelner Vogel, der mit seinem Gesang den Anbruch eines neuen Tages ankündigt. Strophen wie diese lernte Dietrich Bonhoeffer im Gefängnis auswendig, um sich aus der Verzweiflung herauszusingen. Sollte ich meinem Gott nicht singen? Es gäbe Gründe zu schweigen, aber Paul Gerhardt wählt einen anderen Weg. Er konzentriert sich auf das, was Halt gibt, auf Ankerpunkte in der Welt und in der biblischen Überlieferung. Er dichtet Lieder, die an Gott erinnern, Lieder, die wie eine Vorratskammer für dunkle Zeiten sind. Sollte ich meinem Gott nicht singen? Ich würde mit Ja antworten. Allerdings müssen es gute Lieder sein, wie dieses. Mit ihm singe ich mich in die Hoffnung hinein.
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japanische Pianist und Komponist Hayato Sumino, 30 Jahre hier zu hören mit seinem Stück After Dawn, zu finden in seinen drei Nocturnen.

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1: Um 8 Uhr mit Claudia Drews. Das US-Verteidigungsministerium verringert seine Truppenstärke in Europa weiter. Unter anderem ist Polen betroffen. Aus Washington Benedikt Schäper.
2: Statt bereits stationierte Einheiten abzuziehen, seien nun angekündigte Verlegungen von Amerika nach Deutschland und Polen kurzfristig abgesagt worden, so US-Beamte gegenüber der Nachrichtenagentur AP. Allein 4000 Soldaten einer Panzerbrigade sollen in dieser Woche ihre Reise Richtung Osteuropa abgebrochen haben. Teilweise bereits auf dem Weg zum Flughafen habe man sie zurückgerufen. Hintergrund sei eine Anweisung des zuständigen Verteidigungsministers Pete Hegseth, die Truppen zu reduzieren. Sowohl Demokraten als auch Republikaner äußerten sich kritisch zu dem Beschluss. Er sende ein falsches Signal sowohl nach Russland als auch an die Partner in Europa.
1: Der Druck auf die Bundesregierung, Reformen schnell auf den Weg zu bringen, wächst. Der Chef des Münchner IFO-Instituts, Fust, brachte Neuwahlen ins Gespräch, sollte sich die Regierung nicht auf Reformen einigen können. In der Neuen Osnabrücker Zeitung schlug Fust eine Steuerreform vor, um die Wirtschaft anzukurbeln. Auf Dauer seien niedrigere Steuern und Abgaben aber nur erreichbar, wenn die Staatsausgaben sinken. Auch der sächsische Ministerpräsident Kretschmer fordert von der Bundesregierung schnelle Reformen. Mit Blick auf mögliche Wahlerfolge der AfD befürchtet der CDU-Politiker, dass ganze Bundesländer handlungsunfähig werden. Kretschmer zufolge muss Deutschland wieder wettbewerbsfähiger werden durch weniger Bürokratie, bezahlbare Energiepreise und geringere Arbeitskosten. SPD-Fraktionschef Mirsch hat eine Verlängerung des auf 2 Monate begrenzten Tankrabatts in Frage gestellt. Mobilität müsse bezahlbar bleiben, aber die Gießkanne sei keine Dauerlösung, sagte Mirsch der Augsburger Allgemeinen. Angesichts unsicherer außenpolitischer Entwicklungen seien zielgenaue Entlastungen vonnöten. Mirsch zufolge könnte an die Stelle des Tankrabatts etwa eine Steuerreform treten, die insbesondere den unteren und mittleren Einkommen mehr Luft verschaffe als kurzfristige Prämien. Der SPD-Fraktionschef unterstrich erneut, dass im Gegenzug Spitzenverdiener mehr Last tragen müssen. Bei den Filmfestspielen in Cannes ist der Schauspieler John Travolta mit der Ehrenpalme für sein Lebenswerk ausgezeichnet worden. Der Preis sei größer als ein Oscar, sagte der 72-Jährige, der von der Ehrung überrascht wurde. Er war Ende der 1970er Jahre mit Filmen wie Saturday Night Fever und Grease zum Weltstar geworden. In Cannes wurde am Abend Travoltas Regiedebüt Nachtflug nach L.A. gezeigt. Der Abstiegskampf in der Fußball-Bundesliga steuert heute auf ein spannendes Finale zu. Die Ausgangslage ist dabei so eng wie nie zuvor. Aus der NDR-Sportredaktion Stefan Grothoff.
3: Mit einem Auswärtssieg beim FC St. Pauli dürften die Wolfsburger den Relegationsrang sicher haben, dank der besten Tordifferenz im Tabellenkeller. Trennen sich St. Pauli und Wolfsburg unentschieden, bräuchte Heidenheim einen Heimsieg über Mainz für Platz 16 und damit das Entscheidungsspiel gegen den Dritten der zweiten Liga. St. Pauli hilft definitiv nur ein Sieg über die Wölfe für Platz 16 und dabei müssen die Hamburger auf jeden Fall höher gewinnen als Heidenheim. Spannung auch oben in der Tabelle. Stuttgart, Hoffenheim und Leverkusen wollen alle Platz 4 und damit das Startrecht in der UEFA Champions League.
1: Das waren die Nachrichten. Das Wetter in Norddeutschland, neben dichten Wolken auch Sonne, bis zum Mittag östlich der Elbe trocken, sonst verbreitet Schauer. An der Nordsee später freundlicher. Maximal 11 bis 16 Grad. Morgen ein Wechsel aus Sonne und Wolken, nur selten Schauer, bei 14 bis 18 Grad. Es ist 8.04 Uhr.
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4: Ja, das wird spannend, dieser Abstiegskampf in der Fußball-Bundesliga, wie gerade in den Nachrichten zu hören. Auch für den FC St. Pauli. Ich muss gestehen, ich bin heute ein bisschen schwer rausgekommen, als mein Wecker um 4.15 Uhr geklingelt hat. Zum Glück gibt man dem Impuls dann nicht nach, sich nochmal umzudrehen, aber der war heftig heute. Ich hoffe, Sie haben es heute etwas gemütlicher. Einen schönen guten Morgen.

Musik des ungarischen Komponisten Zoltán Kodály. Das war das Intermezzo aus der Harry Janosch Suite für Orchester mit Maris Jansons und dem Philharmonischen Orchester Oslo in diesem Fall. Und jetzt frisch gepresstes auf NDR Kultur. Vor kurzem ist ein Album mit dem Ensemble Vox ad hoc und Musik des französischen Organisten und Komponisten Marcel Dupré erschienen. Jahrgang 1886. Dupré, ein großer Orgelvirtuose. Und wir hören jetzt mal rein in dieses Album.

0: John Williams auf der Gitarre spielte er die Courante aus der Suite für Laute in E-Moll von Johann Sebastian Bach. Und davor, das war Musik mit dem Ensemble Vox ad hoc unter Tobias Frank. Pianistin war Sachiko Hara und das war das Stück Chœur du Printemps, Frühlingschor von Marcel Dupré.
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0: Kunst kann so unterschiedlich sein. Gerade elektrisiert ein Musikvideo im das Netz. In Venedig eröffnet die Biennale mit Protest und Krach. Aber die Kunst lässt sich davon nicht beirren und macht weiter. Eine stabile Konstante, die gut ist, findet Claudia Christoffersen.
2: Musikvideos sind nicht jedermanns Sache. Dieses Video aber ist eine Überraschung, löst Innehalten und Verblüffung aus. Da stehen junge Männer in britischer Schuluniform mit dunkler Jacke, dunkler Hose, weißem Hemd, Krawatte auf einer Treppe. In der Mitte ein Mann ohne Sakko, rauchend. Er singt vom Sturm, dem man sich hier entgegenstellt, gemeinsam. Von der Dunkelheit, die aus den Herzen verschwinden soll. Die Musik beginnt und eine Welle läuft durch die Gruppe. Köpfe, Körper fangen an zu vibrieren, bewegen sich. Schnell, schneller, noch schneller. Sie gehen in die Knie, strecken ihre Arme, schauen in die entgegengesetzte Richtung, mürrisch, zugleich zuversichtlich. Ein Video, das seit geraumer Zeit viral geht und große Begeisterung im Netz auslöst. Storm heißt der Titel. Yang Lin ist der Sänger und der Mann in der Mitte. Die Aussage ist so simpel wie unbedingt beeindruckend. Jugend vereint im Kollektiv kann stark sein, friedlich, ohne Gewalt. Sich bewegend, tanzend setzen die jungen Leute ein Zeichen. Meisterhaft inszeniert von Regisseur Romain Gavras. Kunst reagiert nicht selten auf das Weltgeschehen, sucht nach Ausdrucksformen und Antworten auf die großen Fragen des Lebens. Und in diesem Flow ist gerade auch die Biennale in Venedig angelaufen. Das Motto Minor Keys, Molltonarten. Schon im Vorfeld waren die Irritationen groß, Proteste und Krach heftig. Russland ist wieder dabei. Nicht akzeptabel für die Biennale-Jury. Kurz vor der Eröffnung trat sie geschlossen zurück. Gegen Israel wird auch gewettert. Konsequenz: Die Löwenpreise werden nun vom Publikum vergeben, also die prestigeträchtigen Preise fallen in Wahrheit in diesem Jahr aus. Der Biennale-Präsident angezählt, noch nie, so gehen die Stimmen durchs Feuilleton, war die Kunstbiennale politisch so aufgeladen. Was heißt das jetzt für Venedig? Lässt sich die Kunstshow überschatten von Skandalen und Zwist? Oder hat sie die Kraft, aus sich heraus ihre Kunst zu mobilisieren? Kann sie sich ihre Unabhängigkeit fernab der politischen Debatten bewahren? Seit 1895 wird die Venezianische Biennale veranstaltet. Sie kennt Krisen und hat sie immer wieder überstanden. Lasst euch nicht einschüchtern, macht weiter, verteidigt die Kunst mit friedlichen Konzepten und Diskursen. Das hätte jetzt vielleicht Henrike Naumann gesagt. Gemeinsam mit ihrer Kunstkollegin Sung Thieu hat sie den deutschen Pavillon gestaltet. Naumann selbst kann nicht mehr in Venedig sein. Sie ist im Februar im Alter von nur 41 Jahren gestorben. Den Pavillon haben beide Künstlerinnen mit Ruin überschrieben. Damit blättern sie ein großes deutsches Gegenwartsspektrum auf: Geschichte, Migration, Rechtsradikalismus. Henrike Naumann kannte sich aus auf diesem Gebiet. 1984 in Zwickau geboren, hat sie in ihre Kunst immer auch die politischen Perspektiven eingebaut. Ihre Themen: Räume, deren Gestaltung mit Möbeln Ausdruck einer Gesellschaft sind. Sung Thieu, 1987 geboren, wuchs mit ihren Eltern, vietnamesischen Vertragsarbeitern, in Sachsen auf. In einem ersten Akt hat sie den Germania-Schriftzug an der Fassade des Pavillons überdeckt. Auf vielen Ebenen deutbar und vielleicht auch eine Art Stemmen gegen den heftigen Sturm, der aus Politik und Weltgeschehen der Kunst den Künstlerinnen entgegenweht. Kunst kann grenzenlos unterschiedlich sein. Die einen tanzen für die Kunst, andere gestalten aussagekräftige Räume für sie.
0: Diese Nachgedacht-Folge stammte von Claudia Christoffersen. 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

Das war das Notturno aus den Soirées Musicales von Clara Schumann, dieser ja vielleicht bekanntesten Pianistin zusammen mit Franz Liszt im 19. Jahrhundert, Ehefrau von Robert Schumann, auch Komponistin. Anna Gurari hat gerade Klavier gespielt. NDR Kultur, es ist 8.26 Uhr, der 16. Mai ist heute und jetzt hören Sie bei uns die Klarinettistin Sabine Meyer. Sie wohnt ja in Norddeutschland in der Nähe von Lübeck. Im Dezember 2025 hat sie ihren Rücktritt verkündet. Nach einer großen, großen Karriere als Klarinettistin. Hier spielt sie jetzt zusammen mit der NDR Radio Philharmonie unter Heinrich Schiff eine Aufnahme aus dem Jahr 2011. Das ist der erste Satz aus dem Klarinettenkonzert in A-Dur von Wolfgang Amadeus Mozart.

0: Ein Mitschnitt aus dem Jahr 2011, da spielten die Klarinettistin Sabine Meyer und die NDR Radiophilharmonie unter Heinrich Schiff zusammen den ersten Satz aus dem A-Dur-Klarinettenkonzert von Wolfgang Amadeus Mozart. NDR Kultur hören Sie, es ist 8.39 Uhr am Sonnabend. Guten Morgen. Pawel Pawlikowskis Spielfilm Vaterland hat gestern umjubelte Weltpremiere bei den Filmfestspielen in Cannes gefeiert. Es ist der erste deutschsprachige Film im diesjährigen Wettbewerb des Festivals. Da konkurrieren 22 Produktionen um die begehrte Goldene Palme. Der Film Vaterland über den Lübecker Schriftsteller und Literaturnobelpreisträger Thomas Mann wurde komplett in Polen gedreht. Es ist eine große Koproduktion der Länder Polen, Deutschland, Italien, Frankreich und Großbritannien. Und auch das Schauspieleraufgebot ist groß in den Hauptrollen. Hans Zischler als Thomas Mann, sein Sohn Klaus wird gespielt von August Diehl und Sandra Hüller spielt Thomas Manns Tochter Erika. Diese Rolle scheint ein weiterer Meilenstein ihrer beeindruckend steilen Karriere zu werden. Jan Tussing.
1: Zerstörte Häuser, Straßen voller Schutt. Als Thomas Mann mit seiner Tochter Erika 1949 im Auto durch Deutschland reist, liegt sein Land in Trümmern. Der wohl berühmteste noch lebende Schriftsteller Deutschlands kommt nach 16 Jahren in seine alte Heimat zurück und erkennt sie nicht wieder. Dennoch spricht Mann von Vaterland, sagt Hans Zischler in der Pressekonferenz auf dem Filmfest in Cannes. Der deutsche Schauspieler spielt Thomas Mann in Pawel Pawlikowskis gleichnamigem Film. 1949 ist es nicht so einfach, die gleiche Sprache zu benutzen wie die Nazis. Worte haben keinen Wert mehr, sagt er. Aber Thomas Mann nutzt explizit das Wort Vaterland und sagt:
2: And Thomas Mann explicitly refers to Vaterland.
1: Meine Reise hier ist eine Verbeugung an mein Vaterland als Ganzes.
2: Homage to the Fatherland as a whole.
1: Denn Deutschland ist schon aufgeteilt in Ost und West und beide Seiten buhlen um den berühmten Literaturnobelpreisträger. Hans Zischler verkörpert Thomas Mann in einer Art, die authentischer nicht sein könnte. Wir sehen ihn, wie er im Beisein seiner Tochter Erika eine Rede vorbereitet. Denn in Frankfurt bekommt Mann den Goethe-Preis. Er wird Sätze sagen wie: Ich kenne keine Zonen, mein Besuch gilt Deutschland selbst, Deutschland als Ganzem und keinem Besatzungsgebiet. Jedes Wort legt er auf die

0: Goldwaage. Aber als er plötzlich vom Tod seines Sohnes Klaus erfährt, fehlen ihm die Worte. Regisseur Pawel Pawlikowski fängt diesen Moment überragend ein und zeigt einen unbeholfenen, hilflosen alten Mann. Es geht um diese vielen Gefühle, die zurückgehalten werden, sagt er. Es war damals eine Welt, in der niemand über seine Gefühle gesprochen hat. Schauspielerisch aber war es für Pawlikowski interessant, Menschen zu zeigen, die viel empfinden, aber sich nicht ausdrücken können. Pawlikowski entschied sich, Vaterland zu drehen, nachdem er eine Biografie von Thomas Mann gelesen hatte. Den Polen faszinierte genau dieser Moment im Leben des Schriftstellers, als er zurückkehrt und merkt, sein Land gibt es nicht mehr. Eine ganze Welt ist verschwunden. Darin liegt für Pawlikowski eine Universalität, die Trauer über den Verlust einer Heimat. Sowohl für Thomas Mann wie für dessen Kinder Erika und Klaus. Alle drei Charaktere seien so reich, sagt er, und alle drei trauern. Klaus trauert, weil er seine Welt verloren hat und nicht mehr weiß, wo er hingehört und in welcher Sprache er schreiben soll. Mit einem Vater wie ein Berg und einer abwesenden Schwester. August Diehl spielt Klaus Mann und wir sehen ihn gleich zu Beginn des Films nackt am Telefon, rauchend im Gespräch mit seiner Schwester, während ein fremder Mann aus seinem Bett steigt. Klaus und Erika Mann, das unzertrennliche Geschwisterpaar. Erika Mann, gespielt von einer wieder mal überragenden Sandra Hüller, hilft den Zuschauern, diese alte Welt wieder aufleben zu lassen. Dabei wusste Hüller zu Beginn des Films nicht viel über Erika Mann.
1: I didn't know so much about Erika Mann.
0: Aber die Tatsache, dass sie schrieb und auf der Bühne stand und reiten konnte, waren Dinge, auf die Sandra Hüller Bezug nehmen konnte. Ihre vielen Sprachen, die zeigen, dass sie eine Weltbürgerin war.
1: Was a citizen of the world.
0: Oscar-Preisträger Pawlikowski wurde schon 2013 für seinen Film Ida in Cannes mit der Goldenen Palme für die beste Regie ausgezeichnet. Mit Vaterland hat der Pole nun einen Film geschaffen, der unter die Haut geht. Bildgewaltig, emotional, mit großartigen Schauspielern. Eine deutsche Geschichte, aber ein universales Thema. All jenen Menschen gewidmet, deren Welt in Trümmern liegt.
2: Von den Filmfestspielen in Cannes berichtete hier Jan Tussing.

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Das war Filmmusik aus Schokolade von Rachel Portman um 9:07. In der kommenden Stunde unterhalte ich mich mit dem Kinderbuchautor Torben Kuhlmann, dessen Bilderbuch Lindberg, die abenteuerliche Geschichte einer fliegenden Maus, morgen auf die große Bühne des Volkstheaters Rostock kommt, mit eigens dafür geschriebener Musik. Und Torben Kuhlmann wird da auch selber lesen, ist ein bisschen aufgeregt, weil er da quasi eine Rolle im Orchester spielt, hat auch Noten vor sich und das muss man ja irgendwie auch gewohnt sein. Bis zu den Nachrichten, jetzt noch die Ouvertüre aus dem Musical Girl Crazy mit dem Buffalo Philharmonic Orchestra. Die Leitung hat Michael Tilson. Thomas, viel Spaß damit.

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1: Um 9 Uhr mit Claudia Drews. Die USA stoppen kurzfristig die Entsendung von Soldaten nach Polen. Offenbar ein weiterer Schritt, um die Truppenstärke in Europa zu verringern. Aus der NDR Nachrichtenredaktion Inken Henkel.
2: 4.000 Soldaten sollten eigentlich in einem Rotationsverfahren nach Polen entsandt werden. Ein Teil von ihnen war schon unterwegs oder wurde kurz vor der Abreise angewiesen, nicht zum Flughafen zu fahren. Der Generalstabschef der US-Armee, Leniev, nannte die Entscheidung bei einer Anhörung im Kongress sinnvoll. Einzelheiten oder Gründe erwähnte er nicht. Sowohl Demokraten als auch Republikaner kritisierten den Schritt und äußerten sich verärgert, dass der Kongress nicht wie vorgeschrieben informiert oder zu Beratungen hinzugezogen wurde. Normalerweise sind in Polen rund 10.000 US-Soldaten stationiert, die allermeisten von ihnen auf Rotationsbasis. Anfang des Monats hatte das Pentagon schon den Abzug von 5.000 Soldaten aus Deutschland angekündigt.
1: Nur wenige Tage nach dem Besuch von US-Präsident Trump wird auch Russlands Präsident Putin China besuchen. Nach Kreml-Angaben will Putin am Dienstag zu einem zweitägigen Besuch nach Peking reisen. Angekündigt sind Gespräche mit Chinas Staatschef Xi über die strategische Zusammenarbeit beider Länder. Seit dem Angriff Russlands auf die Ukraine sind die Beziehungen zwischen Russland und China noch enger geworden. Der Druck auf die Bundesregierung, Reformen schnell auf den Weg zu bringen, wächst. Der Chef des Münchner IFO-Instituts, Fuest, brachte Neuwahlen ins Gespräch, sollte sich die Regierung nicht auf Reformen einigen können. In der Neuen Osnabrücker Zeitung schlug Fuest eine Steuerreform vor, um die Wirtschaft anzukurbeln. Auch der sächsische Ministerpräsident Kretschmer fordert von der Bundesregierung schnelle Reformen. Mit Blick auf mögliche Wahlerfolge der AfD befürchtet der CDU-Politiker, dass ganze Bundesländer handlungsunfähig werden. Kretschmer zufolge muss Deutschland wieder wettbewerbsfähiger werden durch weniger Bürokratie, bezahlbare Energiepreise und geringere Arbeitskosten. In Deutschland und Dänemark gehen heute die Untersuchungen rund um den verendeten Buckelwal weiter. Das tote Tier war vorgestern vor der dänischen Ostseeinsel Anholt angespült worden. Jan Busche aus der Nachrichtenredaktion fasst zusammen, wie es jetzt weitergeht.
3: Die zentrale Frage lautet noch immer, ist der angespülte Wal dasselbe Tier wie der Buckelwal, der wochenlang in der Wismarer Bucht unterwegs und dort immer wieder gestrandet war? Gestern sind Gewebeproben genommen worden. Die werden gerade nach Deutschland geschickt und dort untersucht. Ergebnisse gibt es wohl erst kommende Woche. Der Buckelwal war nach mehreren Wochen in der Wismarer Bucht von einer privaten Initiative Richtung Nordsee geschleppt und ins Meer ausgesetzt worden. Fachleute hatten da schon gesagt, dass die Überlebenschance für das geschwächte Tier gering ist. Gestern war auch eine Tierärztin der privaten Initiative beim Wal vor Anholt. Auch ihre Untersuchung hat kein eindeutiges Ergebnis gebracht.
1: Am letzten Spieltag der Fußball-Bundesliga herrscht Hochspannung. An der Tabellenspitze kämpfen noch mehrere Teams um die Teilnahme am Europapokal. Im Tabellenkeller treffen am Nachmittag in Hamburg die Nordclubs St. Pauli und Wolfsburg aufeinander. Der Verlierer steigt sicher in die zweite Liga ab. Sollte die Partie unentschieden ausgehen, könnten sogar beide Teams absteigen, falls zeitgleich das punktgleiche Heidenheim gegen Mainz gewinnt. Anpfiff für alle Spiele ist um 15.30 Uhr. Das waren die Nachrichten. Das Wetter in Norddeutschland, neben dichten Wolken auch Sonne, bis zum Mittag östlich der Elbe trocken, sonst verbreitet Schauer. An der Nordsee später freundlicher, maximal 11 bis 16 Grad. Morgen ein Wechsel aus Sonne und Wolken und nur selten Schauer, Höchstwerte dann 14 bis 18 Grad. Es ist 9.04 Uhr.
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4: Wie man ein Bilderbuch zu einem Kinderkonzert umfunktioniert mit großem Symphonieorchester, darüber unterhalte ich mich später mit dem Hamburger Kinderbuchautor Torben Kuhlmann. Sein Bilderbuch Lindberg, die abenteuerliche Geschichte einer fliegenden Maus, in dem eine erfinderische, ziemlich intelligente Hamburger Maus im Mittelpunkt steht, kommt morgen im Rostocker Volkstheater auf die Bühne. Und falls Sie noch überlegen, ob Sie heute Sport machen sollen, ich habe vorhin gelesen, Venus Williams kehrt mit 45 Jahren zu den French Open zurück, tritt im Doppel an. Das ist doch mal motivierend, oder? Wahnsinn. Nochmal hallo und herzlich willkommen.

Das war Franz Haselberg mit Satz 3 aus der Sonate in F-Dur von Carl Philipp Emanuel Bach. Und jetzt hören Sie Christian Tetzlaff und das Deutsche Symphonieorchester Berlin unter Robin Ticciati mit Satz 2 aus dem Violinkonzert in D-Moll von Jean Sibelius.

0: Christian Tetzlaff haben Sie hier gerade an der Geige gehört, zusammen mit dem Deutschen Symphonieorchester Berlin unter Robin Ticciardi. Das war Satz 2 aus dem Violinkonzert in D-Moll des Finnen Jean Sibelius auf NDR Kultur. Morgen Nachmittag gibt es am Rostocker Volkstheater eine Uraufführung und darüber wollen wir jetzt sprechen. Beim dritten Kinderkonzert dieser Saison im Großen Haus wird ein Bilderbuch musikalisch umgesetzt. Es heißt Lindberg, die abenteuerliche Geschichte einer fliegenden Maus. Das Buch ist 2014 erschienen, entworfen und illustriert hat es der Hamburger Torben Kuhlmann und mit ihm spreche ich jetzt darüber. Guten Morgen, Herr Kuhlmann.
1: Guten Morgen.
0: Wir begegnen in diesem Stück also einer fliegenden Maus. Um was geht es in dieser Geschichte? Was hat das mit der Maus auf sich?
1: Es geht tatsächlich um eine Maus, die das Fliegen lernt. Durch Umstände wird sie dadurch inspiriert, einen Flugapparat zu bauen. Sie entdeckt Fledermäuse und hat dann das große Ziel, ebenfalls die Lüfte zu erobern. Und wir erleben dann ein Abenteuer, wie diese Maus, die übrigens in Hamburg beheimatet ist, verschiedene Experimente macht, auch mal den ein oder anderen gescheiterten Versuch zurückstecken muss und dann am Ende aber triumphiert und dann zu der berühmten fliegenden Maus wird.
0: Diese Geschichte haben Sie sich ausgedacht und dazu auch Bilder gemalt, Illustrationen. Jetzt wird in Rostock eine Bühnenfassung erstellt. Wie wurde das umgesetzt jetzt auf der Bühne?
1: Das ist tatsächlich eine interessante Premiere auch für mich, mit einem großen Orchester mein Bühnenprogramm quasi zu adaptieren. Es gibt eine Projektion mit Bildern, wir haben auch kleine Animationen, basiert in etwa auf dem Bilderbuchkino, das ich bei normalen Lesungen vielleicht auch mache, allerdings wesentlich erweitert. Wir haben natürlich den großen Saal, wir haben das Orchester dabei und der Komponist Vincent Strelo kam auf mich zu mit dem großen Wunsch, rund um meine Bilderbuchgeschichte eine symphonische Erzählung zu basteln. Und wir sind uns dann ziemlich schnell einig geworden. Also er hat da bei mir eine sehr weit offenstehende Tür eingerannt. Und so kam es dann, dass wir ziemlich schnell einig waren. Und ja, jetzt steht plötzlich dann schon die Uraufführung vor der Tür.
0: Und das ist dann eine symphonische Lesung. Also Sie lesen Ihre Geschichte und die Norddeutsche Philharmonie Rostock, die spielt dazu.
1: Genau, also Es wurde extra dafür eine Partitur geschrieben, die rund um das Bilderbuch entstanden ist. Also wir sehen die Projektionen, die auch eine gewisse Rhythmik haben. Also wir haben auch eine abgestimmte Projektion, wir haben kleine Animationen. Und ich muss natürlich irgendwie versuchen, meine Lesung da noch mit einzubasteln. Also ich habe tatsächlich meine eigenen markierten Stellen in der Partitur. Aha. Und also für mich wird das die größte Herausforderung, diese Synchronisationspunkte dann auch zu treffen.
0: Den Komponisten Vincent Strelo haben Sie angesprochen. Der ist in einem ähnlichen Alter wie Sie, Anfang 40. Haben Sie da auch ganz eng zusammengearbeitet, wie da Musik drunter passt überhaupt unter diese Geschichte oder war das so ganz sein Ding?
1: Ich habe ihm da tatsächlich sehr freie Hand gelassen. Ich bin tatsächlich auch ein großer Freund von Adaptionen, die dann auch nicht mit einem zu engen Korsett versehen sein sollten. Also mir war auch wichtig, erstmal zu hören, was er denn für Ideen hat, also wie er diese Geschichte musikalisch angehen will. Ich habe natürlich so meine eigenen kleinen Vorstellungen gehabt und vielleicht dann, nachdem dann die erste Vorabfassung dann schon mal zu hören war, so als kleines Mock-up, vielleicht nochmal die eine oder andere Idee gehabt, wo man vielleicht nochmal an der Dramaturgie etwas schrauben könnte oder vielleicht hier nochmal so ein Crescendo oder sowas einbauen.
0: Weil und können Sie es mal beschreiben, wie sich das anhört, diese Musik?
1: Also es hat schon etwas heroisch-filmmusikalisches. Okay. Also wenn man so ein bisschen vertraut ist mit den Arbeiten von, John Williams, Jerry Goldsmith, so die großen amerikanischen Komponisten, hört man da vielleicht so einen kleinen Einfluss raus. Also es darf ein bisschen theatralischer werden.
0: Auch ein bisschen illustrierend, also wirklich das Wort dann direkt umgesetzt, so Mickey-Mousing-mäßig, oder?
1: Das haben wir tatsächlich nur einmal, dieses klassische Mickey-Mousing. Es gibt einen Moment, wo die Fledermaus eben unter der Erde zu sehen ist, schleicht durch die Hamburger Kanalisation und entdeckt dabei die Fledermäuse. Und da haben wir einmal so dieses Geräusch der Fledermäuse, aber von den hohen Violinen gespielt. Das ist so ein klassischer Mickey-Mousing-Moment. Mhm. Und tatsächlich so ein paar Momente haben wir, wo die Lesung mit der Musik ziemlich gut aufeinander abgestimmt sein muss. Also wir haben mehrere Momente, wo dann ein Absprung bevorsteht und da hat man richtig diesen orchestralen Aufbau. Immer mehr Stimmen, immer mehr Dramatik kommt rein und dann eben Crescendo. Da ist der Moment, wo ich dann auch quasi zum Ende des Satzes kommen muss. Stille und dann die Auflösung.
0: Was ist das für ein Gefühl, wenn plötzlich das Buch, das ja, glaube ich, mal eine Diplomarbeit von Ihnen war, auf großer Bühne erscheint?
1: Das ist natürlich immer ein Erlebnis, gerade auch die Bilder groß projiziert zu sehen. Und tatsächlich bin ich relativ aufgeregt, dann morgen zum ersten Mal das Orchester wirklich zu hören und in Kombination. Das ist für mich ja auch eine Premiere. Also ich habe ja natürlich diese synthetische Vorabversion schon mal gehört, wo man dann sich dann verständigen kann und schon mal drüber sprechen kann. Aber dann wirklich das Orchester spielen zu sehen und dann alles plötzlich zusammenkommen zu sehen, das wird für mich, glaube ich, morgen auch ein erhabener Moment. Ich hoffe, er wird nicht zu überwältigend, dass ich dann quasi meine Aufgabe vergesse.
0: Und wahrscheinlich nicht nur für Kinder geeignet, oder? Wenn man jetzt Lust bekommen hat, über 18 dahin zu gehen oder über 6.
1: Ich hoffe es, ja. Also auf jeden Fall, die Musik ist auf jeden Fall ein Erlebnis schlechthin. Ich finde jetzt generell, sobald ein Orchester auch nur anfängt, einen Akkord zu spielen, ist das immer schon so ein kleines Gänsehaut-Erlebnis. Also allein dafür lohnt es sich schon. Und die Geschichte ist eben, also ist als Kinderkonzert ausgeschrieben, aber man sagt mir immer wieder, dass meine Geschichten eigentlich ein relativ hohes Spektrum in der Zielgruppe abdecken, von Kindern über Erwachsene, so mein Alter bis hin dann in die Großelterngeneration. Also ich hoffe, dass für alle da dann was dabei ist.
0: Torben Kuhlmann, danke fürs Vorbeischauen und viel Erfolg morgen bei der Lesung.
1: Vielen Dank.
0: Auch bei den Orchestereinsätzen.
1: Dankeschön.

Arkadi Volodos und der erste Satz aus der Klaviersonate in D-Dur der Gasteiner-Sinfonie von Klaviersonate von Franz Schubert. Und das war Musik aus einem neuen Album, das Anfang Mai erschienen ist mit Live-Aufnahmen eines Konzerts von Arkadi Volodos in Paris. Im Netz bei uns unter ndr.de/kultur finden Sie eine Rezension dieses Albums von meiner Kollegin Chantal Nastasi. 9.34 Uhr ist es mittlerweile. Sie hören NDR Kultur. Nochmal einen guten Morgen, falls Sie jetzt erst dabei sind. Wir haben jetzt Musik von Peter Tschaikowski, Satz 1 aus seiner Streicherserenade in C-Dur.

0: Die tschechische Philharmonie unter Semyon Bitschkow mit Pezzo in forma di Sonatina aus der Streicherserenade in C-Dur von Peter Tschaikowski. Georg Baselitz, Jörg Immendorf, Markus Lüpertz und A.R. Penck, die vier Künstler gelten als Stars der deutschen Malerei und haben die Nachkriegskunst maßgeblich geprägt. Baselitz, Ende April 88-jährig verstorben, lebte und arbeitete seit Anfang der 1970er Jahre auf Schloss Derneburg bei Hildesheim in Niedersachsen. Dort schuf er 30 Jahre lang wegweisende Werke. Immendorf, Lüpertz und Penck waren befreundet mit Baselitz und kamen ihn oft in Derneburg besuchen. Auf dem Schloss sind jetzt Arbeiten dieser vier Künstlerfreunde zu sehen. Jannik Wichers berichtet.
1: Unter dem Titel Konferenz präsentiert das Kunstmuseum Schloss Derneburg in Teilen der ehemaligen Schlossräume rund 50 Arbeiten der vier Künstlerfreunde Baselitz, Penck, Lüpertz und Immendorf. Ohne einander wären die vier wohl nicht zu den Künstlerpersönlichkeiten herangereift, die sie im Laufe der Jahre wurden, sagt Alexander Haviland. Er ist Geschäftsführer des Kunstmuseums Derneburg, das zur US-amerikanischen Kunststiftung Hall Art Foundation aus Vermont gehört, an die Georg Baselitz 2006 sein Schloss verkauft hatte.
2: Of course, Baselitz is an essential artist in the exhibition.
1: Natürlich ist Baselitz der Hauptkünstler hier in dieser Ausstellung. Dies ist sein ehemaliges Zuhause. Hier hat er viele Jahre lang gearbeitet. Hier hat er sich auch als Künstler erst wirklich entfaltet. Hier erlangte er seinen Ruhm. Doch, und das ist entscheidend, nicht allein. Baselitz pflegte eine sehr enge Beziehung zu anderen namhaften deutschen Nachkriegskünstlern, die Derneburg häufig besuchten und hier bisweilen auch arbeiteten. In der chronologisch aufgebauten Schau lässt sich nachvollziehen, wie die vier Künstler ihren jeweiligen Stil entwickelten und festigten, welche Themen sie bearbeiteten und wie sie sich auf ihre jeweils ganz eigene Art mit nationaler Identität auseinandersetzten. Da finden sich aus den bereits sehr frühen Phasen des Schaffens Georg Baselitz die typischen kopfüberhängenden Figuren oder von A.R. Penck jene an frühzeitliche Höhlenmalerei erinnernde Strichfiguren, die stilbildend für ihn werden sollten. Zu sehen sind die Malereien und Skulpturen in den ehemaligen Wohnräumen und Ateliers Georg Baselitz, in denen er bis zu seinem Auszug aus dem Schloss tätig war und in denen er sich oft mit den drei Freunden traf. Das alte Gemäuer spielte somit eine wichtige Rolle im Leben, nicht nur von Georg Baselitz, sagt Alexander Haviland. Ich empfinde es als durchaus poetisch, dass wir dies buchstäblich in jenen Räumen erleben, in denen sie sich trafen, miteinander sprachen und die Arbeiten der anderen betrachteten. Baselitz sammelte zudem die Werke dieser Künstler und etliche der Arbeiten, die wir hier sehen, stammen aus seiner persönlichen Sammlung. Er bewahrte sie also hier in Derneburg auf.
2: So he kept them here in Derneburg.
1: Neben den Kunstwerken bietet die Schau auch jede Menge Fotos. Sie dokumentieren, wie die vier Künstler in den damals noch gänzlich unrenovierten Schlossräumen malten, druckten, bildhauerten, diskutierten und feierten. Schauen Sie mal auf diesem Bild hier. Da sind sie, vertieft in ein angeregtes Gespräch. Das ist natürlich hier Georg, sehen Sie, noch ein wenig jünger. Und hier? Da ist Penck und da ein Gemälde, das anlässlich von Georgs Geburtstag entstand. Und diese Skulptur hier von Penck, die haben wir gerade erst wieder hierher in den Haupteingangsbereich zurückgeholt. Sie stammt aus den USA. Sie war bereits früher hier und wir haben sie nun eigens für diese Ausstellung zurückgebracht. Neben der Schau im Schloss ist von heute an eine weitere zu sehen. Georg Baselitz, Zeit für neue Helden, ist sie überschrieben. Zu sehen ist sie im Keller des großen Gartenateliers, das Baselitz im weitläufigen Park des Schlosses bauen ließ und ist ausschließlich dem umfangreichen druckgrafischen Werk des Künstlers gewidmet.
2: George had his print studio here, exactly where we're standing.
1: Georg unterhielt sein Druckatelier genau hier, an dieser Stelle, an der wir gerade stehen. Er fertigte hier auch diverse andere Arbeiten auf Papier an. Er fertigte die Druckplatten eigenhändig an und ein Großteil seiner Arbeiten wurde direkt hier in diesem Raum gedruckt. Es ist das erste Mal, dass das Museum Schloss Derneburg die ehemalige Druckerei der Öffentlichkeit zugänglich macht und dort Druckwerke präsentiert. Die beiden neuen Ausstellungen komplettieren die bisherige Langzeitpräsentation mit großformatigen Werken von Georg Baselitz im Gartenatelier.
0: Die Ausstellung Konferenz im Kunstmuseum Schloss Derneburg bei Hildesheim, Jannik Wichers berichtete.

0: Streichquartett-Konzerto Köln auf NDR Kultur und der erste Satz aus der Wassermusik-Suite Nummer 3 von Georg Friedrich Händel. Mein Kollege Hans-Jürgen Mende ist jetzt bei mir, begrüßt Sie gleich zu 3 Stunden Klassik auf Wunsch. Guten Morgen, Hans-Jürgen.
1: Mach mir mal das Mikro auf.
0: Jetzt mache ich dir das Mikro
1: auf. So ist gut,
0: jetzt
1: richtig.
0: Bin ich langsam ein bisschen durch.
1: Ja, heute geht es nicht um Klassiker Wunsch und die Telefonnummer, das macht die Camille gleich, sondern es geht um was anderes.
0: Genau. Es geht nämlich um eine Tournee, die stattfinden wird im Herbst. Die heißt 4x vom Guten. Und da gibt es 4 Veranstaltungen. Da trittst du zusammen mit unserem Frühmoderator Philipp Schmid auf.
1: Genau.
0: Was ist das genau?
1: Ja, wir tingeln ja seit Jahren. Wir lassen uns einladen von Vereinen, die einen guten Zweck im Sinne haben und kommen da kostenlos hin und machen eine Veranstaltung, die bis jetzt einfach unheimlich viel Erfolg hatte und auch Geld und vor allem auch Aufmerksamkeit für diese Vereine gebracht hat. Und in diesem Jahr hat der NDR gesagt, Mensch, da machen wir mal mit. 4x insgesamt. Und das Besondere ist einfach, dass Philipp kann ja unglaublich toll Klavier spielen, improvisieren. Das heißt, man kann sich Musikwünsche auf ein Zettelchen schreiben. Und das kann von den Beatles bis hin zur Klassik und Jazz und so weiter sein. Und er verbindet das miteinander, spielt das Thema kurz an und dann variiert er das entsprechend. Das ist total irre, wie er das kann. Und ich lese halt Geschichten und Gedichte und versuche das Ganze so ein bisschen mit, ja, sinnlichem, aber auch humorvollen mit Wort noch zu füllen. Und ja, da wollen wir 4x vom Guten, 4x
0: ja, erklär mal
1: in
0: den
1: Norddeutschland
0: Titel.
1: Sein. Ja, es geht halt um Vereine und wir haben die tollsten Vereine kennengelernt. Kleine Vereine in kleinen Orten, die Unglaubliches aufbauen, Kliniken, Schulen unterstützen in anderen Ländern, denen es den Leuten nicht so gut geht. Oder es geht um Menschen, die von Alzheimer betroffen sind, die unterstützt werden sollen oder onkologische Beratungsstellen. Also das Spektrum ist riesig, wenn man so überlege, wo wir die letzten 30, 40 Mal waren. Total spannend. Also wir kommen zu Ihnen und es sollte ein guter Zweck dahinter stehen, hinter das Ganze, denn die gesamten Einnahmen, die kommen zu Ihnen, wir bewerben das Ganze. Sie müssen uns natürlich einen Ort zur Verfügung stellen, das kann eine Kirche sein, das kann auch ein Schulsaal sein, das kann ein Veranstaltungsraum sein und es müsste ein Flügel da sein oder ein Klavier und ein Tisch, wenn es geht, ein Mikrofon und eine Lampe obendrauf, mehr brauchen wir gar nicht und dann kommen wir, machen unser Programm.
0: Und wenn sich jetzt jemand angesprochen fühlt, wie bewirbt man sich dann dafür?
1: Ja, Sie schreiben an uns und zwar an klassikaufwunsch@ndr.de, die Klassik auf Wunsch Adresse und da bitte nicht aufsprechen, das ist in dem Fall, glaube ich, ein bisschen zu schwierig, sondern Sie schreiben, wo Sie sitzen, was der Verein macht, was das Ziel des Vereines ist und dann melden wir uns bei Ihnen und versuchen irgendwie einen Termin zu finden.
0: Mhm. 4x vom Guten mit Hans-Jürgen Mende, mit dir und Philipp Schmid. Wann soll das Ganze stattfinden, Hans-Jürgen?
1: Ja, ich bin natürlich wieder ein bisschen im Urlaub mit dem Segelboot.
0: Mal wieder.
1: Und Mitte September bis Ende Oktober. Das wäre der Zeitraum, in dem es stattfinden kann. Also, wenn Sie in einem Verein sind, der Gutes tut und Sie haben Lust, ja, ein bisschen Aufmerksamkeit und eben auch Einnahmen zu haben für das Benefizkonzert, dann bewerben Sie sich klassikaufwunsch@ndr.de. Wir sind sehr gespannt und freuen uns, zu Ihnen zu kommen.
0: Tolles Projekt. Und bevor du jetzt groß in Urlaub gehst, diesen Sommer, gibt es jetzt noch Klassik auf Wunsch gleich.
1: Ja. Noch einige Zeit. Also keine Sorge.
0: Zum Beispiel heute um 10 Uhr. Danke, Hans-Jürgen.

Das war Musik vom fleißigen Josef Haydn. Satz 3 aus seiner Sinfonie Nummer 65 spielte hier The English Concert unter Trevor Pinnock. Wie geht's weiter auf NDR Kultur? Sie haben es gehört, 3 Stunden lang gleich Klassik auf Wunsch mit Hans-Jürgen Mende. Ich bin Eva Schramm. Tschüss.

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1: Um 10 Uhr mit Claudia Drews. Die USA stoppen kurzfristig die Entsendung von Soldaten nach Polen. Offenbar ein weiterer Schritt, um die Truppenstärke in Europa zu verringern. Aus der NDR Nachrichtenredaktion Inken Henkel.
2: 4000 Soldaten sollten eigentlich in einem Rotationsverfahren nach Polen entsandt werden. Ein Teil von ihnen war schon unterwegs oder wurde kurz vor der Abreise angewiesen, nicht zum Flughafen zu fahren. Der Generalstabschef der US-Armee, Leniwe, nannte die Entscheidung bei einer Anhörung im Kongress sinnvoll. Einzelheiten oder Gründe erwähnte er nicht. Sowohl Demokraten als auch Republikaner kritisierten den Schritt und äußerten sich verärgert, dass der Kongress nicht wie vorgeschrieben informiert oder zu Beratungen hinzugezogen wurde. Normalerweise sind in Polen rund 10.000 US-Soldaten stationiert, die allermeisten von ihnen auf Rotationsbasis. Anfang des Monats hatte das Pentagon schon den Abzug von 5.000 Soldaten aus Deutschland angekündigt.
1: Nur wenige Tage nach dem Besuch von US-Präsident Trump wird auch Russlands Präsident Putin China besuchen. Nach Kreml-Angaben will Putin am Dienstag zu einem zweitägigen Besuch nach Peking reisen. Angekündigt sind Gespräche mit Chinas Staatschef Xi über die strategische Zusammenarbeit beider Länder. Seit dem Angriff Russlands auf die Ukraine sind die Beziehungen zwischen Russland und China noch enger geworden. Der Druck auf die Bundesregierung, Reformen schnell auf den Weg zu bringen, wächst. Der Chef des Münchner IFO-Instituts, Fuest, brachte Neuwahlen ins Gespräch, sollte sich die Regierung nicht auf Reformen einigen können. In der Neuen Osnabrücker Zeitung schlug Fuest eine Steuerreform vor, um die Wirtschaft anzukurbeln. Auch der sächsische Ministerpräsident Kretschmer fordert von der Bundesregierung schnelle Reformen. Mit Blick auf mögliche Wahlerfolge der AfD befürchtet der CDU-Politiker, dass ganze Bundesländer handlungsunfähig werden. Kretschmer zufolge muss Deutschland wieder wettbewerbsfähiger werden durch weniger Bürokratie, bezahlbare Energiepreise und geringere Arbeitskosten. Bei den Filmfestspielen in Cannes ist der Schauspieler John Travolta mit der Ehrenpalme für sein Lebenswerk ausgezeichnet worden. Der Preis sei größer als ein Oscar, sagte der 72-Jährige, der von der Ehrung überrascht wurde. Er war Ende der 1970er Jahre mit Filmen wie Saturday Night Fever und Grease zum Weltstar geworden und setzte seine Karriere mit Filmen wie Quentin Tarantinos Pulp Fiction fort. In Cannes wurde am Abend Travoltas Regiedebüt Nachtflug nach L.A. gezeigt. Der Abstiegskampf in der Fußball-Bundesliga steuert heute auf ein spannendes Finale zu. Die Ausgangslage ist dabei so eng wie nie zuvor. Aus der NDR-Sportredaktion Stefan Grothoff.
3: Mit einem Auswärtssieg beim FC St. Pauli dürften die Wolfsburger den Relegationsrang sicher haben, dank der besten Tordifferenz im Tabellenkeller. Trennen sich St. Pauli und Wolfsburg unentschieden, bräuchte Heidenheim einen Heimsieg über Mainz für Platz 16 und damit das Entscheidungsspiel gegen den Dritten der zweiten Liga. St. Pauli hilft definitiv nur ein Sieg über die Wölfe für Platz 16 und dabei müssen die Hamburger auf jeden Fall höher gewinnen als Heidenheim. Spannung auch oben in der Tabelle. Stuttgart, Hoffenheim und Leverkusen wollen alle Platz 4 und damit das Startrecht in der UEFA Champions League.
1: Und das waren die Nachrichten. Das Wetter in Norddeutschland, neben dichten Wolken auch Sonne bis zum Mittag, östlich der Elbe trocken, sonst verbreitet Schauer. An der Nordsee später freundlicher, maximal 11 bis 16 Grad. Morgen ein Wechsel aus Sonne und Wolken, aber nur selten Schauer, Höchstwerte 14 bis 18 Grad. Am Montag dann wieder Schauer, im Osten länger freundlich bei 14 bis 20 Grad und am Dienstag weiterhin wechselhaft mit Schauern 15 bis 20 Grad. Es ist 10.04 Uhr.
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4: Ich freue mich sehr, dass Sie da sind. Ich habe den falschen Knopf gedrückt, deswegen klingt das für mich auf dem Ohr so komisch. Da haben wir eine unglaubliche Verzögerung drauf, seitdem das digital ist. Früher bei analog, ja so altmodisch, da ging das alles ganz wunderbar. Aber heute brauchen die Rechner einfach ein bisschen Zeit, um das alles umzurechnen. Und wenn ich die falsche Abhörtaste gedrückt habe, dann höre ich mich mit einem unheimlichen Zeitverzögerung, also ein Riesenecho. Ja, so, jetzt habe ich die richtige gedrückt und kann Sie ganz herzlich begrüßen und den Wunsch von Frau Fischer ansagen. Da steht nämlich morgen der 85. Geburtstag an und sie wünscht sich dazu einen Satz aus dem Frühling von Antonio Vivaldi.

0: Costanza Pastorale, Satz 3 des Frühlings aus den Jahreszeiten von Antonio Vivaldi mit Sarah Chang und dem Orpheus Chamber Orchestra. Und ich freue mich sehr, dass Camille da ist. Camille Lemondier.
1: Hallo. Schönen guten Morgen. Hallo Hans-Jürgen, ich freue mich auch sehr.
0: Wie geht's dir? Wie war die Woche?
1: Die ist unglaublich schnell rumgegangen. Es ist ja so kalt draußen, das ist gerade ein bisschen anstrengend, aber sonst ist eigentlich alles gut. Danke.
0: Ich glaube, das sind die Eisheiligen oder
1: ja.
0: So, sagt man.
1: Ja, ja, die, genau.
0: Ich weiß nicht, gibt es eine von denen, die heißt, glaube ich, Kalte Sophie.
1: Die Kalte Sophie, stimmt, das ist so in Bayern. Das
0: ja, ganz genau. Ja. Es ist erstaunlich, die Welt verändert sich, aber bestimmte Dinge, die bleiben erstaunlicherweise immer wieder. Es gibt dann nochmal so in meinem Geburtstag herum, so Mitte Juni, da gibt es auch nochmal so eine Schafskälte.
1: Ah ja.
0: Vorher sollte man die Schafskälte, glaube ich, nicht scheren, deswegen heißt das so.
1: Ah.
0: Und wenn ich dann gefeiert habe,
1: dann kann der Sommer
0: immer
1: kommen.
0: Dann haben wir immer, nein, wir haben mit Ach dicken so. Jacken da draußen im Garten gegrillt und so weiter, weil es richtig kalt geworden ist.
1: Ja.
0: Wir haben ja etwas anders beworben jetzt eben, als ich bei Eva war. Deswegen ist ganz wichtig, dass du jetzt nochmal ganz genau und langsam sagst, wie man mitmachen kann in der Sendung Klassikerwunsch.
1: Ja, das ist nämlich so wichtig, wie ihre Wege zu uns kommen. Und zwar einmal über Mail. Es gibt eine Mailadresse klassikaufwunsch@ndr.de. Oder sie rufen an und sagen gerne dazu, ob sie den O-Ton gesendet haben würden, möchten, denn das war grammatikalisch total falsch. Also wenn Sie es nicht wollen, sagen Sie es auf jeden Fall. Und zwar unter der Nummer 08000 11 77 57 08000 11 77 57 oder Sie erreichen uns auch in der App, da gibt es eine Funktion mitmachen und Sie können uns dort schreiben oder auch Sprachnachrichten schicken.
0: Genau. Ja, und so, und jetzt brauche ich dich gleich zur Ansage des nächsten Titels, weil das ist Französisch und das kannst du ja familiär bedingt perfekt. Und zwar Stefan Gosdowski hat geschrieben, meine Schwester mit Mann und Sohn kommen gerade aus Paris wieder nach Hamburg und sie fanden es ganz toll. Sie haben einen Titel lange nicht mehr gehört, vielleicht könnten sie ihr eine Freude machen. Und den sprichst du jetzt perfekt aus.
1: Sous le ciel de Paris von Hubert Giraud.
0: Und das heißt?
1: Unter dem Himmel in Paris.
0: Yves Montand singt. Danke.

Yves Montand war das. Ich versuch's mal selber, ja. Sous le ciel de Paris. Hoffentlich klingt das ungefähr. Hubert Giraud hat das komponiert. Margot Peters aus Hamburg wünscht den dritten Satz des Violinkonzertes von Beethoven für Christian Horsch, der heute in Nauroth mit TH am Ende Geburtstag hat. Mit ihm war sie einige Jahre in einer Schulklasse und sie ist jetzt hingefahren, um mit ihm Geburtstag zu feiern. Isabel Faust spielt mit den Prager Philharmonikern unter Jiří Belohlavek.

0: Das war das Rondo, der dritte Satz des Violinkonzertes von Ludwig van Beethoven mit Isabel Faust und den Prager Philharmonikern unter Jerzy Belohlavec. NDR Kultur, Klassik auf Wunsch, und in Eckernförde am Telefon ist Martin Hüdepohl. Schönen guten Tag, Herr Hüdepohl.
1: Ja, guten Tag, Herr Mende.
0: Sie sind ja sehr vielseitig begabt, Programmierer, professioneller Lego-Konstrukteur mit sehr ungewöhnlichen Ideen, und Sie sind auch Erfinder. Im November, da haben wir über Ihre Forschungen über einen legendären Eckernförder Fischer gesprochen. Und nun ist etwas ganz anderes in den Fokus Ihrer Aufmerksamkeit geraten, nämlich die Kieler Brötchen. Wie sind Sie da drauf gekommen?
1: Ja, am Ende, die Kieler Brötchen sind nicht erst jetzt in meine Aufmerksamkeit geraten, sondern ich beschäftige mich schon seit 5 Jahren damit ungefähr. Eigentlich heißen sie auch Kieler Semmel. Und ja, die Geschichte, wie ich zu einem Experten dafür geworden bin, ist recht lustig. Also es ist so, sie waren immer das Lieblingsbrötchen meines Vaters. Und er hat ein Segelboot und er will immer Kieler mitnehmen, wenn er auf Segeltour geht. Und aber so die letzten Jahre und Jahrzehnte eigentlich hat er keine Kieler mehr bekommen. Ja? Und er war da immer sehr traurig drüber. Wenn er doch welche bekommen hat, dann meinte er, wären die nicht so gut wie früher. So. Und das tat mir immer so leid, weil er eben diesen bescheidenen Wunsch nach diesem Brötchen hatte, der ihm aber nie in Erfüllung ging. Und darum habe ich angefangen, immer mal nach Kiel an Ausschau zu halten. Ja, eines Morgens machte ich eine Radtour von Kiel nach Eckernförde zu meinen Eltern und kam durch das Örtchen Ostdorf, wo es einen sehr guten Schlachter und Bäcker gibt. Und die hatten ansprechende Kieler in der Auslage. Ich habe ihn schon mitgenommen für meinen Vater, und als er da hineinbiss, war es für ihn wie ein Erweckungserlebnis. Er bekam leuchtende Augen, fing an zu schwärmen. Der ist so wie früher. Ja, und da stand für uns fest, es gibt sie doch noch, die guten Kieler. Und vielleicht auch woanders als in Ostdorf. Und wir hatten die fixe Idee, jeden Sonntagmorgen, wenn ich in Eckernförde bin, also ich wohne ja in Hamburg eigentlich, eine Radtour zu machen zu Bäckern im Umland und dort Kieler zu probieren. Dazu habe ich dann auch Verköstigungsnotizen aufgeschrieben, und nach 1-2 Jahren habe ich da einen Artikel für die Kieler Nachrichten draus gemacht. Ja, und der brachte den Stein jetzt richtig ins Rollen.
0: Was für eine Idee. Jetzt sagen Sie mal, was ist denn an diesen Kieler Semmeln besonders, oder Kieler Brötchen? Also sie heißen, glaube ich, mal so, mal so.
1: Also, na gut, das Kieler ist ein Fettbrötchen und ist das Brötchen, was eigentlich vom Croissant verdrängt wurde, mehr oder weniger. Also es ist weicher als ein normales Brötchen und es ist auch salziger als ein normales Brötchen und ja, hat meistens eine leichte Zimtnote.
0: Mhm. Ist ein bisschen aufwendiger, die herzustellen. Sind die denn vom Aussterben bedroht, weshalb Sie gesagt haben, ich muss mal in diese Richtung arbeiten und veröffentlichen?
1: Also die ganzen kleinen Landbäckereien, die alten Betriebe, die es noch so gibt, die stellen ihnen eigentlich alle noch her. So, das ist die gute Nachricht. Aber von den Großbäckereien gibt es nur eine einzige, die ihn herstellt, und zwar nur am Wochenende auch. Mhm. Und es gibt noch einen weiteren Bäcker, der macht ihn nur zur Kieler Woche. Und von uns, unseren getesteten Bäckern, haben auch 3 oder 4 schon ihre Pforten geschlossen.
0: Ja, ich fasse mal zusammen. Augen auf beim Kieler Brötchen oder Kieler Semmelkauf. Es gilt ja, etwas Besonderes zu erhalten. Das werden wir jetzt auch machen. Ich bin sehr gespannt. Jetzt haben Sie sich Musik gewünscht, und der Name Hüdepohl ist bei uns auf Klassik oder in Klassik auf Wunsch schon bekannt, weil Ihre Schwester, die lebt ja auf den Faroe-Inseln, unterrichtet dort Akkordeon. Und die hat, glaube ich, eine relativ neue CD herausgebracht mit einer Band namens, ich hoffe, ich spreche das richtig aus, Flütivolk. Akkordeon, Klarinette, Kontrabass und Schlagzeug. Und da hören wir jetzt von Erik Satie die Knossienne Nummer 1. Herr Hüdepohl, vielen Dank für diese ungeheuer wichtige Untersuchung.
1: Ja, gerne.
0: Und wir gehen jetzt alle mit ganz anderen Augen in die nächste Bäckerei hinein, gucken mal, ob wir Kieler Semmeln finden. Ja. Alles Gute, grüßen Sie auch Ihre Schwester.
1: Mache ich. Ja? Danke, tschüss.

Litifolk. Ein Ensemble aus oder von den Färöer-Inseln. Knossien Nummer 1 von Erik Satie war das. Mit Anna Hüdepohl, mit dem Puder haben wir gerade gesprochen. Klarinette, nee, Akkordeon natürlich. Daniel Rey, Klarinette, James Goodwin, Percussion und Thorleik Mortensen, Doppelbass. Barbara Kuchler wünscht zum 100. Geburtstag ihrer Mutter die Barkarole von Offenbach. Das war ihr Lieblingslied. Frau Kuchler lebt in Bregenz, also in Österreich, am Bodensee und ist begeisterte Hörerin von NDR Kultur.

0: Das war die Barcarola aus Hoffmanns Erzählungen von Jacques Offenbach mit Aljona Rostowskaja sowie Katarzyna Flodacik und der Norddeutschen Philharmonie Rostock unter Markus Boschs Leitung.
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0: 1913 bekam der bengalische Dichter, Philosoph, Maler und Komponist Rabindranath Tagore den Literaturnobelpreis. Während er in Indien gefeiert wurde, empfand er es selbst bald ein bisschen als belastend, diesen Ruhm. Er sagte, es ist fast so schlimm, als ob man eine Blechdose an den Schwanz eines Hundes bindet, sodass er nirgendwo hinlaufen kann, ohne Lärm zu machen. In seinem lyrischen Werk überwiegen allerdings Demut und Dankbarkeit, wie in diesem Gedicht mit dem Titel »Von deinem Thron bist du gestiegen«. Es liest Doris Wolters.
2: Von deinem Thron bist du gestiegen und wartest, Herr, an meiner Tür. Einsam saß ich und sang verträumt ein Lied. An dein Ohr ist es gedrungen. Von deinem Thron bist du gestiegen.

0: Tagore.
1: Guten Morgen, hier ist Susanne Wedemeyer aus Porta Westfalica und ich wünsche mir das Klarinettenkonzert von Wolfgang Amadeus Mozart für Felix Heide, der nächste Woche 15 Jahre alt wird. Und ich grüße damit auch Edda Ludwig, die immer mit Felix Klassik auf Wunsch hört. Ein schönes Wochenende. Tschüss.

0: Sabine Meyer mit der Bassett-Klarinette und der NDR-Radiophilharmonie unter Heinrich Schiff. Zweiter Satz des Klarinettenkonzertes von Mozart. Jetzt habe ich Camille noch mal hierher ins Studio gebeten.
1: Ja, hallo.
0: Camille, jetzt bin ich mal gespannt, ob man im Radio auch ein bisschen Röte bekommt. Denn Julia Fekete-Peschko hat uns geschrieben, Tochter des ja bis heute berühmten und gerühmten Pianisten und Begleiters großer Sängerinnen und Sänger in der Reihe Meister des Liedes im NDR Hannover, hat uns Folgendes geschrieben. Vor 4 Wochen sah ich im NDR-Fernsehen das rote Sofa, das als Gast Jonas Kaufmann hatte. Er sang »O Mädchen, mein Mädchen«, ganz glücklich lauschten meine Ohren den Klängen der Pianistin Camille Lemonnier.
1: Und bin ich rot? Ich glaube schon.
0: Klein bisschen, es spricht für dich. Und jetzt schreibt sie weiter, wie sehr Sie, liebe Frau Lemonnier, als Liedpartnerin zu schätzen sind, möchte ich gerne der großen Klassik auf Wunsch Fangemeinde mit einem kurzen Stück hörbar machen. Hugo Wolf, wie viel Zeit verlor ich, dich zu lieben, aus dem italienischen Liederbuch mit dem jungen Interpreten Fabian Langguth und dir und Ihnen, Camille Lemonnier, am Klavier. Camille, wie kamst du der Aufnahme?
1: Wir waren damals in Stuttgart beim Hugo Wolf-Wettbewerb 2018, das ist schon eine Weile her. Und haben dort ein ganzes, ich glaube, halbe Stunde Programm. Und dieses Lied ist jetzt aus einer YouTube-Aufnahme. Hast du geschnitten? Eine Aufnahme. Und ich freue mich sehr über so eine Mail. Das war natürlich ganz schön, sowas zu lesen.
0: Aus berufenem Munde ein großes Lob. Und das hören wir jetzt.

Hugo Wolfs. Wie viel Zeit verlor ich dich zu lieben mit Fabian Langguth und Camille Lemonnier? Wir haben natürlich die Rechteinhaber gefragt, ob wir das senden dürfen. Dr. Smet Malis und Christoph Seifert haben uns aus Parching beschrieben, der Wunsch von Schubert das Notturno, Deutschverzeichnis 897. Wir feierten, heißt es hier, gestern unsere goldene Hochzeit, können aus gesundheitlichen Gründen keine große Feier organisieren. Wir möchten mit diesem Musikstück alle unsere Verwandten, Freunde und Wegbegleiter aus dieser Zeit grüßen und unsere Verbundenheit und Dankbarkeit zum Ausdruck bringen. Es spielt das Feininger Trio.

das. Nottuno, Klaviertrio, S-Dur, Deutschverzeichnis 897 von Schubert mit Christoph Streuli, David Rinneker und Adrian Oetticher. Das Feininger Trio war das. So, ein Wunsch noch vor den Nachrichten. Eine Woche Verspätung sollte zum Muttertag sein, aber heute passt erst rein. Tanja Lucia Saccaro aus Bremen wünscht Brahms Wiegenlied. Liebe Christine, schön, dass es dich gibt. Es grüßen dich Tanja und Daniel, Saphira und Perlita, Angelika Kirschlage und Helmut Deutsch hören wir.

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1: Um 11 Uhr mit Claudia Drews. Die USA stoppen kurzfristig die Entsendung von Soldaten nach Polen. Offenbar ein weiterer Schritt, um die Truppenstärke in Europa zu verringern. Aus der NDR Nachrichtenredaktion Inken Henkel.
2: 4000 Soldaten sollten eigentlich in einem Rotationsverfahren nach Polen entsandt werden. Ein Teil von ihnen war schon unterwegs oder wurde kurz vor der Abreise angewiesen, nicht zum Flughafen zu fahren. Der Generalstabschef der US-Armee, Leniev, nannte die Entscheidung bei einer Anhörung im Kongress sinnvoll. Einzelheiten oder Gründe erwähnte er nicht. Sowohl Demokraten als auch Republikaner kritisierten den Schritt und äußerten sich verärgert, dass der Kongress nicht wie vorgeschrieben informiert oder zu Beratungen hinzugezogen wurde. Normalerweise sind in Polen rund 10.000 US-Soldaten stationiert, die allermeisten von ihnen auf Rotationsbasis. Anfang des Monats hatte das Pentagon schon den Abzug von 5.000 Soldaten aus Deutschland angekündigt.
1: Nur wenige Tage nach dem Besuch von US-Präsident Trump wird auch Russlands Präsident Putin China besuchen. Nach Kreml-Angaben will Putin am Dienstag zu einem zweitägigen Besuch nach Peking reisen. Angekündigt sind Gespräche mit Chinas Staatschef Xi über die strategische Zusammenarbeit beider Länder. Seit dem Angriff Russlands auf die Ukraine sind die Beziehungen zwischen Russland und China noch enger geworden. In London bereitet sich die Polizei auf einen Großeinsatz wegen mehrerer Demonstrationen vor. Die Metropolitan Police kündigte den Einsatz von 4000 Einsatzkräften an, die von Pferden, Hunden, Drohnen und Hubschraubern unterstützt werden sollen. Erwartet wird unter anderem eine Kundgebung des rechtsextremen Aktivisten Tommy Robinson. An einer Gegendemonstration wollen sich auch pro-palästinensische Protestierende beteiligen. Die Polizei verfolgt nach eigenen Angaben eine Null-Toleranz-Strategie. Die Kosten für den Einsatz werden auf umgerechnet rund 5 Millionen Euro geschätzt. Bei den Filmfestspielen in Cannes ist der Schauspieler John Travolta mit der Ehrenpalme für sein Lebenswerk ausgezeichnet worden. Der Preis sei größer als ein Oscar, sagte der 72-Jährige, der von der Ehrung überrascht wurde. Er war Ende der 1970er Jahre mit Filmen wie Saturday Night Fever und Grease zum Weltstar geworden und setzte seine Karriere mit Filmen wie Quentin Tarantinos Pulp Fiction fort. In Cannes wurde am Abend Travoltas Regiedebüt Nachtflug nach L.A. gezeigt. Der Abstiegskampf in der Fußball-Bundesliga steuert heute auf ein spannendes Finale zu. Die Ausgangslage ist dabei so eng wie nie zuvor. Aus der NDR-Sportredaktion Stefan Grothoff.
3: Mit einem Auswärtssieg beim FC St. Pauli dürften die Wolfsburger den Relegationsrang sicher haben, dank der besten Tordifferenz im Tabellenkeller. Trennen sich St. Pauli und Wolfsburg unentschieden, bräuchte Heidenheim einen Heimsieg über Mainz für Platz 16 und damit das Entscheidungsspiel gegen den Dritten der zweiten Liga. St. Pauli hilft definitiv nur ein Sieg über die Wölfe für Platz 16 und dabei müssen die Hamburger auf jeden Fall höher gewinnen als Heidenheim. Spannung auch oben in der Tabelle. Stuttgart, Hoffenheim und Leverkusen wollen alle Platz 4 und damit das Startrecht in der UEFA Champions League.
1: Das waren die Nachrichten. Das Wetter in Norddeutschland. Neben dichten Wolken auch Sonne, bis zum Mittag östlich der Elbe trocken, sonst verbreitet Schauer. An der Nordsee später freundlicher. Maximal 11 bis 16 Grad. Morgen ein Wechsel aus Sonne und Wolken und nur selten Schauer bei 14 bis 18 Grad. Und am Montag Schauer, im Osten länger freundlich, 14 bis 20 Grad. Ganz ähnlich am Dienstag, wechselhaft mit Schauern, 15 bis 20 Grad. Es ist 11.04 Uhr.
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4: Klassik auf Wunsch @ndr.de, unsere E-Mail-Adresse für Ihre Wünsche und Grüße. Klassik auf Wunsch in einem Wort geschrieben @ndr.de. Oder Sie können uns schreiben, auch aufsprechen über die NDR Kultur App. Unter Mitmachen geht das ganz einfach. Oder Sie können anrufen unter 08000 117 577. Kostenfrei für Sie. Und wenn Sie aufgesprochen haben und Sie wollen nicht haben, dass wir das vielleicht senden, sagen Sie es dazu, dann machen wir es natürlich auch. Peter Horak hat sich wieder was gewünscht und ich würde ja gerne wissen, woher kennt er denn unser Rundfunkarchiv so gut, dass er weiß, was sich da alles versteckt. Mariana von Johann Strauss, dem Enkel, hat er sich gewünscht und das hören wir jetzt.

Mariana, also nicht Marihuana, sondern Mariana, Walzer für Orchester Opus 33 von Johann Strauss, dem Enkel mit der NDR-Radiophilharmonie unter Richard Müller-Lampertz. 1966, da wurde Johann Strauss der Enkel geboren, auch bekannt als Johann Strauss der Dritte. Er war der Sohn von Eduard Strauss und damit der Neffe des berühmten Walzerkönigs. Erst war er Jurist, dann wurde er ebenfalls Komponist und Kapellmeister und hat eine Operette geschrieben, die relativ erfolgreich war. Katz und Maus heißt die. Und er führte damit also das musikalische Erbe der Familie ins 20. Jahrhundert, denn er starb erst 1939. Benjamin Hanna wünscht aus Anlass eines Benefizkonzertes in Bremen am Sonntag den vierten Satz aus der 8. Sinfonie in der Aufnahme des Bayerischen Staatsorchesters unter Maris Jansons. Seit Donnerstag, so schreibt er, treffen sich die über 100 ehemalige Mitglieder des Jugendsinfonieorchesters Bremen zum ersten Mal nach mehr als 5 Jahren wieder, um mit ihrem ehemaligen Chef, dem Gründer und jahrzehntelangen Leiter des Orchesters Heiner Buhlmann, in der Bremer Glocke dieses Benefizkonzert zu spielen. Die Einnahmen gehen vollständig der Förderung des Bremer Musiknachwuchses zu, dem Bremer Notenschlüssel e.V. und dem Freundeskreis des Orchesters. Wir ehemaligen präsentieren Ausschnitte aus Werken von Händel, von Mendelssohn Bartholdy, Rachmaninow und eben aus der 8. Sinfonie von Dvorak, den 4. Satz. Das sind alles Höhepunkte aus unserer gemeinsamen Opern- oder Konzertzeit.

0: Satz 4 der Sinfonie Nummer 8, die ja das Opus 88 in G-Dur von Antonín Dvořák trägt, mit dem Sinfonieorchester des Bayerischen Rundfunks unter Maris Jansons. Dieses Konzert der ehemaligen des Jugendsinfonieorchesters Bremen unter der Leitung von Heiner Buhlmann ist morgen um 11 Uhr in der Bremer Glocke. 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Und im Hamburg am Telefon ist jetzt Sophie Zeilinger. Guten Tag, Frau Zeilinger.
1: Guten Tag.
0: Ja, ich hatte Sie angeschrieben und Sie haben mir geschrieben, dass Sie die Galionsfigur der Peking, dieser Viermastbark, die zu den berühmten Flying P-Linern der Reederei Leis gehört hat und heute im Hamburger Hansahafen liegt, untersuchen. Und habe ich mir Bilder angeguckt und da sehe ich, die hat ja gar keine Galionsfigur, so wie man sich das vorstellt.
1: Ja, das ist richtig. Also die Peking hat keine figürliche Galionsfigur, sondern ein Krüllgalion nennt man das. Das schaut so ähnlich aus wie die Schnecke von einer Geige, also der Geigenkopf.
0: Ah, verstehe. Ja, also vorne kommt ja so ein Schiff zusammen und da ja, ist ja schön, wenn da irgendeine Verzierung ist, oder?
1: Genau, das ist so eine Bugzier, nennt man das dann.
0: Ja, und was untersuchen Sie denn da?
1: Also ich schreibe ein Konservierungs-Restaurierungskonzept für die Bugzier und ja, entwickle das und untersuche die Krulle und schaue mir an, wie der Farbaufbau ist, ob es da konstruktive Schäden gibt und natürlich auch ein bisschen historisch recherchiere ich da und überlege mir auch noch einen Präsentationsvorschlag für die Krulle dann im Museum.
0: Ja, Sie stammen aus Wien, habe ich rausbekommen.
1: Ja,
0: das hört man gar nicht. Können Sie denn Wien ruhig ein bisschen?
1: Ja, also wenn ich in Wien bin und mit Leuten aus Wien rede, dann ändert sich das schon ein bisschen. Aber ich lebe jetzt schon lange in Deutschland und da habe ich mich ein bisschen angepasst.
0: Wie sind Sie denn aus Wien zu dieser Aufgabe im Hafenmuseum in Hamburg gekommen?
1: Also ich habe in Hamburg meine Lehre zur Tischlerin gemacht und habe dann Hamburg wirklich lieben gelernt. Und ja, mittlerweile eben studiere ich eben jetzt Konservierung und Restaurierung und habe ein Masterthema gesucht und so bin ich dann auch wieder nach Hamburg gegangen und habe da mein Thema am Hafenmuseum gefunden.
0: Aber kommen wir nochmal zum Thema Galionsfiguren, denn da kennen Sie sich schon aus. Welche Typen gibt es denn da? Also wir haben natürlich vor Augen immer die barbusige Dame, die so übers Wasser blickt.
1: Ja, also es gibt da ganz verschiedene Galionsfiguren. Es gab Tier- und Drachenköpfe, Fabelwesen. Im 16. Jahrhundert sind dann auch Löwen dazugekommen. Da ging es dann ganz viel darum, so Macht zu demonstrieren oder der Löwe als mutiger Angreifer. Auf Kriegsschiffen waren schon immer gerne so Seehelden, Könige oder Göttinnen, Meerjungfrauen, Sirenen. Und da kommt man dann schon eher so in dieses Thema weibliche Verkörperungen und genau, die Frau am Bug des Schiffes.
0: So ein bisschen wie die großen Kühler mittlerweile, selbst bei Autos, die einen Elektroantrieb haben, haben die auch noch einen Riesenkühler. Man fragt sich ja, was soll denn das eigentlich, warum? Also man wollte auch ein bisschen Eindruck schinden, aber warum jetzt zum Beispiel, bleiben wir mal bei diesem Klassiker, bei dieser barbusigen Frau, sollte das irgendwie Neptun ablenken oder besänftigen oder was ist die Idee dahinter?
1: Ja, also es ist ja wirklich interessant, weil Frauen gelten ja eigentlich als unglückbringend an Bord. Ja, und dann ist es ja irgendwie interessant, dass dann Frauen am Bug dann doch irgendwie sehr beliebt sind. Und dieser Glaube hat sich irgendwie sehr hartnäckig gehalten, dass Frauen eine Macht über das Meer besitzen. Da gibt es Überlieferungen, dass Frauen, wenn sie sich entblößen, Hagelstürme und Wirbelstürme und Blitze verscheuchen können. Und ich glaube, dadurch hat sich das so manifestiert, dass die barbusige Frau am Bug dann eben den Weg weist.
0: Gibt es denn heute Leute, die dagegen protestieren?
1: Habe ich jetzt noch nicht davon gehört. Also
0: ja. Man weiß ja nicht, es gibt ja die dollsten Dinge heute. Die Tradition ist uralt. Ich glaube, die Griechen haben das schon gehabt, die Wikinger sowieso, die hatten ja da so einen Drachen auch. Das heißt, das ist ja tausende Jahre alt, so alt wie die Seefahrt selbst.
1: Ja, also es gibt sogar schon Felsenzeichnungen aus dem 2. und 1. Jahrtausend vor Christus, die Stierhäupter zum Beispiel auf Booten zeigen. Also das ist wirklich eine sehr, sehr alte Tradition, ja.
0: Frau Zeilinger, wie lange werden Sie daran arbeiten und was ist dann das Ende des Abschlusses? Soll an der Peking dann diese Bugverzierung, soll die dann restauriert werden oder erhalten werden? Ist die angegriffen zurzeit?
1: Genau, also die steht im 50er-Schuppen im Hafenmuseum, das Original, und eine Replik ist auf der Peking selbst angebracht. Und genau, ich werde daran jetzt noch bis ungefähr Mitte Sommer arbeiten und dann ist sie fertig.
0: Ich habe sie natürlich nach Musik gefragt, dachte jetzt,
1: Ja.
0: möchte sie bestimmt was aus der Seefahrt haben, aber nein, Walz Sentimental von Tschaikowski, das war ihr Wunsch, warum das?
1: Ich spiele selber Geige
0: Ah.
1: und mag dieses Stück besonders gern, deswegen habe ich es mir ausgesucht.
0: Ihr gutes Recht. Vielen herzlichen Dank, alles Gute. Tschüss.
1: Gerne, Dankeschön, tschüss.

Walz Sortimental, die Nummer 6 aus den 6 Stücken Opus 51 von Peter Tschaikowski mit Daniel Luzakowitsch und Stanislav Solofjew. Dirk Stegelmeier wünscht sich von Guillermo Lago das Stück Addis Abeba aus den Städten, das er beim Treviso Saxophon Festival 25 gehört hat. Und wir hören ein Trio mit Sarah Lilienkova, Vanya Sladek und Vadim Palii mit Addis Ababa steht hier. Eigentlich heißt es Addis Abeba, aber hier steht Addis Ababa.

Das war das Trio Etwal mit Addis Abeba, äthiopische Hauptstadt, heißt Neue Blume übrigens. Ich war mal da gewesen. Mit Karl-Heinz Böhm war ich mal 2 Wochen unterwegs in Äthiopien. Sehr, sehr spannendes, sehr anregendes und auch den Horizont erweiterndes Zeit war das. Michael Martin, der Sohn, ich muss noch sagen, wie der Komponist heißt, Guillermo Lago, und der hat eben eine Sinfonie geschrieben über verschiedene Städte, und das war eben Addis Abeba. Michael Martin, Sohn des Dirigenten Walter Martin, schreibt, Sie kennen ja mein Anliegen zur Bewahrung der Erinnerung an die Symphonischen Orchester des NDR und deren Dirigenten der ersten Stunden nach dem Ende des Zweiten Weltkrieges, auch von Hans Schmidt-Isserstedt, dem ich schon in meinen Kindheitstagen zusammen mit meinen Eltern oft begegnet bin, gilt es heute zu erinnern. Der 5. Mai war sein Geburtstag, der 28. Mai sein Todestag, und im Mai, unmittelbar nach Kriegsende, begann er mit dem Aufbau des Sinfonieorchesters des damaligen Senders Radio Hamburg. Er möchte gerne eine Aufnahme mit Hans Schmidt-Isserstedt hören. Hier hören wir die Ouvertüre zu Der Opernball von Richard Heuberger.

0: wirklich schmissig, diese Ouvertüre zum Opernball von Richard Heuberg. Habe ich vor unzähligen Zeiten mal, ich glaube in München, am Gärtnerplatztheater gehört. Der Opernball von Heuberger mit der NDR Elbphilharmonieorchester, dem NDR Elbphilharmonieorchester, damals hieß es natürlich noch anders, unter Hans Schmidt-Isserstedt.
1: Hallo, schönen guten Tag, sehr geehrtes Team von NDR Kultur. Für die nächste Sendung Klassik auf Wunsch wünsche ich mir von Cristoforo Casarena La Tarantella mit dem Ensemble L'Arpeggiata mit Christina Bluhar. Mein Name ist Eli Matthias Müller. Ich wohne in Sulingen in Niedersachsen. Das ist südlich von Bremen. Vielen Dank und auf Wiederhören.

von der Tarantel gestochen. Daraus, aber die beißt, glaube ich sogar, stammt dieser Begriff Tarantella. La Tarantella von Cristoforo Caressana. Eigentlich aus einem Weihnachtsstück habe ich das beim Recherchieren rausbekommen. Aber Weihnachten ist ja auch bald wieder. Kommt ja schneller, als man denkt. Das war eine Aufnahme mit La Pecciata unter Christina Bluha und vielen Solisten, zum Beispiel Vincenzo Capesuto oder Valer Sabadus. Die waren alle dabei. Jetzt ein ganz ungewöhnlicher Wunsch, nämlich von Bärbel Rieck aus Hamburg. Heute, schreibt sie, gibt es einen Doppelgeburtstag, einen 91. und einen 25. Herzlichen Glückwunsch von allen. Und dann schreibt sie dazu, es gibt ein Lied mit Vogelstimmen. Ja, es gibt ein Lied mit Vogelstimmen. Was für eins meinen Sie denn? Und ich bin auf was Lustiges gestoßen eben, und zwar aus einer Sinfonie für Vögel von Jean Boucaud und Johnny Racet. Imitation des Vogelgesangs. Erstmal hören wir Kanarienvögel und dann hören wir die Amsel, und das singen tatsächlich Menschen.

0: Da habe ich mich vertan, es war doch nicht die Amsel, das waren dann Hühner, die wir gehört haben. Jetzt muss ich mal gucken, wie es jetzt weitergeht hier. Eigentlich müsste noch was anderes kommen, aber das war aus der Sinfonie der Vogelstimmen von Jean Boucaud und Johnny Rass mit einem Ensemble, das nennt sich Die Sänger der Vögel. Und jetzt springe ich hier einmal weiter und dann kommen wir zu einem O-Ton.
1: Hallo, hier sind
2: Christine Krüger
1: und Martin Lieferle und wir wünschen uns für unseren Freund Christoph Johann, der heute Geburtstag hat, seinen 41. Geburtstag feiert und gerade in seiner neu gegründeten Zahnarztpraxis sitzt und dann noch ein bisschen arbeiten muss, das wunderschöne Stück Mache dich auf, wer die Licht aus dem Paulus, denn das haben wir letztes Jahr zusammen im Markuschor gesungen. Damit grüßen wir dich ganz herzlich und freuen uns heute Abend auf den Geburtstag.

mache dich auf, werde Licht. Chor, erster Teil, Paulus von Felix Mendelssohn-Bartholdy mit dem NDR Vokalensemble und dem Chor des Bayerischen Rundfunks und dem NDR Elbphilharmonieorchester unter Herbert Blomstedt. 1997 haben wir das in Hamburg in der Leishalle aufgenommen. Martin Schrödke aus Uelzen hat heute seinen 62. Geburtstag. Herzlichen Glückwunsch und wünscht sich etwas aus den brandenburgischen Konzerten. Er bedankt sich für tolle Musik, die immer gespielt wird und so viel Kraft schenkt. Sehr herzlich gerne. Andante, zweiter Satz aus dem zweiten Konzert mit den Berliner Barocksolisten unter der Leitung von Rainer Kussmaul.

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1: Um 12 Uhr mit Michael Hafke. Die USA stoppen kurzfristig die Entsendung von Soldaten nach Polen. Offenbar ein weiterer Schritt, um die Truppenstärke in Europa zu verringern. Aus der NDR Nachrichtenredaktion Inken Henkel.
2: 4000 Soldaten sollten eigentlich in einem Rotationsverfahren nach Polen entsandt werden. Ein Teil von ihnen war schon unterwegs oder wurde kurz vor der Abreise angewiesen, nicht zum Flughafen zu fahren. Der Generalstabschef der US-Armee, Leniwe, nannte die Entscheidung bei einer Anhörung im Kongress sinnvoll. Einzelheiten oder Gründe erwähnte er nicht. Sowohl Demokraten als auch Republikaner kritisierten den Schritt und äußerten sich verärgert, dass der Kongress nicht wie vorgeschrieben informiert oder zu Beratungen hinzugezogen wurde.
1: Der Besuch von US-Präsident Trump in China hat möglicherweise weitreichendere Folgen. Zum einen sind die Sorgen in Taiwan gewachsen, zum anderen könnte Russland profitieren. Konkret geht es um zwei Entwicklungen, berichtet Stefan Pössl aus der Nachrichtenredaktion.
3: Erst einmal hatte der US-Präsident erklärt, dass er noch nicht weiß, ob er eine weitere versprochene Waffenlieferung an Taiwan genehmigen wird. Dort wächst jetzt die Angst, von den USA im Stich gelassen zu werden, denn China bestand zuletzt zunehmend aggressiver darauf, dass Taiwan zu China gehört. Eine zweite Entwicklung hat nicht unbedingt etwas mit Taiwan zu tun, könnte aber auch in Europa Befürchtungen auslösen. Denn aus Moskau heißt es heute, Präsident Putin werde in 3 Tagen nach China fliegen. Ob das etwas mit dem Trump-Besuch dort zu tun hat, ist unklar. In jedem Fall ist es für Europa kein gutes Zeichen, wenn China und Russland noch näher zusammenrücken.
1: Der Druck auf die Bundesregierung, Reformen schnell auf den Weg zu bringen, wächst. Der Chef des Münchner IFO-Instituts, Fuest, brachte Neuwahlen ins Gespräch, sollte sich die Regierung nicht auf Reformen einigen können. In der Neuen Osnabrücker Zeitung schlug Fuest eine Steuerreform vor, um die Wirtschaft anzukurbeln. Auf Dauer seien niedrigere Steuern und Abgaben aber nur erreichbar, wenn die Staatsausgaben sinken. Auch der sächsische Ministerpräsident Kretschmer fordert von der Bundesregierung schnelle Reformen. Mit Blick auf mögliche Wahlerfolge der AfD befürchtet der CDU-Politiker, dass ganze Bundesländer handlungsunfähig werden. Kretschmer zufolge muss Deutschland wieder wettbewerbsfähiger werden durch weniger Bürokratie, bezahlbare Energiepreise und geringere Arbeitskosten. In London bereitet sich die Polizei auf einen Großeinsatz wegen mehrerer Demonstrationen vor. Die Metropolitan Police kündigte den Einsatz von 4000 Einsatzkräften an, die von Pferden, Hunden, Drohnen und Hubschraubern unterstützt werden sollen. Erwartet wird unter anderem eine Kundgebung des rechtsextremen Aktivisten Tommy Robinson. An einer Gegendemonstration wollen sich auch pro-palästinensische Protestierende beteiligen. Die Polizei verfolgt nach eigenen Angaben eine Null-Toleranz-Strategie. Die Kosten für den Einsatz werden auf umgerechnet rund 5 Millionen Euro geschätzt. Der Abstiegskampf in der Fußball-Bundesliga steuert heute auf ein echtes Finale zu. Die Ausgangslage ist dabei so eng wie nie zuvor. Aus der NDR Sportredaktion Sarah Schwedmann.
4: Wolfsburg, St. Pauli und Heidenheim haben vor dem letzten Spieltag alle die gleiche Punktzahl, 26. Wolfsburg liegt aktuell wegen der um 3 Treffer besseren Tordifferenz auf dem Relegationsplatz. Besonders brisant, der VfL muss bei Konkurrent St. Pauli ran. Heidenheim spielt zeitgleich zu Hause gegen Mainz. Heißt, ein Tor kann heute alles drehen und über die letzte Hoffnung Klassenerhalt in der Relegation oder den direkten Abstieg entscheiden.
1: Das waren die Nachrichten. Und das Wetter in Norddeutschland. Neben dichten Wolken gibt es auch Sonne, gebietsweise Schauer und einzelne Gewitter. In Teilen Vorpommerns ist es freundlich bei 11 bis 16 Grad. Morgen dann wieder Sonne und Wolken im Wechsel. In Westniedersachsen ist es dichter bewölkt. Dazu kommen Schauer und das bei 14 bis 18 Grad. Dann am Montag im Westen Schauer und Gewitter. Im Osten wird es freundlicher und etwas milder. 14 bis 20 Grad, ähnlich am Dienstag wechselhaft mit Schauern und 15 bis 20 Grad. Es ist 12.04 Uhr.
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5: Noch einmal ganz herzlich willkommen. klassikaufwunsch@ndr.de, unsere E-Mail-Adresse 08000 117757. Da können Sie kostenfrei anrufen oder schreiben Sie uns oder sprechen Sie es auf über die Mitmachfunktion der NDR Kultur-App.
6: Hallo, hier spricht Friedrich Haberstock. Ich bin Musiker, war Flötist und freue mich sehr darauf, dieses Wochenende zusammen mit der Hanse-Philharmonie Hamburg und einem ganz internationalen Gesangsensemble die Oper Don Giovanni von Mozart bei den Bergedorfer Musiktagen aufführen zu dürfen. Die Leitung hat Mike Steurenthaler. Wir haben schon viel geprobt. Es macht wahnsinnig Spaß und es gibt auch noch Karten. Am Samstag um 19 Uhr im Theater Haus im Park in Hamburg-Dagedorf. Und in Vorfreude darauf wünsche ich mir jetzt schon mal die Ouvertüre zu Don Giovanni von Wolfgang Amadeus Mozart.

Das war die Academy of St. Martin in the Fields unter Neville Mariner mit der Ouvertüre zu Don Giovanni von Wolfgang Amadeus Mozart. Die Oper ist heute Abend um 19 Uhr im Theaterhaus im Park in Hamburg-Bergedorf im Rahmen der Bergedorfer Musiktage zu erleben. Mit Solisten aus Deutschland, Korea, China, Japan und Südafrika und dem Giuseppe Verdi Chor Hamburg sowie den Hanse-Solisten unter Mike Steurenthaler. Um 19 Uhr geht's los. Aus Nienburg an der Weser hat uns Klaus Riedrich geschrieben, sein Wunsch, dein ist mein ganzes Herz. Vor 2 Tagen war der 2. Todestag seiner geliebten Ehefrau Christel. Sie ist an diesem Tag nachts plötzlich verstorben. Die Erinnerung an sie ist eine unersetzliche Seite seines jetzigen Lebens. Fritz Wunderlich singt.

Dein ist mein ganzes Herz aus dem Land des Lächelns von Franz Leha mit Fritz Wunderlich und dem Kölner Rundfunkorchester unter Franz Marschalek. Heidrun und Holger Schmidt aus Wingst wünschen eine Aufnahme mit dem Orchester Audrey Rieu. Und hier heißt es, am vergangenen Donnerstag wäre unser Vater, Schwiegervater, Groß- und Urgroßvater Erwin Schmidt aus Sellstedt bei Bremerhaven 100 geworden. Voller Dankbarkeit und mit schönen Erinnerungen denken wir an ihn. Oft geht er durch unsere Gedanken und dann geht ein Lächeln über unser Gesicht.

0: André Rieu mit seinem Johann Strauss Orchester und einem Johann Strauss Party Potpourri. NDR Kultur, Klassiker Wunsch und mit Brigitte Hedmann in Bad Orb am Telefon. Guten Tag, Frau Hedmann.
1: Schönen guten Tag, Herr Mende.
0: Vor einiger Zeit, da haben wir, ich weiß gar nicht mal so richtig, was der Anlass war, telefoniert und da dachte ich, na, die Frau, die wird so 40, höchstens 50 sein und da haben Sie mir Ihr Alter verraten, nämlich 99 und im September, da werden Sie 100.
1: Und wenn ich darf.
0: Na, also ich wünsche Ihnen das sehr und da liegt die Frage nahe, 99 Jahre, wie wird man so alt und wie bleibt man vor allem im Kopf so fit wie Sie?
1: Ja, was mache ich dafür? Ich lebe einfach. Und ich bin ein positiver Mensch und ich sehe, wie das so schön geht. Das Glas ist immer halb voll und nicht halb leer.
0: Ja. Machen Sie besonderen Sport oder ernähren Sie sich ganz besonders oder haben Sie irgendein Geheimrezept?
1: Ich trinke sehr viel, aber bitte Wasser und Tee. Nee, Alkohol selten.
0: Ja.
1: Und es gibt Gelegenheiten, wo man natürlich auch ein Glas Sekt trinken kann, nicht? Und jemandem gratulieren oder sich selbst etwas Gutes tun.
0: Jetzt habe ich noch eine Frage und zwar, man sagt, Arbeit und Struktur soll jung halten. Und wir hatten ein bisschen das Problem für unser Gespräch, dass Sie normalerweise am Samstag nicht erreichbar sind, sondern beim Friseur. Den Termin haben Sie freundlicherweise auf gestern verschoben. Sie sind überhaupt sehr noch aktiv. Sie haben zwei Kinder und sind Mitglied, haben Sie mir erzählt, in 6 Vereinen und ja, bekannt in Bad Orb, in diesem netten kleinen Kurort.
1: Das ist alles richtig. Und wenn Sie hier fragen, Brigitte Hickmann ist bekannt tatsächlich, aber ich versuche immer den Leuten Hilfe zu geben. Das beruht auf Gegenseitigkeit. Gestern habe ich dann bei dem verschobenen Friseur eine Dame kennengelernt, mit der ich vor 20 Jahren am Nordkap war.
0: Ach.
1: Und da hatte dann ihr Mann, der damals noch lebte, beim Treffen zum Flughafen Bus gerufen, Frau Hickmann, ich gratuliere Ihnen zum 80. Geburtstag. Ich meine, das ist ja jetzt lange her. Ne? Und die Dame habe ich gestern zufälligerweise getroffen.
0: Ich habe noch eine Frage, und zwar, wenn man so fast 100 ist, dann haben Sie ja viel erlebt. Weimarer Republik, Nazizeit, Zweiter Weltkrieg, Wirtschaftswunder. Heute haben viele Menschen große Sorgen vor der Zukunft. Was raten Sie? Wie kann man trotz alledem die Zuversicht behalten?
1: Ich muss Ihnen sagen, ich habe ja nun wirklich sehr, sehr viel erlebt. Und ich habe ein Motto, ich bin mit einem Lächeln, mit meinem Leben davon gekommen. In den letzten Kriegstagen, da war ich auch im Keller, wie jetzt die Leute in der Ukraine. Und mit 18 bin ich dann nach oben gestürmt, um zu sehen, können wir endlich raus aus dem Keller. Und da stand da ein junger amerikanischer Soldat mit angewinkelter MP, dahinter so ein Leichtpanzer, der auch seine Kanone auf meine Haustür gerichtet hat. Und da sage ich, du lieber Himmel, der junge Soldat hatte Angst, ich auch. Was mache ich? Ich habe gelächelt und bin ganz langsam rückwärts gegangen, bis ich die Haustür schließen konnte. Es war nichts passiert. Und das ist mein Motto. Wenn es schlimm wird, lächle. Und da so bin ich durchgekommen. Und ich weiß nicht, ob das alles für Sie wichtig, interessant ist. Sie stoßen Erinnerungen an.
0: Frau Hedmann, ich danke Ihnen sehr. Ich glaube, das ist sehr wichtig, was Sie jetzt gesagt haben. Ihr Wunsch, es grünt so grün, wenn Spaniens Blumen blühen, oder Blüten blühen, aus My Fair Lady. Karin Hübner hören wir jetzt.
1: Genau, wunderbar.
0: Alles
1: sehr
0: Gute
1: gut.
0: Ihnen.
1: Ich danke Ihnen.
0: Bleiben Sie gesund und munter.
1: Ja, danke schön. Kann ich einhängen?
0: Ja, jetzt können Sie einhängen. Vielen herzlichen Dank. Ja, tschüss.
1: Dankeschön.
0: Dankeschön, tschüss.
1: Tschüss.
2: Schluss. Wo kennst du, hier geht's? Schluss! Professor Higgins!

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Karin Hübner und Paul Hubschmidt mit dem Ensemble des Theaters des Westens Berlin unter Franz Allers mit »Ist grün so grün« aus »My Fair Lady« von Frederik Loewe. Peter Schöne, viel beschäftigter und hochgeschätzter Bariton im Ensemble der Staatsoper Hannover, möchte auf eine besondere Schubertiade mit vielen bekannten Liedern Schuberts heute hinweisen, in der Markkirche Hannover mit dem Verein Schubert Lied e.V. Der wird nämlich da gegründet. Um 20 Uhr beginnt es. 2020 hat Peter Schöne den Zyklus Die schöne Müllerin beim Saarländischen Rundfunk aufgenommen. Daraus hören wir jetzt Ungeduld. Schubert begleitet ihn seit vielen Jahren. Inzwischen sind aus dieser Leidenschaft mehr als 500 aufgenommene und dokumentierte Schubert-Lieder geworden. Daraus hat sich schließlich auch die gemeinnützige Schubert-Lied e.V. und die Webseite schubertlied.de entwickelt. Also Peter Schöne mit Jan-Philipp Schulze und der Ungeduld aus der schönen Müllerin.

Das war die Ungeduld aus der Schönen Müllerin von Franz Schubert mit Peter Schöne und Jan Philipp Schulze. Heute Abend also in der Markkirche Hannover Schubert-Lieder und da wird auch der Schubert-Verein gegründet. So, eine Sache in eigener Sache. Und zwar besuchen Philipp Schmid und ich seit vielen Jahren Vereine, gute Organisationen, Benefiz, Veranstaltungen und präsentieren da ein gemeinsames Programm. Philipp Schmid wird Wünsche, die Sie ganz spontan auf einem Zettel äußern, zu ganz tollen neuen Verbindungen bringen. Und ich lese Gedichte und Geschichten heiter und besinnlich. Und das Ganze wird jetzt stattfinden im Herbst, nämlich von Mitte September bis Ende Oktober, viermal vom Guten haben wir diese Aktion genannt, die der NDR unterstützen wird. 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Und wenn es dann klappt, kommen wir viermal insgesamt im Herbst von September bis Ende Oktober zu Ihnen mit unserem Benefizkonzert mit Philipp Schmid und meiner Wenigkeit Hans-Jürgen Mende. Michael aus Mecklenburg wünscht sich den ersten Satz aus der Sinfonie Nummer 4, Los Angeles von Avu Perth.

Das war der erste Satz der vierten Sinfonie von Arvo Pärt. Los Angeles heißt diese vierte Sinfonie mit dem Iceland Symphony Orchestra unter Eva Ollikainen. Christian Maschke aus Friedrichroder bei Erfurt in Thüringen schreibt zu Ehren meiner 2023 verstorbenen seligen Mutter von 12 Kindern. Sie hörte ausschließlich NDR Kultur. Wenn ich mal etwas anderes einstellte, musste ich mir die eindeutige Frage gefallen lassen, gefällt dir das wirklich? Damit war das Urteil klar und der Sender wurde umgestellt. Meine Mutter liebte Bach zum Beispiel Jesu meine Freude. Anke Hase aus Schacht-Audorf hat sich das ebenfalls gewünscht. Jesu, meine Freude.

Der Choral Jesu, meine Freude aus der gleichnamigen Motette, Werkverzeichnis 227 von Bach mit Solisten des Knabenchors Hannover, dem Hilliard Ensemble und dem London Baroque Orchestra. Herzliche Grüße nach Hamburg. Könnten Sie mir bitte einen Wunsch erfüllen? Ich würde gerne das Regentropfenprelüt von Chopin hören, schreibt Johanna Köster aus Rostock.

relativ schnelle Version des Regentropfen-Prelüt von Chopin mit Maurizio Pollini. Vielleicht musste er zum Zug, aber vielleicht wollte er auch etwas mehr das Dramatische herausstellen. Hinrich Frerichs aus der friesischen Wede wünscht aus dem Film Zwei Ritten nach Texas mit Stan Laurel und Oliver Hardy das Lied At the Ball, That's All, gesungen von den Avalon Boys. Im Film werden die beiden von der Musik zu einem gemeinsamen Tanz animiert und es ist eine göttliche Szene.

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Get the Ball, That's All, gesungen von den Avalon Boys. Reinhold Wittenberg aus Bamberg schreibt, Vivaldi, vier Jahreszeiten, vom Sommer bitte das Presto, gespielt von Anne-Sophie Mutter für meine Partnerin Kata, die derzeit auf Korfu mit ihrer Freundin Isa Urlaub macht.

0: Anne-Sophie. Mutter mit den Trondheimer Solisten und dem Presto, dem dritten Satz aus dem Sommer von Antonio Vivaldi. Und nochmal ins Studio gekommen ist meine liebe Kollegin Camille Lemonnier. Camille, wie war's? Wie hat's dir gefallen heute?
1: Solo? Ach, es war wunderbar wieder. Es ist immer sehr inspirierend. Man lernt neue Sachen, hört unbekannte Werke oder lernt Neues kennen. Also ich habe hier große Freude mit dir und mit allen Wünschen, die hier ankommen.
0: Ja, mir geht's genauso. Mache ich jetzt so lang die Sendung, 25 Jahre bald oder also nicht ganz knapp 25 Jahre und immer wieder entdecke ich neue Dinge, die durch Sie zu uns kommen. Wenn man was verpasst hat, haben wir eine Möglichkeit, es nachzuhören.
1: Ja, Sie können die ganze Sendung nachhören auf ndr.de/Klassik auf Wunsch.
0: Camille, vielen Dank, alles Gute dir. Einen Wunsch haben wir nämlich noch. Und zwar, geh aus mein Herz und suche Freund in der Fassung von August Harder, Paul Gerhardt, der Rundfunk Jugendchor Wernigerode singt. Und das hat sich gewünscht Heike Thomsen aus Ratzeburg. Zu Pfingsten möchte mein Vater Rolf in Springe, den möchte ich grüßen. Der friert immer und wir hoffen, dass die Eisheiligen bald vorbei sind. Piet Jonas Voss aus Groß-Krönau wünscht sich das als Erinnerung an seine Grundschulzeit. Und Caroline von der Ostensacken grüßt auf der Rückfahrt von Karlsruhe nach Kassel Mutter und Schwester, mit denen sie eine schöne Zeit verbracht haben.

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1: Um 13 Uhr mit Michael Hafke. Die USA stoppen kurzfristig die Entsendung von Soldaten nach Polen. Offenbar ein weiterer Schritt, um die Truppenstärke in Europa zu verringern. Aus der NDR Nachrichtenredaktion Inken Henkel.
2: 4000 Soldaten sollten eigentlich in einem Rotationsverfahren nach Polen entsandt werden. Ein Teil von ihnen war schon unterwegs oder wurde kurz vor der Abreise angewiesen, nicht zum Flughafen zu fahren. Der Generalstabschef der US-Armee, Leniwe, nannte die Entscheidung bei einer Anhörung im Kongress sinnvoll. Einzelheiten oder Gründe erwähnte er nicht. Sowohl Demokraten als auch Republikaner kritisierten den Schritt und äußerten sich verärgert, dass der Kongress nicht wie vorgeschrieben informiert oder zu Beratungen hinzugezogen wurde.
1: Der sächsische Ministerpräsident Kretschmer fordert von der Bundesregierung umfassende Reformen. Mit Blick auf mögliche Wahlerfolge der AfD befürchtet der CDU-Politiker, dass ganze Bundesländer handlungsunfähig werden. Aus der Nachrichtenredaktion Petra Mittermeier.
3: Einen großen Wurf der schwarz-roten Koalition, den hält Sachsens Ministerpräsident Kretschmer für unbedingt nötig. Stückwerk bringe niemanden weiter, sagte er dem Magazin Stern. Gleichzeitig warnte Kretschmer davor, dass die Reformversuche der Regierung scheitern, was nach seinen Worten fatale Folgen für die Landtagswahlen in Sachsen-Anhalt und Mecklenburg-Vorpommern im September haben könnte. Dann sei man an dem Punkt, an dem die Handlungsfähigkeit ganzer Bundesländer in Frage stehe. Umfragen sehen in Sachsen-Anhalt und in Mecklenburg-Vorpommern die AfD deutlich vorn.
1: Die Zahl der Ebola-Toten in der Demokratischen Republik Kongo steigt. Wie das Gesundheitsministerium meldet, starben im Osten des Landes bisher 80 Menschen an den Folgen einer Infektion. Zudem gäbe es weitere fast 250 Ebola-Verdachtsfälle. Einen ersten Todesfall hat mittlerweile auch das Nachbarland Uganda bestätigt. Dort sei am Donnerstag ein Kongolese in einem Krankenhaus in der ugandischen Hauptstadt Kampala gestorben. Dass sich das Ebola-Virus schnell ausbreitet, liegt Experten zufolge an einer hohen Mobilität innerhalb der Bevölkerung, auch über Landesgrenzen hinweg. Beim Eurovision Song Contest steht heute Abend das große Finale an. Für Deutschland tritt Sängerin Sarah Engels mit dem Titel Fire bei der Show in Österreichs Hauptstadt Wien an. Wie ihre Chancen stehen, schätzt Anna Tillack in Wien ein.
4: Wenn man nach den Wettquoten geht, dann muss man sich eher darauf einstellen, dass die deutsche Künstlerin auf einem der hinteren Plätze landen wird. Das sieht hier schon seit Tagen ähnlich aus. Die klaren Favoriten hier im Rennen sind Finnland und Australien, aber das sind eben nur vorläufige Wettquoten. Tatsächlich wird ja dann die Jury und auch die Menschen in ganz Europa, die dann abstimmen können, heute Abend ihr Urteil fällen und dann werden wir gucken, ob diese Wettquoten dann auch richtig liegen oder ob es da doch noch die ein oder andere Überraschung gibt.
1: Am letzten Spieltag herrscht nochmal Hochspannung in der Fußballliga. Zunächst arbeitet in der dritten Liga Hansa Rostock am Aufstieg. Dazu muss allerdings ein Sieg in Saarbrücken her. Zeitgleich muss die Konkurrenz aus Essen und Duisburg patzen. Um 15.30 Uhr werden dann die Partien der ersten Bundesliga angepfiffen. Und hier treffen die Nordclubs St. Pauli und Wolfsburg aufeinander. Beide kämpfen gegen den Abstieg. Der Verlierer steigt sicher ab. Sollte die Partie unentschieden ausgehen, könnten sogar beide Teams absteigen, falls das punktgleiche Heidenheim gegen Mainz gewinnt. Und das waren die Nachrichten. Das Wetter in Norddeutschland. Neben dichten Wolken gibt es auch Sonne. Gebietsweise sind Schauer und einzelne Gewitter dabei. Und in Teilen Vorpommerns bleibt es freundlich bei 11 bis 16 Grad. Morgen dann gibt es Sonnen und Wolken im Wechsel. In Westniedersachsen ist es dichter bewölkt. Es kommen Schauer dazu und es wird etwas milder, 14 bis 18 Grad. Am Montag sieht es ähnlich aus. Im Westen Schauer und Gewitter. Im Osten ist es freundlicher und 14 bis 20. Und so sieht es auch am Dienstag aus. Wechselhaft mit Schauern und 15 bis 20 Grad. Es ist 13.04 Uhr.
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5: Und gleich geht's in die Höhe, sogar über das berühmte Hohe C hinaus.

Die A-Rede, das Postillon von Longemont von Adolphe Adorn mit Marco Jentsch und dem Brandenburgischen Staatsorchester Frankfurt unter Herbert Beisel. Marco Jentsch, heute an vielen großen Bühnen im schweren Wagner-Fach zu erleben. Eine leichte, kopfige Höhe hat er sich erhalten. Übrigens ein großer Sänger in jeder Hinsicht, 1,98. Damit überragt er seine Bühnenpartnerinnen und Partner meist erheblich, sogar mich ein wenig. Und wenn man selbst lang ist, dann mag man es gar nicht, wenn jemand von oben runter guckt, ist man ja nicht gewohnt. Und damit herzlich willkommen zur Stunde mit den schönsten Stimmen bel canto auf NDR Kultur heute am 16. Mai. Giacomo Meyerbeers erste große Oper war Robert der Teufel, ein unglaublicher Erfolg damals. Worum geht's? Roberts Mutter, Herzogin der Normandie, hat sich mit dem Teufel eingelassen. Der also ist Roberts Vater. Robert flüchtet nach Sizilien, findet sein Glück in einer sizilianischen Königstochter namens Isabel. Der teuflische Vater sucht nun seinen Sohn Robert auf und versucht ihn mit allerlei Tricks und Versuchungen für das Böse zu gewinnen, doch am Ende dafür sinkt der Teufel auf Nimmerwiedersehen im Kirchenboden und Robert und Isabel können glücklich ihre Liebe leben. Diana Damrau und Charles Bergmann hören wir.

Diana Damrau und Charles Bergman mit dem Orchester der Nationaloper Lyon und der Emmanuel Villon. Im vierten Akt der Oper Robert der Teufel von Giacomo Meyerbeer. Lass dich nicht mit dem Teufel ein, singt sie Gnade für dich und Gnade für mich und macht Robert klar, dass sie ihn ohnehin von ganzem Herzen liebt und er keine finstere Magie braucht, um ihr Herz zu besitzen. Ja, wir bleiben noch ein bisschen bei diesen etwas merkwürdigen Figuren wie einem Mephisto, einem Teufel. Faust ist ja nicht wirklich dumm. Er weiß wohl eher zu viel als zu wenig, will die Grenzen der menschlichen Erkenntnis nicht akzeptieren. Ahnungslos ist Faust keineswegs. Er weiß, wer sich da anfangs in gelockter Pudelform bei ihm eingeschlichen hat. Faust lässt sich aber auf Mephistos Spiel ein. Es reizt ihn. Wollen wir doch mal sehen, denkt er sich. Und auf einen solchen Besserwisser hat Mephisto nur gewartet. Wie bei Goethe hat Mephisto auch bei Charles Gounod, der schlafenden Margarete, ein Liedchen zu singen, dessen Boshaftigkeit uns dann offenbar wird, wenn man sein Lachen hört. Bryn Terfel singt.

Auf diese Stelle freut sich jeder, der den Mephisto singt. Das war Bryn Terfel mit dem Met Orchester und der James Levine als Mephisto im Faust von Charles Gounod. Ja, nicht immer erleben wir nur Glückskinder und Frohgemute auf der Bühne. In ihrer Biografie hat Editha Kuborova die bedrückenden Momente ihrer Kindheit angedeutet. Aber man spricht nicht viel darüber. Viel lieber hat sie erzählt, wie ihre Mutter in schwierigen Momenten zu ihr sagte: Editha, lass uns etwas singen. Und wie dieses Singen die Sorgen vertrieben hat und die Seele aufhellte. Ein Lehrer und ein Chorleiter rieten zum Studium. Editha kannte das als Ausweg und die Möglichkeit des Aufstiegs. Nach Anfängen in einem kleinen slowakischen Theater bekam sie einen Anfängervertrag an der Wiener Staatsoper, fand dort aber erst einmal inmitten der Stars kaum Beachtung, bekam nur kleine Rollen, aber manchmal auch ein Einspringen, wenn ein Star abgesagt hatte. Und stets war Editha Kuborova bestens vorbereitet und Kahn konnte nach der großen Chance dann auch wirklich liefern. Hier Finale, erster Akt, Lucia di Lammermoor an der Seite von Neil Schickhoff.

Finale. Erster Akt, Lucia, die L'Amour von Gaetan de Donizetti mit Edikira Kuborova und Neil Schickhoff zu dem London Symphony Orchestra unter Richard Bonning. Die Karriere der Kiri Tekanawa seit 1982, ja Dame Kiri, ist eine ganz ungewöhnliche gewesen, denn nichts stand da an den Sternen. Neuseeländische Maori-Herkunft, in einfachen Verhältnissen aufgewachsen. Sie sang gerne, querbeet, Volkslieder, Jazz, doch die pure Schönheit der Stimme ist aufgefallen. Als Elevin hat sie 50 Pfund Gage im Monat bekommen, in London am Opernstudio von Covent Garden. Sie galt als ein bisschen zu wenig ehrgeizig, sagen wir mal, aber das kann auch ein Vorteil sein. Man kann ja auch sagen, sie hat sich Zeit genommen. 1971 mit 27 kam dann die große Chance. Sie konnte als Gräfin in Figaros Hochzeit ihren ersten Erfolg feiern. Auch da war dann später kein verbissenes Streben nach Karriere. Kiris feine, noble, doch natürliche und alle in den Bann schlagende Erscheinung und diese wunderbare Stimme, die haben ihr dennoch den Weg in eine große Karriere geebnet. Hier hören wir sie als Mimi.

0: Kiri T. Canave als Mimi im ersten Bild. La Bohème von Giacomo Puccini mit dem London Symphony Orchestra und der Kent Nagano. NDR Kultur mit Belcanto. Das Reich der Mitte hat die Menschen seit jeher fasziniert. Besonders auch die beiden Universalgenies Leibniz und Goethe. Letzterer schrieb sogar Gedichte im chinesischen Stil und sah China als seinen Fluchtpunkt für schlechte Zeiten voraus. Und Leibniz stand 100 Jahre zuvor sogar mit dem Kaiser von China in Briefkontakt und veröffentlichte 1696 ein Buch mit dem Titel Neuigkeiten aus China. Goethe wie Leibniz waren fasziniert vom System der Mandarine. Diese hohen Beamten hatten unfassbar schwierige Prüfungen zu bestehen, bevor sie ihre hoheitlichen Aufgaben übernehmen durften. Nur die Besten, die Klügsten, die Leistungsfähigsten sollten das Reich der Mitte, sollten China leiten. Ja, und bei uns? Da galt die Gnade der hohen Geburt. Der Adel, die Abstammung verlieh Macht, unabhängig davon, wie hell die Kerze auf der Torte brannte. Jahrhundertelang konnten Adelige weitgehend tun und lassen, was sie wollten. Wie Graf Almaviva.
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Später ist sie dann verarmt und einsam in ihrer Wohnung am Boulevard de la Madeleine Nummer 11 verstorben. Sie wurde gerade einmal 23 Jahre alt. Bis heute finden sich auf ihrem Grab, auf dem Friedhof Montmartre, frische Blumen. Und ein kleines Gemälde am Sarg kündet von ihrer zarten Schönheit.

völlig zu Recht ist Lisette Oropesa derzeit wohl die gefragteste Traviata. Das war dritter Akt Traviata von Giuseppe Verdi mit dem Dresdner, der Dresdner Philharmonie unter der Leitung von Daniel Oren. Wer ist Lohengrin, dieser scheinbar aus der Nichts kommende Held, der kommt, um für Elsa zu kämpfen, sie heiratet, auf die Zärtlichkeiten der Hochzeitsnacht besteht, sich aber ausbedingt, nichts von sich sagen zu müssen. Nie sollst du mich befragen, befiehlt er, bevor er für Elsa kämpft. Elsa willigt ein, naja, was bleibt ihr anderes übrig? Eine klassische MeToo-Geschichte, erzählt uns da Richard Wagner. Aber was will er uns sagen? In jedem seiner anderen Werke liegen ja die Thesen offen zur Tage, aber im Lohengrin, da gibt's nur wenige Hinweise. Elsa, so hat Wagner sie beschrieben, ist die Frau der Zukunft. Sie emanzipiert sich und lässt sich nicht blenden. Sie will wissen, wer sich hinter dieser Lichtgestalt, hinter dem Ritter Lohengrin verbirgt. Und schon nimmt der Herr wortreich Abschied. Michael Spyris hören wir.

Michael Sparris mit Les Talents Lyriques unter Christophe Rosé als Lohengrin, dritter Aufzug der Oper von Richard Wagner. Und das war Belcanto am 16. Mai. Ist der mysteriöse Untermieter vielleicht der berühmte Jack the Ripper? Diese Frage steht im Mittelpunkt der Oper The Lodger der britischen Komponistin Phyllis Tate. Heute Abend zu erleben in einer Aufführung des städtischen Bühnen Wuppertal ab 20 Uhr auf NDR Kultur. Danach ab 23 Uhr die Wiederholung von Belcanto, die finden Sie im Netz auf ndr.de/belcanto, auch auf der NDR Kultur App und danach hören, dann auf Musiksendungen klicken. Das Finale, erster Akt, Dvořáks Rosalka mit Piotr Bečauer und dem Konzertvereinigung Wiener Staatsopernchor und dem Cleveland Orchestra unter Franz Welser-Möst. Ich bin Hans-Jürgen Mende, danke fürs Zuhören, tschüss, machen Sie es gut, schönen Sonntag noch.

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1: Um 14 Uhr mit Michael Hafke. Beim Eurovision Song Contest steht heute Abend das große Finale an. Für Deutschland tritt Sarah Engels mit dem Titel Fire bei der Show in Österreichs Hauptstadt Wien an. Wie ihre Chancen stehen, schätzt Anna Tillack in Wien ein.
2: Wenn man nach den Wettquoten geht, dann muss man sich eher darauf einstellen, dass die deutsche Künstlerin auf einem der hinteren Plätze landen wird. Das sieht hier schon seit Tagen ähnlich aus. Die klaren Favoriten hier im Rennen sind Finnland und Australien, aber das sind eben nur vorläufige Wettquoten. Tatsächlich wird ja dann die Jury und auch die Menschen in ganz Europa, die dann abstimmen können, heute Abend ihr Urteil fällen und dann werden wir gucken, ob diese Wettquoten dann auch richtig liegen oder ob es da doch noch die ein oder andere Überraschung gibt.
1: Israel hat mit einem Luftangriff den Militärchef der Hamas im Gazastreifen al-Hadad getötet. Sowohl das israelische Militär und der Inlandsgeheimdienst Shin Bet als auch die islamistische Hamas haben den Tod bestätigt. Nach Angaben der Familie starben bei dem Angriff gestern in Gazastadt auch die Frau und eine der Töchter al-Hadads. Laut dem israelischen Militär gehörte al-Hadad zu den dienstältesten Kommandeuren der Hamas. Vor gut einem Jahr rückte er nach der Tötung von Mohammed Sinwar zum Militärchef der Hamas im Gazastreifen auf. Der Besuch von US-Präsident Trump in China hat möglicherweise weitreichendere Folgen. Zum einen sind die Sorgen in Taiwan gewachsen, zum anderen könnte Russland profitieren. Konkret geht es um zwei Entwicklungen, berichtet Stefan Pössl aus der Nachrichtenredaktion.
3: Erst einmal hatte der US-Präsident erklärt, dass er noch nicht weiß, ob er eine weitere versprochene Waffenlieferung an Taiwan genehmigen wird. Dort wächst jetzt die Angst, von den USA im Stich gelassen zu werden, denn China bestand zuletzt zunehmend aggressiver darauf, dass Taiwan zu China gehört. Eine zweite Entwicklung hat nicht unbedingt etwas mit Taiwan zu tun, könnte aber auch in Europa Befürchtungen auslösen. Denn aus Moskau heißt es heute, Präsident Putin werde in 3 Tagen nach China fliegen. Ob das etwas mit dem Trump-Besuch dort zu tun hat, ist unklar. In jedem Fall ist es für Europa kein gutes Zeichen, wenn China und Russland noch näher zusammenrücken.
1: In London bereitet sich die Polizei auf einen Großeinsatz wegen mehrerer Demonstrationen vor. Die Metropolitan Police kündigte den Einsatz von 4000 Einsatzkräften an, die von Pferden, Hunden, Drohnen und Hubschraubern unterstützt werden sollen. Erwartet wird unter anderem eine Kundgebung des rechtsextremen Aktivisten Tommy Robinson. An einer Gegendemonstration wollen sich auch pro-palästinensische Protestierende beteiligen. Die Polizei verfolgt nach eigenen Angaben eine Null-Toleranz-Strategie. Die Kosten für den Einsatz werden auf umgerechnet rund 5 Millionen Euro geschätzt. Immer mehr Autobauer erwägen den Einstieg in die Rüstungsindustrie. Bei Mercedes-Benz könnte in Zukunft auch für das Militär produziert werden. Konzernchef Kelenius sagte dem Wall Street Journal, dass der Autobauer bereit sei, wenn Europa seine Verteidigung ausbauen muss. Er begründete die Überlegung mit einer unberechenbaren Weltlage. Kelenius betonte aber auch, dass so ein Schritt wirtschaftlich sinnvoll sein müsse. Insiderberichten zufolge soll auch Volkswagen mit einem israelischen Rüstungskonzern über die Produktion von Raketenabwehrsystemen in Osnabrück verhandeln. VW selbst weist die Pläne zum Bau von Waffen allerdings zurück. Und das waren die Nachrichten. Das Wetter in Norddeutschland. Es gibt neben dichten Wolken auch Sonne. Gebietsweise sind Schauer und einzelne Gewitter dabei. In Teilen Vorpommerns bleibt es freundlich bei 11 bis 16 Grad. Morgen dann Sonne und Wolken im Wechsel. Dazu ist es in Westniedersachsen dichter bewölkt. Es gibt auch wieder ein paar Schauer, maximal 14 bis 18 Grad. Am Montag dann ähnlich, im Westen Schauer und Gewitter. Im Osten ist es freundlicher, etwas milder, 14 bis 20. Und auch am Dienstag bleibt es wechselhaft mit Schauern und dann 15 bis 20 Grad. Es ist 14.04 Uhr.
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4: Hallo, herzlich willkommen. Ich freue mich auf den Nachmittag mit Ihnen. Ich weiß nicht, wie das Wetter gerade da ist, von wo aus Sie uns zuhören. Hier ist bestes Museumswetter, so ein bisschen kühl. Und wir nehmen Sie mit in dieser Stunde nach Hannover ins Sprengelmuseum, das morgen bei freiem Eintritt 20 neu gestaltete Räume öffnet. Morgen internationaler Museumstag. Dann gibt's bestimmt auch in Ihrer Ecke was. Mein lieber Schwan.

Einfach herrlich, diese Soli und dann dieses Kontrabass-Solo in der Serenata Notturna von Wolfgang Amadeus Mozart. Das Rondo hier gespielt vom Ensemble Le Concert des Nations unter der Leitung von Jordi Savall. Ja, mit eigenen Kadenzen, so nicht von Mozart geschrieben, aber ich glaube, Mozart hätte das total gut gefallen. Und warum Mozart Carl Philipp Emanuel Bach so bewundert hat, das können wir jetzt richtig förmlich hören. Mozart hat ja diesen so berühmt gewordenen Satz über Carl Philipp Emanuel Bach, nicht über Johann Sebastian, gesagt. Er ist der Vater, wir sind die Buben, wer von uns was Rechtes kann, hat's von ihm gelernt. Und wir hören jetzt mal hinein in diese Sonate für zwei Cembali und Orchester D-Dur mit Christine Schornsheim, Klaus Kirbach und dem Kammerorchester Carl Philipp Emanuel Bach unter Leitung von Hartmut Hähnchen. Und das geht so gar nicht kammermusikalisch los, sondern so richtig ab.

0: Der erste Satz dieser Sonatine für zwei Cembali und Orchester D-Dur von Carl Philipp Emanuel Bach mit Christine Schornsheim, Klaus Kirbach, dem Kammerorchester Carl Philipp Emanuel Bach unter Leitung von Hartmut Hähnchen. 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Mein lieber Schwan, habe ich vorhin so einfach in die Luft gesagt. So heißt die neue Dauerausstellung im Sprengelmuseum in Hannover. Da wurde ganz neu gestaltet. 20 Räume von Paula Modersohn-Becker bis zu gegenwärtigen Künstlerinnen wie Alexandra Birken. Vom Expressionismus bis zur Auseinandersetzung mit Videokunst, die Marlene Dietrich über ihre Handbewegungen im Film Der blaue Engel spiegelt. Sehr, sehr viel Neues zu sehen in Hannover. Morgen ist Eröffnung bei freiem Eintritt. Agnes Bührich durfte schon mal reinschauen.
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2: Der Text vermittelt Freude, die Stimme genau das Gegenteil. Und auch die dazugehörende Plastik in Festen Händen 3 von Raffaela Vogel aus dem Jahr 2017 zeigt Brüchigkeit. Raumgreifend erhebt sich da eine löchrige Bronzeskulptur, die entfernt an die Umrisse eines Pferdes erinnert. Das kann einem schon ein Erstaunen wie »Mein lieber Schwan« entlocken. Titel der Sammlungspräsentation und eines Werkes der Künstlerin Christiane Möbus, Kuratorin Inka Schube.
3: Es gibt eigentlich viele Möglichkeiten, diesen Satz zu lesen oder zu interpretieren. Und es war uns weitaus lieber, mit dieser offenen Ansage zu kommen, dieses Staunen hervorzurufen oder zu provozieren oder abzufragen oder auch diesen Moment der Verwunderung schon vorwegzusetzen. Was ist das jetzt eigentlich, mein lieber Schwan?
2: Zuerst einmal ist das die chronologisch erzählte Kunstgeschichte der Moderne vom Beginn des 20. Jahrhunderts bis heute. Paula Modersohn-Becker und Ernst Ludwig Kirchner sind da zu sehen, Werke von Picasso, Emil Nolde und Niki de Saint-Phalle. Insgesamt 170 Künstlerinnen und Künstler in 20 Räumen auf 3000 Quadratmetern. Entdecken lassen sich dabei immer wieder Querverbindungen zwischen den Werken verschiedener Epochen. Etwa wenn Georg Baselitz sich vom ebenfalls aus Sachsen stammenden Kollegen Otto Dix inspirieren lässt. Oder wenn Nolde und Klee sich die Natur vornehmen, erklärt die Kuratorin des Sprengelmuseums Inka Schube.
3: Zweimal ist es ein Blumengarten, aber so verschieden interpretiert. Die haben natürlich wenig miteinander zu tun. Aber das ist auch eine schöne Erzählung, wenn man möchte. Man kann sich hinstellen und kann darüber nachdenken, was machen diese beiden Bilder miteinander oder wie verschieden sind die, wie verschieden sind die Biografien? Was bedeutet das eigentlich und wie finde ich das in den Bildern wieder?
4: Im Februar und März 1965 arbeitet Niki de Saint-Phalle im Chelsea Hotel in New York an neuen Werken und kreiert hier ihre frühen Nanas.
2: Mit einem gut gemachten Audioguide können auch nicht sehende Menschen etliche der Werke der Ausstellung erkunden. Die Rede ist da etwa von Niki de Saint-Phalles selbstbewussten runden Frauenfiguren, den Nanas. Sie sind im Erweiterungsbau des Sprengelmuseums eckigen, genauso bunten, jüngst entstandenen Papas der Künstlerin Farzan Fassili Tabar gegenübergestellt. In weiteren Räumen geht es um Themen wie Wahrnehmung, Erinnerung und Material. Zu sehen ist die ganz in Blau gefärbte Gipsminiatur einer griechischen Statue der Antike aus dem Louvre. 1962 erschaffen, wurde sie zum Symbol der Kulturnation Frankreich, so Kuratorin Inka Schube.
3: Yves Klein hatte eigentlich die Farbe Blau als Ende der Malerei erklärt, also eine spirituelle Auflösung des Materials. Eine Frage, die viele Konzeptkünstler bewegt hat. Also wie weit kann ich das Konzept treiben, sodass das Material nicht mehr existiert? Und das hat gleichzeitig wieder eine Gegenbewegung hervorgerufen. Und ganz viele Leute haben gleichzeitig wieder angefangen, von diesem Punkt aus in verschiedene Richtungen zu denken.
2: So wie es der Raum Landschaft zeigt. Von Per Kirkeby, studierter Geologe und Maler, hängt da ein großformatiges Ölgemälde, das mit seinen erdfarbenen Tönen an eine Landschaft erinnert. Daneben ist der Aktionskünstler Tim Ulrichs zu sehen, nackt auf einem Findling im Wald, in den er sich 1978 für mehrere Stunden einschloss. Gegenüber hat Albert Oehlen computergenerierte Bilder genutzt, um Bäume zu malen. Es ist eine Sammlungsschau, die einen immer wieder überrascht und erfrischt beim Blick auf die Kunst der Gegenwart.
0: Morgen wird die neue Dauerausstellung Mein lieber Schwan eröffnet in Hannover im Sprengelmuseum zum Internationalen Museumstag mit viel Programm. Wie gesagt, mit Führungen, Konzerten, Performances und bei freiem Eintritt. Und wenn Sie jetzt nicht unbedingt gleich morgen nach Hannover kommen können, weil Sie zu weit weg wohnen, schauen Sie mal bei uns im Netz, ndr.de/kultur. Da haben wir Ihnen ganz viele weitere Möglichkeiten aufgeschrieben, wo Sie überall morgen zum Internationalen Museumstag was Schönes erleben können.

vielen sehr vertraut. Die Oberon-Ouvertüre von Karl Maria von Weber mit der Staatskapelle Berlin unter Leitung von Ottmar Suitner. Die folgende Musik dürfte den wenigsten vertraut sein. Apropos Berlin, da hat er studiert, der Finne Ernst Mielk, 1877 geboren in Viborg, eine deutschstämmige Familie in der heute zu Russland gehörenden Stadt. Und er hat studiert in Berlin. In den 1890er Jahren, mit kurzer Unterbrechung, hatte er Kompositions- und Klavierunterricht bei Max Bruch. Und 20 Jahre alt hat er seine erste Sinfonie komponiert, eine Sinfonie in F-Moll, Märchensinfonie genannt. Und Sakari Oramo hat sie aufgenommen mit dem finnischen Radiosinfonieorchester Helsinki. Wir hören den zweiten Satz.

0: Der zweite Satz der Sinfonie F-Moll, der Märchensinfonie, ein Jugendwerk von Ernst Mielk, hier gespielt vom finnischen Radiosinfonieorchester Helsinki unter Leitung von Sakari Oramo. 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Heldentum liegt nicht in der Stärke, sondern in der Verletzlichkeit. So heißt es im Programmheft über die Festspieloper Deida Mia, Mittelpunkt der diesjährigen internationalen Händel-Festspiele Göttingen. Freud und Leid liegen auch bei dieser Oper nah beieinander. In Göttingen war gestern Abend Premiere. Wir haben live hier auf NDR Kultur übertragen. Mein Kollege Jan Fragel war dabei.
1: Vom ersten Takt an zieht das Festspielorchester das Publikum in seinen Bann. Der musikalische Leiter George Petru dirigiert nicht streng, aber mit klarer Vision. Er beflügelt Orchester und Ensemble gleichermaßen. Herauskommt eine ausgelassene Spielfreude. Das Festspielorchester Göttingen feiert in diesem Jahr sein 20-jähriges Bestehen. In ihm spielen Barockspezialisten aus aller Welt. Jedes Jahr im Mai treffen sie sich extra für die Händel-Festspiele. George Petru dirigiert nicht nur, er führt auch Regie in Deida Mia, Händels letzter Oper.
2: Es geht um Liebe, Verlassenheit, Krieg und den Sinn des Lebens. Ruhm, einen antiken Mythos, der Jahrhunderte, vielleicht Jahrtausende überdauert hat. Einfach, weil er sich mit den archetypischen Geschichten befasst, die unser heutiges Leben beeinflussen.
3: Influence our lives today.
1: Diese Oper ist kein Museumsstück, sondern aktueller denn je. Das wird vor allem am Schluss deutlich. Die Story? Achilles versteckt sich als Frau verkleidet auf einer Insel. Er soll so nicht in den Krieg ziehen und sterben müssen. Deida Mia ist verliebt in ihn und Achilles muss sich entscheiden zwischen Ruhm im Krieg oder der Liebe. Achilles wird verkörpert vom brasilianischen männlichen Sopran Bruno Di Sa. Deida Mia wird gespielt und gesungen von der belgischen Sopranistin Sophie Juncker. Bühnenbild und Kostüme lassen keinen Zweifel an der Geschichte aus der griechischen Antike aufkommen. Am Anfang irritierend sind aber Touristen der Gegenwart auf der Bühne. Die antiken

0: Helden interagieren mit ihnen. Später verleiht diese Mixtur dem Stück Spannung. George Petru.
1: Sie begegnen sich in der zweiten Hälfte. Ihre Geschichten beginnen sich gewissermaßen zu überschneiden. Und am Ende, inmitten des Schiffswracks, versuchen die Menschen der Antike mit den Menschen der Neuzeit über Krieg zu sprechen. Doch natürlich nehmen die Menschen der Neuzeit sie nicht wahr.
0: Bruno Dissin als Achilles ist beinahe erschrocken über die Aktualität dieser Operninszenierung.
2: Back at the time it was an honor.
0: Früher war Krieg eine Ehre, sagt er. Man war stolz zu töten und zu zerstören. Leider glauben das manche im 21. Jahrhundert immer noch. Das ist schrecklich, aber wahr. Die Inszenierung in Göttingen hinterlässt beim Publikum einen starken Eindruck.
3: Es war ein besonderes Erlebnis, weil man die Schauspieler so nah erlebt hat und ihnen wirklich angemerkt hat, dass die ganze Intensität, Authentizität in ihre Stimme gebracht haben.
4: Einfach die Begeisterung, die bei allen zu spüren war, also bei den Sängern und auch beim Orchester natürlich ganz besonders.
5: Die wunderbaren Stimmen, dann die wunderbaren Kostüme, das Bühnenbild, die Atmosphäre im Theater, alles in allem.
0: Und zum Schluss finden sich alle ein auf der Bühne, an einem Schiffswrack, im Angesicht des Krieges und singen im Chor. Versäumt, o ihr Liebenden, die Augenblicke des Vergnügens nicht. Sie fliehen, um nicht zurückzukehren.
6: Jan Fragel mit Eindrücken von der Premiere von Deida Mia von Georg Friedrich Händel gestern Abend in Göttingen. Und wir hören noch mal ins Finale hinein.

Das Finale der Oper Deida Mia von Georg Friedrich Händel, Finale des dritten Aktes. Sophie Junker, Niccolò Balducci, Sarah Guilford, Bruno Dessart mit dem Festspielorchester Göttingen unter Leitung von Georges Petru. Die internationalen Händel-Festspiele in Göttingen dauern noch bis zum 25. Mai. Wir sind für Sie dabei mit NDR Kultur. 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Mai in der Stadthalle. 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

0: Das Menuett aus dem Streichquintett E-Dur von Luigi Boccherini mit dem Tchaikovsky Chamber Orchestra.
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2: Um 15 Uhr mit Michael Hafke. Beim Eurovision Song Contest steht heute Abend das große Finale an. Für Deutschland tritt Sarah Engels mit dem Titel Fire bei der Show in Österreichs Hauptstadt Wien an. Wie ihre Chancen stehen, schätzt Anna Tillack in Wien ein.
3: Wenn man nach den Wettquoten geht, dann muss man sich eher darauf einstellen, dass die deutsche Künstlerin auf einem der hinteren Plätze landen wird. Das sieht hier schon seit Tagen ähnlich aus. Die klaren Favoriten hier im Rennen sind Finnland und Australien, aber das sind eben nur vorläufige Wettquoten. Tatsächlich wird ja dann die Jury und auch die Menschen in ganz Europa, die dann abstimmen können, heute Abend ihr Urteil fällen und dann werden wir gucken, ob diese Wettquoten dann auch richtig liegen oder ob es da doch noch die ein oder andere Überraschung gibt.
2: Israel hat mit einem Luftangriff den Militärchef der Hamas im Gazastreifen Al-Haddad getötet. Sowohl das israelische Militär und der Inlandsgeheimdienst Shin Bet als auch die islamistische Hamas haben den Tod bestätigt. Nach Angaben der Familie starben bei dem Angriff gestern in Gazastadt auch die Frau und eine der Töchter Al-Haddads. Laut dem israelischen Militär gehörte er zu den dienstältesten Kommandeuren der Hamas. Vor gut einem Jahr rückte er nach der Tötung von Mohamed Sinwar zum Militärchef der Hamas im Gazastreifen auf. Der Besuch von US-Präsident Trump in China hat möglicherweise weitreichendere Folgen. Zum einen sind die Sorgen in Taiwan gewachsen, zum anderen könnte Russland profitieren. Konkret geht es um zwei Entwicklungen, berichtet Stefan Pössl aus der Nachrichtenredaktion.
4: Erst einmal hatte der US-Präsident erklärt, dass er noch nicht weiß, ob er eine weitere versprochene Waffenlieferung an Taiwan genehmigen wird. Dort wächst jetzt die Angst, von den USA im Stich gelassen zu werden, denn China bestand zuletzt zunehmend aggressiver darauf, dass Taiwan zu China gehört. Eine zweite Entwicklung hat nicht unbedingt etwas mit Taiwan zu tun, könnte aber auch in Europa Befürchtungen auslösen. Denn aus Moskau heißt es heute, Präsident Putin werde in 3 Tagen nach China fliegen. Ob das etwas mit dem Trump-Besuch dort zu tun hat, ist unklar. In jedem Fall ist es für Europa kein gutes Zeichen, wenn China und Russland noch näher zusammenrücken.
2: In London haben 2 Demonstrationen begonnen, die von einem Großeinsatz der Polizei begleitet werden. Einer der beiden Märsche wurde von dem rechtsextremen Aktivisten Tommy Robinson initiiert. Der andere von pro-palästinensischen Aktivisten. Es werden mehrere 10.000 Menschen in der Londoner Innenstadt erwartet. Laut Metropolitan Police sind 4.000 Polizisten sowie Drohnen, Hubschrauber und gepanzerte Fahrzeuge im Einsatz. Die meisten Beamten überwachen eine Zone zwischen den Routen der beiden Märsche, damit die Teilnehmerinnen und Teilnehmer nicht aufeinandertreffen. Die Kosten für den Einsatz werden auf umgerechnet rund 5 Millionen Euro geschätzt. Die Zahl der Ebola-Toten in der Demokratischen Republik Kongo steigt. Wie das Gesundheitsministerium meldet, starben im Osten des Landes bisher 80 Menschen an den Folgen einer Infektion. Zudem gäbe es weitere fast 250 Ebola-Verdachtsfälle. Einen ersten Todesfall hat mittlerweile auch das Nachbarland Uganda bestätigt. Dort sei am Donnerstag ein Kongolese in einem Krankenhaus in der ugandischen Hauptstadt Kampala gestorben. Dass sich das Ebola-Virus schnell ausbreitet, liegt Experten zufolge an einer hohen Mobilität innerhalb der Bevölkerung, auch über Landesgrenzen hinweg. Und das waren die Nachrichten. Das Wetter Norddeutschlands gibt neben dichten Wolken auch Sonne, gebietsweise Schauer und einzelne Gewitter. Es bleibt in Teilen Vorpommerns dagegen freundlich bei 11 bis 16 Grad. Morgen dann Sonne und Wolken im Wechsel. In Westniedersachsen ist es dichter bewölkt. Es gibt auch Schauer und es wird etwas milder, 14 bis 18 Grad. Am Montag dann ähnlich, im Westen Schauer und Gewitter, im Osten freundlicher und 14 bis 20. Und am Dienstag sieht es dann auch so aus, wechselhaft mit Schauern und 15 bis 20 Grad. Es ist 15.04 Uhr.
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0: Wir tanzen Walzer mit Siegfried Translateur. Vielleicht kennen Sie diese Geschichte von dem Sportpalast-Walzer seit 1923, Erkennungsmelodie beim Sechstagerennen im Berliner Sportpalast. Siegfried Translateur war der Komponist. Er hat aber auch noch andere Walzer geschrieben, wie Was Blumen träumen. Die Nürnberger Symphoniker unter Leitung von Jan-Michael Horstmann.

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Aus der Filmmusik von Sinn und Sinnlichkeit von Patrick Doyle. Ein paar Takte für Sie hier auf NDR Kultur. Das Landesjugendorchester Hamburg lädt alle zwischen 14 und 25 herzlich ein, doch mitzuspielen, wenn man Lust hat, regelmäßig auf hohem Niveau zu musizieren, heißt es auf der Homepage. Das LJO Hamburg, gerade bereiten sich die jetzigen Mitglieder auf die nächsten Konzerte vor in Itzehoe, morgen im Theater und am 20. Mai, also nächste Woche dann in der Leishalle in Hamburg, steht unter anderem die erste Sinfonie von Gustav Mahler auf dem Programm. Und wie sich das so anhört, wie da gearbeitet wird, wie die Mitglieder das selbst einschätzen. Hören Sie gleich, wir haben eine kleine Reportage für Sie. Vorher Frühling mit Robert Schumann.

0: Das Finale der Frühlingssinfonie von Robert Schumann in der Aufnahme des Tonhalle-Orchesters Zürich unter Leitung von David Zinman. Ja, wir nehmen das so für selbstverständlich, wenn so ein Orchester großartig zusammenspielt. Es ist aber immer wieder eine Kunst für sich. Und wenn dann junge Musikerinnen und Musiker zusammenkommen, dann spürt man das besonders. Und auch diese Faszination, dieses große Engagement. Beim Landesjugendorchester Hamburg ist gerade die heiße Probenphase angebrochen für die beiden Frühlingskonzerte. Morgen spielt das LJO im Theater Itzehoe und am kommenden Mittwoch, am 20. Mai in der Leishalle in Hamburg. Für die beiden Konzerte haben alle die komplette Woche in Rendsburg geprobt und Reporter Moritz Kodlin durfte auch dabei sein.
1: Der dritte Probentag. Noch ist Dirigent Johannes Witt nicht zu 100% zufrieden.
2: Auf diesem Choral bitte jede Note einzeln platzieren. Bam, bim, bim, bim. Bam, bam, bim, bim. Bam, bim, bom, bom, bom, bom. Ja, jede Note bitte einzeln gegriffen. Bitte noch einmal. Eins, zwei.
1: Das Hamburger Landesjugendorchester hat sich für die beiden Frühlingskonzerte Werke von Richard Strauss und Gustav Mahlers erste Sinfonie vorgenommen.
3: Ich habe angefangen 2020 und im Bewerbungsgespräch habe ich gesagt, ich will mit dem Orchester Mahler machen. Und das ist jetzt unsere erste Mahler-Sinfonie. Also es hat 6 Jahre gedauert und eine Mahler-Sinfonie ist ein bisschen wie der Everest. Also es ist eine Riesenherausforderung. Und hat eine Weile gedauert, bis wir uns daran getraut haben. Und deswegen, das ist jetzt ein Meilenstein für alle Musiker und für mich mit dem Orchester auch auf jeden Fall.
1: Erklärt Dirigent Johannes Witt. Und das sieht auch die Fagottspielerin Emma so. Sie ist seit 2021 im Orchester dabei und studiert auf Lehramt Mathematik und natürlich Musik. Sie mag an Mahler.
4: Also ich finde es total spannend, diese ganzen Naturgeräusche daraus zu hören und überall passiert irgendwas. Und die Sätze sind natürlich auch sehr unterschiedlich. Also wenn wir jetzt sagen, wir proben den zweiten Satz, weiß man, okay, jetzt tanzen wir irgendwie mit unseren Instrumenten los. Und im ersten Satz ist noch diese ganz mystische Stimmung, wo man wirklich ganz konzentriert dann irgendwie auf seine Einsätze achten muss. Und das ist dann sehr vielfältig zu spielen.
1: Insgesamt spielen rund 90 Musikerinnen und Musiker zwischen 14 und 25 im Landesjugendorchester. Einer der Jüngeren ist der 16-jährige Geiger Emil. Für ihn ist vor allem das Musikmachen mit den Älteren im Orchester etwas Besonderes.
5: Es sind schon auch Vorbilder für einen, wenn man dann so sieht, ja, die können jetzt richtig krass ihr Instrument spielen. Oder auch, ja, auch so eine Ansprechperson zu haben, mit dem man auch Themen besprechen kann, die man jetzt so auch anders hat. Und ja, es ist natürlich auch schön, mal andere Leute kennenzulernen, die auch älter sind. Aber auch natürlich, es gibt auch ganz viele Gleichaltrige wie ich noch hier. Und ja, ziemlich gemischtes Feld an sich.
1: Ein solches Vorbild und Ansprechperson ist Fabian. Er studiert Nanowissenschaften. Beim Landesjugendorchester ist der Kontrabassspieler seit 2019 mit dabei.
6: Ja, ich finde das faszinierend. Wenn ich überlege, dass ich vor 7 Jahren angefangen habe und schaue, wer jetzt noch im Orchester ist, hat sich bis auf 3 Leute, glaube ich, das gesamte Orchester einmal in der Besetzung erneuert. Und es ist schon spannend zu sehen, wie auch Leute, die vor einigen Phasen noch ganz neu dabei waren und mit großen Augen vielleicht auch das erste Mal Orchester erlebt haben, das jetzt ganz selbstverständlich sehen und wiederum neuen Leuten vermitteln, wie sich das anfühlt und wie man da drinne zurechtkommt.
1: In dieser Phase übt das Orchester jetzt 3-mal am Tag, insgesamt 7 Stunden, damit bei den Konzerten am Ende auch alles klappt.
2: Sehr gut, das nehmen wir. Wunderbar. Sehr gut.
0: Das nehmen wir, sagt der Dirigent Johannes Witt bei der Probenphase mit dem LJO Hamburg. Und das beobachtet von Moritz Kodlin. Die Konzerte also morgen um 18 Uhr im Theater in Itzehoe und am 20. Mai in der Leishalle in Hamburg. Und es stehen auf dem Programm Lieder für Sopran und Orchester von Richard Strauss, unter anderem Zueignung und Morgen mit Anbet Solvang und die erste Sinfonie von Gustav Mahler. Und da hören wir jetzt auch mal hinein. Wir hören den zweiten Satz mit dem Staatsorchester Braunschweig unter Leitung von Alexander Joel.

Der zweite Satz, kräftig bewegt, doch nicht zu schnell, schreibt Gustav Mahler drüber. Über den zweiten Satz seiner Sinfonie Nummer 1 D-Dur hier mit dem Staatsorchester Braunschweig unter Leitung von Alexander Joel. Sie sind bei NDR Kultur. 88.000 Euro, also 1.000 Euro pro Taste. Das ist der Preis für einen neuen Konzertflügel für das Ernst-Barlach-Theater in Güstrow. Finanziert wird das Instrument von unterschiedlichen Seiten. Es gibt einen Förderverein, private Spenden. Heute wurden weitere 15.000 Euro aus dem Bürgerfonds Kultur des Landes Mecklenburg-Vorpommern übergeben. Kulturministerin Bettina Martin sagte, kulturelle Einrichtungen brauchen gute Rahmenbedingungen, um dauerhaft hochwertige Angebote machen zu können. Dazu gehörten nicht nur engagierte Menschen und gute Programme, sondern auch eine zeitgemäße Ausstattung. Und sie sagte weiter, der neue Konzertflügel wird das kulturelle Angebot des Ernst-Barlach-Theaters bereichern und neue Möglichkeiten für Konzerte und musikalische Veranstaltungen schaffen. Ja, schöne Nachrichten. Aber was macht man dann, wenn man ein Konzert für zwei Klaviere spielen möchte? Von Felix Mendelssohn Bartholdy, das zweite in Astur. Wir hören den langsamen Satz mit dem Klavierduo Genova und Dimitrov und dem Münchner Rundfunkorchester. Die Leitung hat Ulf Schirmer.

0: Der langsame Satz aus dem Konzert für zwei Klaviere und Orchester Nummer 2 A-Dur von Felix Mendelssohn Bartholdy mit dem Klavierduo Genova und Dimitrov und dem Münchner Rundfunkorchester unter Leitung von Ulf Schirmer. Bei NDR Kultur sind wir dauernd bei Proben dabei in dieser Stunde. Vorhin in Rendsburg und jetzt im Kreis Rendsburg-Eckernförde im schleswig-holsteinischen Hanerau-Hademarschen. Seit vielen Jahren wird dort immer wieder Theodor Storm aufgeführt. Genauer gesagt eine der vielen Novellen, für die der Husumer Schriftsteller so bekannt ist. Und da geht dann fast das ganze Dorf ins Casting und hofft auf eine der Rollen für ein Open-Air-Spektakel. Immensee gab es schon zuletzt 2024 den berühmten Schimmelreiter. Für diesen Sommer hat sich der Hamburger Theaterregisseur Frank Düvel die weniger bekannte Novelle Hans und Heinz Kirch rausgesucht. Einen emotionalen Text über eine gescheiterte Vater-Sohn-Beziehung. Frank Hayasch ist hingefahren.
1: Das historische Gut Hanerau. Hier war der Alterssitz von Theodor Storm, hier schrieb er Hans und Heinz Kirch und hier wird diese Novelle fast 140 Jahre nach seinem Tod inszeniert und das erneut vom Hamburger Frank Düvel.
2: Ja, also wir sind das erste Mal mit der Probe hier. Das Schiff steht. Und wir nähern uns ganz langsam dem, was wir bis jetzt erarbeitet haben.
1: Besagtes Schiff steht nicht wirklich in der Mitte der Uraltscheune. Es ist ein zurechtgezimmerter Rumpfrest aus Brettern und Platten mit Bank. Das muss reichen für erste konzentrierte Proben. Hans und Heinz Kirch treffen aufeinander. Der eine Schiffseigner und erfolgreicher Kaufmann, der andere sein Sohn, der in die Fußstapfen des Vaters steigen soll, steigen muss.
3: Man kam von Hamburg.
4: Die Harmonia.
3: Rückkehr
4: nicht vor einem Jahr.
5: Rückkehr nicht vor einem Jahr. Ach Gott.
6: Danke, viel besser. Gemerkt?
1: Sofort. Was nach Abschied klingt, wird zum dramatischen Konflikt. Da ist der Vater im aufstiegsbürgerlichen Korsett, der wirtschaftlichen Erfolg unbedingt will. Und da ist sein Sohn, der an väterlicher Härte und Druck zugrunde geht. Er habe alles von Storm gelesen, erzählt Frank Düvel. Bei Hans und Heinz Kirch aber sei ihm der Atem weggeblieben.
2: Und dann habe ich Stormgesellschaft gefragt. Ein Meisterwerk, unterschätzt, unterschätzt. Und ich sage, naja, okay, dann ist das schon mal nicht die falsche Linie. Mich hat das total berührt. Ich halte das für eine Geschichte, die heute absolut funktioniert. Und dass der alte Vater mit der Wieb, mit dieser Liebe auf einmal am Deich steht und jeden Abend wartet, dass Heinz zurückkommt, bis er tot ist. Das ist so krass und es ist so voller Emotionen, wirklich eine tolle Geschichte.
4: Dann denke ich nur an meine Wieb und unseren Steinwader.
5: Das willst du immer tun?
4: Das will ich immer tun.
1: Wo der Vater in Hans und Heinz Kirch für Tradition steht, für klare Strukturen und Erfolg, lebt im Sohn die Sehnsucht nach Veränderung und einer neuen Zeit. Mit Gefühl und Liebe statt Gehorsam und Zwang.
2: Wir haben das erste Mal einen Text, der nicht von Storm ist dabei. Nämlich von Josef Conrad, Die Jugend. Wo ein Seefahrer beschreibt, als er das erste Mal in die Südsee gefahren ist. Duft, Palmen, türkisenes Wasser. Und das ist wirklich eine Parallelwelt. Das heißt, wir haben auf einmal einen Heinz, der zur See fährt und der eine vollkommen andere Welt erlebt und dann in die alte Welt hineinträgt.
1: In einer der Pausen ist Zeit für den Besuch in der Kostümschneiderei. Da übt sich zum Beispiel Annegret Blender beim Spagat zwischen historischem Kostüm und modernem, dafür kostengünstigem Stoff aus Synthetik. Immer schön nach den Vorgaben der auch hier vorhandenen Gewandmeisterin.
7: Ja, also Wellenschlagen beult ein bisschen, man kann nicht schlecht bügeln. Es ist nicht so ganz einfach, damit umzugehen. Guck mal hier. Das ist ein gecrashter Seidengehrock in Grau. Zu der Zeit hätte das nie jemand getragen. Das hätte gebügelt werden müssen. Ganz glatt und ganz platt. Und dieses hier ist eben was ganz anderes.
6: Okay, wir gehen.
1: Vom Schiff sollen danach alle als Stadtbevölkerung über die Reling in die Ferne schauen. Das Ganze sortiert sich. Heinz ist nicht dabei, Finn Brodersen spielt ihn. Er kommt aus Westerrönfeld. Bei Rendsburg hat jedes Mal eine 30 Kilometer Anreise. Und er ist das fünfte Mal dabei, in diesem Jahr mit Hauptrolle.
8: Darum geht's, dass er sich von seiner Familie und von seiner Geliebten trennt und dann die weite Welt bereisen möchte mit dem Schiff oder auch soll. Und es kommt dann so, wie es kommen muss. Am Ende ist man sich dann doch irgendwie fremd, dann hat man die Chance verpasst.
1: Wie es kommt in der Stormnovelle und auf Gut Hanerau, verraten wir hier nicht. Es wird hochdramatisch und kriegt einen so richtig schön an. Freuen Sie sich auf die Premiere, die wird am 20. August sein.
0: Ja, ist noch ein bisschen hin bis dahin. Frank Hayer berichtete.

geht hier im Studio die Sonne auf über dieser schönen Musik. Neue CD vom Concerto Köln mit Jewgeni Swiridow. Das war die Passacaglia Variata aus diesem Concerto A-Dur von Michele Maschitti von dem Album Pantheon Corellis Umkreis. Die Komponisten um Corelli herum, auch sehr lohnend.

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1: Um 16 Uhr mit Michael Hafke. Beim Eurovision Song Contest steht heute Abend das große Finale an. Für Deutschland tritt Sarah Engels mit dem Titel Fire bei der Show in Österreichs Hauptstadt Wien an. Wie ihre Chancen stehen, schätzt Anna Tillack in Wien ein.
2: Wenn man nach den Wettquoten geht, dann muss man sich eher darauf einstellen, dass die deutsche Künstlerin auf einem der hinteren Plätze landen wird. Das sieht hier schon seit Tagen ähnlich aus. Die klaren Favoriten hier im Rennen sind Finnland und Australien, aber das sind eben nur vorläufige Wettquoten. Tatsächlich wird ja dann die Jury und auch die Menschen in ganz Europa, die dann abstimmen können, heute Abend ihr Urteil fällen und dann werden wir gucken, ob diese Wettquoten dann auch richtig liegen oder ob es da doch noch die ein oder andere Überraschung gibt.
1: Israel hat mit einem Luftangriff den Militärchef der Hamas im Gazastreifen Al-Hadad getötet. Sowohl das israelische Militär und der Inlandsgeheimdienst Shin Bet als auch die islamistische Hamas haben den Tod bestätigt. Nach Angaben der Familie starben bei dem Angriff gestern in Gazastadt auch die Frau und eine der Töchter Al-Hadads. Laut dem israelischen Militär gehörte Al-Hadad zu den dienstältesten Kommandeuren der Hamas. Vor gut einem Jahr rückte er zum Militärchef der Hamas im Gazastreifen auf. Das Deutsche Institut für Wirtschaftsforschung fordert die Bundesregierung auf, Subventionen abzubauen. Sparpotenzial gäbe es zum Beispiel bei der Pendlerpauschale, beim Dieselprivileg und beim Dienstwagenprivileg, sagte DIW-Präsident Fratscher der Welt am Sonntag. Aus der Nachrichtenredaktion Thomas Bertsch.
3: Die Rente müsse reformiert und Vermögen stärker besteuert werden, so Fratscher. Wichtig sei ein Reformgesamtpaket, bei dem jeder einen Beitrag leiste. Der Bund der Steuerzahler fordert ebenfalls, Subventionen und Steuervergünstigungen zu kürzen, und zwar um 10%. Vereinspräsident Holznagel sagte der Mediengruppe Bayern, die von Unionsfraktionschef Spahn vorgeschlagene Abschmelzung von 5% reiche nicht aus.
1: In der Demokratischen Republik Kongo steigt die Zahl der Ebola-Toten. Laut Gesundheitsministerium starben im Nordosten des Landes bisher 80 Menschen. Zudem gäbe es fast 250 registrierte Ebola-Verdachtsfälle. In einigen Fällen handelt es sich um eine seltene Ebola-Variante. Aus Nairobi, Karin Bentsch.
4: Laut der Weltgesundheitsorganisation gibt es für diese Variante derzeit keinen zugelassenen Impfstoff. Der Ausbruch ist auch deshalb gefährlich, weil Teile der betroffenen Region Ituri sehr abgeschieden und deshalb schwer erreichbar sind. Der letzte Ebola-Ausbruch in der Demokratischen Republik Kongo endete vor knapp einem halben Jahr. Er konnte innerhalb von 3 Monaten eingedämmt werden. Die Weltgesundheitsorganisation unterstützt die örtlichen Gesundheitsbehörden mit medizinischen Hilfsgütern und Schutzausrüstungen. Die Zahl der Infizierten und Toten könnte noch steigen. Auch im Nachbarland Uganda gibt es einen ersten Fall.
1: Die Ukraine hat erneut hunderte Soldatenleichen von Russland zurückgehalten. Die sterblichen Überreste von mehr als 500 Gefallenen seien Kiew übergeben worden, teilten die ukrainischen Behörden mit. Von russischer Seite gab es zunächst keine Bestätigung. Gestern hatte ein großer Gefangenenaustausch zwischen Moskau und Kiew begonnen. Jeweils 205 Kriegsgefangene wurden übergeben. Insgesamt sollen es 1000 pro Seite werden. Der Austausch ist Teil der Vereinbarung über eine Waffenruhe, die US-Präsident Trump vermittelt hatte. Und das waren die Nachrichten. Das Wetter in Norddeutschland. Neben dichten Wolken gibt es auch etwas Sonne, gebietsweise Schauer und einzelne Gewitter. In Teilen Vorpommerns bleibt es freundlich bei 11 bis 16 Grad. Nachts dann ist es locker bewölkt. Es gibt nur vereinzelt Schauer. Werte gehen zurück auf 8 bis 1 Grad. Morgen dann Sonne und Wolken im Wechsel. In Westniedersachsen ist es dichter bewölkt. Dazu kommen Schauer und 14 bis 18 Grad. Ähnlich sieht es am Montag aus. Im Westen Schauer und Gewitter. Im Osten ist es freundlicher und 14 bis 20. Und auch am Dienstag bleibt es wechselhaft mit Schauern und das bei 15 bis 20 Grad. Es ist 16.04 Uhr.
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5: Noch ein Stündchen sind wir zusammen. Der Tod des Geigers und Mitglieds des Alban Berg Quartetts Günther Pichler Ende April hat viele bewegt. Er hat als Pädagoge so viele Streichquartette, so viele Musikerinnen und Musiker beeinflusst und geprägt. In einem Nachruf hieß es, sein Vermächtnis lebt fort in zahlreichen Aufnahmen, vor allem in den Menschen, die er geprägt hat, in den Interpretationen des Alban Berg Quartetts. Wir hören das Alban Berg Quartett mit Haydn.

Günter Pichler, Gerhard Schulz, Thomas Kakuska, Valentin Erben, das Alban-Berg-Quartett mit dem Finale des Reiterquartetts von Joseph Haydn. Sie sind bei NDR Kultur. Claudio Abbado, ein Diener der Kunst, und wie er Orchester anleitete, hatte etwas Einzigartiges. Viel ist da von seinem Charisma am Pult die Rede, gerade in den Konzerten von seiner Noblesse und davon, wie er das Miteinander, das Aufeinander hören großgeschrieben hat und auch immer diese Toleranz, diese Demut, die er übers Musik machen, transportiert hat. Claudio Abbado hier am Pult des London Symphony Orchestra. Das ist die Ouvertüre zu Wilhelm Tell von Gioachino Rossini.

0: Die Ouvertüre zur Oper Wilhelm Tell von Gioachino Rossini mit dem London Symphony Orchestra, dirigiert von Claudio Abbado.
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0: Ein neuer Film aus der erfolgreichen Comedy-Reihe März gegen März kommt ins Fernsehen und steht schon im ZDF-Streaming-Portal bereit. Grund zur Freude für alle Fans von Christoph Maria Herbst. In der Serienverfilmung der Tagebücher von Etty Hillesum ist Sebastian Koch zu erleben. Und aus dem Iran kommt ein Oscar-nominierter, heimlich gedrehter Ausnahmefilm. Melanie von Bismarck mit ihren Empfehlungen.
2: Nach dem Tod von Jina Mahsa Amini gehen in Teheran mutige Menschen auf die Straße und protestieren gegen die Unterdrückung. Der Film »Die Saat des heiligen Feigenbaums« erzählt, wie der Familienvater Iman in jenen Tagen des Jahres 2022 zum Ermittlungsrichter ernannt wird. Seine Frau verspricht sich von der Beförderung eine neue Wohnung. Für die beiden Töchter bedeutet sie nichts Gutes.
3: Keine Fotos von euch oder Ähnliches in den sozialen Netzwerken. Wir erwarten tadelloses Benehmen. Alles kann euch als Fehler ausgelegt werden. Wo ihr hingeht oder was ihr anzieht, mit wem ihr befreundet seid oder was ihr erzählt.
2: Iman ist schnell ernüchtert. Schon am ersten Tag soll er ein Todesurteil unterschreiben.
4: Ich habe die Akte noch nicht einmal gelesen. Wie soll ich da Gotteslästerung anklagen? Und auch noch die Todesstrafe verlangen.
2: Strenggläubig und regimetreu fügt sich Iman und unterschreibt bald Todesurteile im Akkord. Die Töchter verfolgen die Frau-Leben-Freiheit-Proteste in den sozialen Medien. Eine Freundin wird bei einer Demonstration schwer verletzt. Innerhalb der Familie spitzt sich der Konflikt zu, als Imans Dienstwaffe aus der Wohnung verschwindet. Die Saat des heiligen Feigenbaums ist reinstes Gänsehautkino. Eindrucksvoll mischt das Drama Spielhandlung und authentische Handyaufnahmen von den Protesten. Regisseur Mohammad Rasulov drehte heimlich und unter Lebensgefahr. Dass der Film am Ende fertig wurde, grenzt an ein Wunder. Die Dreharbeiten liefen noch, da wurde Rasulov im Iran zu einer Gefängnisstrafe verurteilt. Während der Film in Hamburg geschnitten wurde, befand sich Rasulov auf der Flucht. Der Kontakt zu ihm brach immer wieder ab. Entstanden ist wuchtiges Kino und zugleich eine feinsinnige Parabel auf die Zerstörung und Korrumpierung von Gemeinschaft und Familie durch autoritäre Regime. 2025 war die Saat des heiligen Feigenbaums deutscher Oscar-Anwärter. Bis zum 11. Juni ist der Film jetzt in der Arte-Mediathek zu sehen. Paartherapie und Scheidung haben Anne und Erik Merz hinter sich. Aber so richtig ohne einander können sie auch nicht. Als Erik einen Preis bekommen soll, ist seine Ex-Frau jedenfalls die Einzige, die das zu würdigen weiß.
5: Oh, der Ehrenpreis. Das ist doch das dicke Ding da, ne? Toll.
2: Zur Preisverleihung reist die komplette Familie an, auch der demente Schwiegervater. Annes Mutter spricht aus, was andere denken.
6: Wieso ist immer alles so? Immer ist alles so, wie ich dachte, dass es nie sein soll.
2: Es sind Szenen wie diese, in denen sich Komisches und Tragisches die Waage halten, die die Comedy-Serie März gegen März von Stromberg-Autor Ralf Hussmann so erfolgreich gemacht haben, dass nun schon die dritte Spielfilmfortsetzung ins Fernsehen kommt. Christoph Maria Herbst und Annette Frier glänzen erneut perfekt eingespielt in den Hauptrollen. März gegen März, Geständnisse, steht für ein Jahr im ZDF-Streaming-Portal. Schauplatz Amsterdam. Die Nazis haben die Stadt besetzt. Die Studentin Etty wirft es vollends aus der Bahn, als ihr Professor entlassen wird und sich das Leben nimmt. Etty leidet zunehmend unter Ängsten, sucht Hilfe bei dem unkonventionellen Psychotherapeuten Julius Spier, gespielt von Sebastian Koch. Auf sein Anraten hin beginnt sie, Tagebuch zu schreiben.
7: So viele Hemmungen. Ich traue mich nicht, das aufzuschreiben. Es frei herausströmen zu lassen, und doch, das muss sein.
2: In 6 Folgen erzählt die Dramaserie Etty die Geschichte einer hochsensiblen jungen Jüdin, die inmitten von Faschismus und Antisemitismus durch ihr Schreiben zu innerer Freiheit findet. Regisseur und Autor Hagai Levi ließ sich von den Schriften von Etty Hillesum inspirieren, die in Auschwitz ermordet wurde und deren Tagebücher in 20 Sprachen übersetzt wurden. Mit einem Kunstgriff verleiht Levi dem Stoff zeitlose Aktualität. Er versetzt die Handlung aus den 40er Jahren in die Gegenwart. Etty steht noch bis November in der Arte-Mediathek.
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Eine neue Aufnahme des Ensembles La Trompette mit Simon-Pierre Bestion, ein Requiem für den Tod Karls V. mit Kompositionen, die für den Gedenkgottesdienst bestimmt gewesen waren und mit Mille Regrets von Luis de Narvaez. NDR Kultur. Was Shakespeare für die Briten, Goethe für die Deutschen, ist Jean Racine für die Franzosen. Und Marcel Dupré hat ihm dieses Stück gewidmet, Cantique de Racine.

Paco de Lucia und das Orchester de Cadaqués unter Leitung von Edmondo Colomer mit dem ersten Satz des Concierto de Aranjuez von Joaquín Rodrigo. So ruhig dahin fließend freundlich wird's heute Abend sicherlich nicht werden bei dem 70. Eurovision Song Contest in Wien. Wer welche Chancen hat, erzählt uns jetzt Maspet Movsisyan.

0: Der Grieche Akilas verwandelt mit seinem Song Ferto die ESC-Bühne zu einer Party-Arena. TikTok-Beats treffen hier auf ganz traditionelle griechische Klänge. Der Song klingt erstmal nach Spaß, hat aber eine tiefere Message. Eine Aufforderung, sich dem Leben zu stellen. Künstler Akilas verarbeitet mit dem Song seine eigene Kindheit in Armut und persönlichen Krisen. Und verspricht darin seiner Mutter, dass es ihr an nichts im Leben fehlen wird. Die Show? Völlig verrückt. Tigerprint, griechische Statuen, die zum Leben erwachen und Akilas auf einem Scooter. Es ist schrill, es ist laut, also ESC pur. Bei den Fans kommt das alles super an, wie zum Beispiel bei Smirka aus Slowenien.
1: It's Greece, of course, because
2: ich liebe seine Persönlichkeit und die Energie, die er auf die Bühne bringt.
0: Der Superstar dieses Jahr. Delta Goodrem ist ein echter Weltstar, die mit Eclipse eine Powerballade hinlegt, die etwas an Celine Dion erinnert. Australien darf seit 2015 als Gast beim Eurovision Song Contest mitmachen und hat seitdem immer wieder ziemlich gut abgeschnitten. 5-mal in die Top 10, 2016 sogar Platz 2. Auf dem 2. Platz landet Delta Goodrem dieses Jahr laut Buchmachern übrigens auch. Eine kräftige Stimme, perfekt inszeniert mit einer Hebeplattform, die aus einem Flügel herausfährt, auf der sogar schon Beyoncé stand. Fans in Wien hat Delta Goodrem schon mal aus der ganzen Welt.
3: Was absolutely blown away. I thought she's just so amazing. She's her voice is perfection.
2: Sie hat mich komplett umgehauen. Sie ist einfach atemberaubend, hat eine unglaubliche Stimme. Sie ist so talentiert. Der Song berührt mich einfach. Ich habe sogar während des Auftritts geweint. Sie verdient den Sieg.

0: Liken Haten, auf Deutsch Flammenwerfer, heißt der Song der Finnen Linda Lampenius und Peter Parkonen. 20 Jahre nach dem Sieg von Lordi will Finnland die Trophäe wieder nach Hause holen. Eine Techno-Ballade mit einer wilden Geigenshow. Die Geige darf die Musikerin übrigens live spielen, was ganz Neues beim Song Contest. Instrumente werden in der Regel nie live gespielt. Die Buchmacher sagen mit aktuell über 40%, das wird der Gewinner dieses Jahr. Und so denken auch die meisten Fans hier in Wien.
1: Persönlich finde ich schon Finnland am besten, tatsächlich.
2: I feel like everybody is saying Finland.
3: Ich glaube, es wird Finnland.
0: Um 21 Uhr geht's los, dann startet der 70. Song Contest live aus Wien. Die deutsche Kandidatin Sarah Engels steht aktuell eher weit hinten bei den Wetten. Aber sie hat viele Fans hier in Wien vor Ort und in den sozialen Netzwerken. Und wenn wir eins aus den letzten ESC-Jahren gelernt haben, dann ist es, dass die Buchmacher sich auch gerne mal irren können.
4: Ja, und ob es nun Finnland wird oder nicht, Sie werden es heute Abend erfahren, live aus Wien. Ab 20.15 Uhr geht's schon los mit Barbara Schöneberger im Ersten.

Phyllis Tate, eine der bedeutendsten Komponistinnen des 20. Jahrhunderts, hierzulande wenig bekannt. Nur ihre Oper The Lodger wird ab und zu aufgeführt. Im April war Premiere in Wuppertal und da hörten sie gerade draus den Kneipenchor. Und heute Abend in der ARD-Oper können Sie sich dann das ganze Spektakel anhören nach 20 Uhr. Ich bin Ralitza Nikolov. Ich verabschiede mich mit dem Rondo aus der Klaviersonate von Martha von Kastelberg, Schweizer Komponistin. Hier ist Lisa Maria Schachtscheider.

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1: Um 17 Uhr mit Michael Hafke. Beim Eurovision Song Contest steht heute Abend das große Finale an. Für Deutschland tritt Sarah Engels mit dem Titel Feier bei der Show in Österreichs Hauptstadt Wien an. Wie ihre Chancen stehen, schätzt Anna Tillack in Wien ein.
2: Wenn man nach den Wettquoten geht, dann muss man sich eher darauf einstellen, dass die deutsche Künstlerin auf einem der hinteren Plätze landen wird. Das sieht hier schon seit Tagen ähnlich aus. Die klaren Favoriten hier im Rennen sind Finnland und Australien, aber das sind eben nur vorläufige Wettquoten. Tatsächlich wird ja dann die Jury und auch die Menschen in ganz Europa, die dann abstimmen können, heute Abend ihr Urteil fällen und dann werden wir gucken, ob diese Wettquoten dann auch richtig liegen oder ob es da doch noch die ein oder andere Überraschung gibt.
1: Bei dem toten Wal vor der dänischen Insel Anholt handelt es sich um den zuvor in der Ostsee gestrandeten Buckelwal. Das Umweltministerium in Mecklenburg-Vorpommern und die dänische Umweltbehörde teilten mit, an dem Tier sei ein zuvor angebrachter Tracker gefunden worden. Aus der NDR-Nachrichtenredaktion Volker Damm.
3: Urlauber hatten den toten Wal am Donnerstag vor der dänischen Insel Anholt entdeckt. In der Mitteilung heißt es jetzt, Experten der dänischen Umweltbehörde hätten zweifelsfrei festgestellt, dass es sich bei dem Tier um den Buckelwal handelt, der immer wieder in Schleswig-Holstein und Mecklenburg-Vorpommern gestrandet war und festgelegen hatte. Letzte Sicherheit brachte demnach der Fund eines Trackers, der am Tier befestigt worden war. Der Buckelwal war nach mehreren Wochen von einer privaten Initiative Richtung Nordsee geschleppt und dort ausgesetzt worden. Experten hatten darauf hingewiesen, dass die Überlebenschancen für das Tier gering seien.
1: Israel hat mit einem Luftangriff den Militärchef der Hamas im Gazastreifen Al-Hadad getötet. Sowohl das israelische Militär und der Inlandsgeheimdienst Shin Bet als auch die islamistische Hamas haben den Tod bestätigt. Nach Angaben der Familie starben bei dem Angriff gestern in Gazastadt auch seine Frau und eine seiner Töchter. Laut dem israelischen Militär gehörte Al-Hadad zu den dienstältesten Kommandeuren der Hamas. Vor gut einem Jahr rückte er nach der Tötung von Mohammed Sinwar zum Militärchef der Hamas im Gazastreifen auf. In London haben zwei Demonstrationen begonnen, die von einem Großeinsatz der Polizei begleitet werden. Einer der beiden Märsche wurde von dem rechtsextremen Aktivisten Tommy Robinson initiiert, der andere von pro-palästinensischen Aktivisten. Es werden mehrere 10.000 Menschen in der Londoner Innenstadt erwartet. Laut Metropolitan Police sind 4.000 Polizisten sowie Drohnen, Hubschrauber und gepanzerte Fahrzeuge im Einsatz. Die meisten Beamten überwachen eine Zone zwischen den Routen der beiden Märsche, damit die Teilnehmerinnen und Teilnehmer nicht aufeinandertreffen. Die Kosten für den Einsatz werden auf umgerechnet rund 5 Millionen Euro geschätzt. Die Zahl der Ebola-Toten in der Demokratischen Republik Kongo steigt. Wie das Gesundheitsministerium meldet, starben im Osten des Landes bisher 80 Menschen an den Folgen einer Infektion. Zudem gäbe es weitere fast 250 Ebola-Verdachtsfälle. Einen ersten Todesfall hat mittlerweile auch das Nachbarland Uganda bestätigt. Dort sei am Donnerstag ein Kongolese in einem Krankenhaus der ugandischen Hauptstadt Kampala gestorben. Dass sich das Ebola-Virus schnell ausbreitet, liegt Experten zufolge an einer hohen Mobilität der Bevölkerung, auch über Landesgrenzen hinweg. Und das waren die Nachrichten. Das Wetter in Norddeutschland. Neben dichten Wolken ist es auch länger sonnig. Es gibt gebietsweise Schauer bei Abendwerten von 10 bis 15 Grad. Nachts dann ist es locker bewölkt. Dazu kommen vereinzelte Schauer. Werte gehen zurück auf 8 bis 1 Grad. Morgen dann ein Wechsel aus Sonne und Wolken. Im Westniedersachsen gibt es häufiger Schauer und es wird etwas milder, nämlich 13 bis 18 Grad. Und auch am Montag im Westen Schauer und Gewitter, im Osten ist es freundlicher und 14 bis 20. Und ähnlich sieht's am Dienstag aus, es ist wechselhaft und 15 bis 20 Grad. Es ist 17.04 Uhr.
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4: Juni 1966. 200.000 Menschen sind nach Hamburg gekommen, zur Ernst-Merck-Halle in der Innenstadt, nicht weit vom Dammtorbahnhof.
5: Kommen Sie dieser Aufforderung nicht nach, setzen wir Wasser gegen Sie ein. Dies ist die letzte Aufforderung.
6: Kommen Sie bitte, jetzt sind Sie da. Hunderte von Blitzlichtern flackern auf und in diesem Augenblick wird die Mauer durchbrochen, die Teenager sind auf der Straße, der Verkehr stoppt. Die Teenager stürmen durch die Massen, schreien. Hier scheint ein Chaos loszubrechen.
4: Es ist ein heißer Tag, als die Beatles zum ersten Mal nach 3,5 Jahren wieder nach Hamburg kommen. Dorthin, wo ihre Karriere vor 6 Jahren in einem runtergekommenen Stripclub begonnen hat. Schon Stunden vor Konzertbeginn drängen sich tausende Jugendliche vor der Halle. Die Mädchen mit hochtopierten Frisuren, Jungs mit Beatles-Haarschnitt, viele tragen Hemd und Krawatte. Die Schwestern Annegret und Karin, 16 und 18, sind mittendrin. Sie haben tatsächlich Karten bekommen. Zusammen mit 5000 anderen warten sie im Saal auf den Auftritt. Es riecht nach Schweiß, Haarspray und Zigarettenrauch. Die Spannung ist kaum auszuhalten. Und dann kommen sie auf die Bühne. Die Beatles.
7: Meine Schwester, die schrie immer Paul und ich wollte immer George sehen. Und das war ein Gekreische. Auf einmal nimmt dich das so ein. Du merkst gar nicht, dass du auf einmal auf dem Stuhl stehst und schreist.
8: Ja, aber es war ja toll.
7: Ja, aber ich habe mir vorgenommen, das machst du nicht. Weil ich das im Fernsehen gesehen habe und gedacht, diese Idioten, die Musik ist doch so gut. Und ich stehe selber dann auf dem Stuhl und schreie.

Ihr hört Being the Beatles, eine Pop-Revolution. Ein Podcast von NDR Kultur. Ich bin Urke Bandixen. Das ist Folge 3. Help.

0: Als ich in der 7. Klasse war, auf der Realschule in meiner Heimatstadt Bredstedt in Nordfriesland, bekamen wir in einer Klassenarbeit im Musikunterricht folgende Aufgabe. Schreibt so viele Beatles-Lieder auf, wie ihr kennt. Für jeden genannten Titel bekommt ihr einen Punkt. Für mich kein Problem. Eine Traumaufgabe. Andere haben gerade mal 3, 4 geschafft. Ich brauchte sogar noch die Rückseite des Arbeitsblattes. Ich war irgendwie ein Beatles-Streber. Im Rückblick freue ich mich, dass unser Musiklehrer offenbar erkannt hatte, wie groß die Bedeutung der Beatles ist. Und ich frage mich, ob es wohl heutzutage in einer Musikarbeit die Aufgabe geben würde, schreibt so viele Taylor Swift-Lieder auf, wie ihr kennt. Fände ich ja super. Schreibt mir mal an beatlespodcast@ndr.de, ob ihr sowas mitbekommen oder selbst erlebt habt im Musikunterricht. Ich würde es euch wünschen, denn diese Beatles-Schulaufgabe, das war echt besonders, vor allem für mich. Über das musikalische Genie der Beatles habe ich euch ja schon einiges erzählt. In ihrer Bandgeschichte allerdings, da ziehen 1966 Wolken am Beatles-Himmel auf. Immer noch mehr, höher, weiter. Damit ist es plötzlich vorbei. Die zugekreischten Konzerte, die Fanmassen überall, das allein ist schon schwierig für die 4 Beatles. Dazu kommen aber noch einige handfeste Probleme. Skandale, verbrannte Platten, Ärger mit der Politik. 1966 wird das Horrorjahr der Beatles. Won't you please, please help me.
1: It was just me singing help and I meant it, you know.
0: John Lennon hat das Lied geschrieben. Der Text sollte genau das sagen. Ich kann nicht mehr. So geht es nicht mehr weiter. Die Beatles sind erschöpft, ausgebrannt. 5 Alben, 13 Singles, 2 Filme in den vergangenen 3,5 Jahren. Dazu rund 380 Konzerte. Unzählige Interviews, Fotosessions, Fernsehauftritte und keine Privatsphäre. Überall lauern die Fans. Zu Hause, vor dem Studio, vor jedem Hotel, in dem sie übernachten, an jedem Auto, das sie zu den Auftritten bringt. Dazu kommt, die Konzerte funktionieren nicht mehr. Nicht, weil die Beatles es nicht können, nein, sondern weil die Fans so ausrasten. Das Publikum ist lauter als die Musik. Die Beatles können sich selbst auf der Bühne nicht mehr hören und deshalb nicht mehr richtig performen. Scheitern sie an ihrem eigenen Erfolg?
2: Die Beatles beginnen am 24. Juni eine Gastspielreise, die sie nach München, Essen und Hamburg führen wird.
0: Es ist die sogenannte Bravo Beatles Blitztournee. Die Jugendzeitschrift ist Medienpartner und überschlägt sich schon wochenlang mit Beatles-Stories. Die Beatles kommen nach Deutschland. Am 23. Juni 1966 landen die Beatles in München. Am kommenden Tag sollen sie 2 Konzerte im Zirkus Kronebau geben. 1 nachmittags, 1 abends. Die Konzerte sollen 2,5 Stunden dauern, aber die Beatles spielen jeweils nur 30 Minuten nach der Pause. Davor treten 3 Vorbands auf. Cliff Bennett und The Rebel Rousers, eine R&B-Band, das Duo Peter & Gordon und die Hamburger Rattles. Alle 3 Gruppen sind damals sehr bekannt. So ist der Ticketpreis immerhin gerechtfertigt. 10 bis 25 Mark kosten die Karten. Das wären heute so ungefähr 20 bis 60 Euro. Mit dem Vorprogramm ist das Publikum also zufrieden. Aber gekommen sind die Leute natürlich wegen der Beatles. Als die auf die Bühne kommen, gibt es kein Halten mehr. Und das ist ein Problem.
3: Man hatte die Bands gehört davor, die konnte man noch ganz gut hören. Aber dann kamen die Beatles und man konnte nichts mehr hören. Es wurde nur gekreischt ohne Ende.
0: Diese Stimme kennt ihr vielleicht. Das ist mein Freund und NDR-Kollege Peter Urban. Er hat mehr als 25 Jahre den ESC im Fernsehen kommentiert und macht mit mir den Musikpodcast Urban Pop, in dem wir über einzelne Bands und Musikgeschichte reden. Ich habe ihn nach der Beatles-Blitztournee 1966 gefragt, denn er war in Essen dabei. Peter ist damals 18 und geht noch zur Schule in Osnabrück, interessiert sich aber schon sehr für Popmusik, auch für die Beatles. 1966 ist für ihn klar, zum Konzert der Beatles in Essen muss er hin. mit dem Zug.
3: Die Züge hatten einen extra Namen, Sonderzüge überall aus Deutschland. Mein Zug aus Osnabrück hieß der rasende John oder der rollende Ringo.
0: In der Essener Grugerhalle fragt sich Peter Urban dann allerdings, ob das wirklich eine gute Idee war, die Bravo-Blitz-Tournee.
3: Als, wie alt war ich, 18-jähriger Gymnasiast, war diese Assoziation von Bravo so peinlich. Ich saß da und dachte, überall diese Bravo-Banner und so, dachte, scheiße, wo bin ich jetzt hier? Und das Konzert war dann nur 30 Minuten lang, 11 Songs. Und die Songs, die ich vielleicht auch hören wollte, die komplizierteren, die wurden natürlich nicht gespielt, denn mit Bass, Schlagzeug, Gitarren kannst du viele Songs, die sie damals schon im Studio eingespielt hatten, auf Rubber Soul oder auf Revolver, gar nicht nachvollziehen. Die kannst du ja gar nicht realisieren. Es war schon ein bisschen enttäuschend.
0: Vor allem, weil man die Beatles eben kaum hört. Die Musik aus den damaligen Verstärkern und Boxen hat keine Chance gegen das Geschrei. Ein Problem, das übrigens schon ein, zwei Jahre später keins mehr sein wird, denn die Technik wurde in den nächsten Jahren schnell besser. The Who oder Led Zeppelin zum Beispiel konnten schon die Verstärker viel mehr aufdrehen als die Beatles im Jahr 1966. Und die Monitorboxen, das sind die, die auf der Bühne stehen, damit die Band sich selbst hören können, wurden auch besser. Inzwischen tragen ja alle Musiker bei Konzerten In-Ear-Monitoring Kopfhörer. Daran war damals natürlich noch nicht zu denken. Etwas ernüchtert fährt Peter nach Hause und die Beatles über Nacht weiter nach Hamburg, wo dann auch schon wieder Sonderzüge mit Fans eintreffen.
4: Der Beatles-Sonderzug, der fliegende Paul, bitte alle aussteigen, der Zug endet hier, bitte alle aussteigen.

0: Die hallo, beruhigt und sich gleich, keine Sorge.
1: Oke Bonnixen, in der Kultur, grüßen Sie, Frau Gas. Hallo. Das ist mein Kollege Tore Frunde, die haben sich...
2: Hallo Hund, hallo.
3: Ich hatte ja gefragt, wer war 1966 bei einem Beatles-Konzert in Deutschland dabei? Wer kann mir davon erzählen? Also, außer Peter Urban. Dutzende Mails haben mich erreicht. Vielen Dank dafür. Mit einigen von euch habe ich telefoniert. Und zwei Zeitzeuginnen habe ich dann in Hamburg-Volksdorf besucht.
0: Hallo. Das ist meine Schwester.
1: Hallo, guten Tag. Grüße Sie. Hallo, Onkel Bandixen. Grüße Sie. Wie schön, dass Sie Zeit haben. Ja. Ganz toll.
3: Annegret und Karin. Ihr Hund Flocke ist ein bisschen aufgeregt. Und ich auch. Bin ich irgendwie immer, wenn ich Leute treffe, die Beatles live miterlebt haben. Aber vor allem freue ich mich, hier auf dem Sofa in Annegrets hellem, gemütlichem Wohnzimmer zu sitzen. Sie ist ein bisschen größer als ihre ältere Schwester, die nur auf den ersten Blick ruhiger und gemütlicher wirkt. Die beiden sind Mitte 70, aber irgendwie kann ich sie mir auch als 15-, 16-jährige Beatles-Fans vorstellen.
1: Sie haben ja wohl noch das Ticket, das ist ja ein Knaller, das ist ja ganz toll.
3: Karin holt das Ticket aus ihrer Dokumentenmappe.
4: Wie sind Sie denn an die Tickets überhaupt gekommen?
0: Unsere ältere Schwester arbeitete im Reisebüro Hapag-Lloyd.
4: Aber die hat den Karten für Sie drei besorgt?
5: Ja, sie hatte zuerst die Karten für sich besorgt und dann hat sie es meinen Eltern erzählt und die hat gesagt, besorg doch noch mal für Annegret und Karin die.
0: Na? Ich hätte mir das ja nicht leisten können, weil ich noch zur Schule gegangen bin.
5: Und ich auch nicht, war gerade aus der Schule gekommen.
3: In der Ernst-Merck-Halle war das Konzert. Die Halle ist 1986 abgerissen worden. Sie stand aber mitten in der Innenstadt beim Dammtor Bahnhof in einem der umliegenden Parks. Die Polizei in Hamburg ist vorbereitet. Aus Gründen. Ein Jahr vorher hatte es Stress gegeben bei einem Konzert der Rolling Stones. Frustrierte Besucher hatten sich damals vor derselben Halle eine Straßenschlacht mit der Polizei geliefert. Das soll nicht nochmal passieren. Aber die Sorge ist da. Denn einfach nur um die Beatles kurz zu sehen, kommen 200.000 Menschen zur Halle. Die Polizei nimmt an diesem Tag einen Lehrfilm auf, für spätere, ähnliche Ereignisse. Der wurde vor einigen Jahren im Polizeiarchiv wiedergefunden.
6: Auf dem Innenhof des Ausstellungsgeländes werden die Kräfte verdeckt bereitgehalten. Für die Aufklärung, die innere und äußere Absperrung einschließlich der Reserven, sind 650 Beamte eingesetzt. Hierzu gehören 29 Kradfahrer, 22 Reiter und 22 Hundeführer. Außerdem stehen zwei Wasserwerfer, drei Lautsprecherwagen und ein Gefangenentransportwagen zur Verfügung.
3: Klingt ganz schön martialisch, finde ich. Die Polizei hat mehrere Absperrungen und Kontrollposten eingerichtet. Nur wer eine Karte hat, kommt da durch.
7: Bitte die Karten nicht zu weit wegstecken. Bevor Sie in der Ernst-Merck-Halle sich befinden, müssen Sie die Karten noch einige Male an Kontrollstellen vorzeigen.
3: Die Beatles übernachten übrigens in Hamburg nicht in der Innenstadt, sondern außerhalb im Schloss Tremsbüttel, ein Hotel nordöstlich von Hamburg. Auch aus Sicherheitsgründen. Allerdings haben die Fans das natürlich rausgekriegt und warten am Bahnhof in Ahrensburg auf den Sonderzug, der die Beatles am Morgen des 26. Juni aus Essen hierher bringt. Sie werden irgendwie durch die kreischende Menge gelotst. Ich verlinke euch mal ein Video, wo man sieht, wie die Beatles durch diesen kleinen Regionalbahnhof gehen. Ein Horror für alle Sicherheitskräfte. Von dort werden sie mit Limousinen zum Hotel und später zur Halle gebracht. Nicht ganz einfach, aber die Polizei trickst die Fans aus.
6: Vor dem Tor 9 in der Karolinstraße haben sich bereits Hunderte zum Empfang der Pilzköpfe eingefunden. Das Polizeiaufgebot verstärkt den Eindruck, dass hier die Beatles ankommen werden. Dieses ist aber nur ein Ablenkungsmanöver, denn die Kolonne fährt inzwischen unbemerkt durch ein anderes Tor zur Halle.
3: In der Halle müssen die aufgeregten Fans unter Kontrolle gehalten werden.
0: Mit einem ziemlich forschen Ton ist man mit uns umgegangen. Ja. Ne? Also nicht gerade sehr zimperlich.
5: Da waren ganz viele Ordner. Also das weiß ich noch, dass wir ganz schnell unsere Plätze gefunden hatten und lange gewartet haben.
3: Genau wie in München und Essen treten erst die Vorbands auf. Die Rattles. Als Hamburger Band werden sie besonders gefeiert, die Lokalhelden, mit Sänger Achim Reichel. Die kennen die Beatles noch aus Starclub-Zeiten. Inzwischen sind die Rattles in Deutschland die angesagte Rockband. Und dann endlich

0: Und hier hört man sehr gut das Problem. Die Fans kreischen lauter, als die Beatles spielen können.
1: Leider habe ich überhaupt keine nicht. Musik gehört. Ich habe nur irgendeinen Krach gehört, einen Musikkrach. Aber einordnen, welche Musik das war, das konnte man gar nicht.
0: Die Beatles spielen 11 Songs, allerdings kann das Publikum keinen davon identifizieren. Und es sind halt nur 30 Minuten. Sind Annegret und Karin enttäuscht?
2: Ja, sehr. Ja. Also man ist ja dann in so einer Euphorie auch drin. Ah, oh, die Beatles. Und dann hat man das nicht für möglich gehalten, dass das schon vorbei war. Also es war schon recht kurz. Ne?
0: Aber die Schwestern sind trotzdem froh, dass sie dabei waren.
1: Das war das wichtigste Ereignis, was es überhaupt gab.
3: Also es war schon ein bisschen traurig, ehrlich gesagt. Ich saß nachher im Zug nach Hause, dachte, oh Gott, welche Songs hätte ich jetzt gerne gehört und wäre doch so schön gewesen. Aber egal, Hauptsache man hat ja auch das Adrenalin gespürt, den großen Idolen nah zu sein. Und man war ihm ja relativ nah.
0: In der Pause zwischen den beiden Hamburger Konzerten haben die Beatles übrigens eine Pressekonferenz gegeben. Die Jungs sind leicht genervt. Paul und Ringo zünden sich erstmal eine Zigarette an. Autsch. Gleich die erste Frage nach verflossenen Liebschaften.
4: Ich meine hart.
0: Die Jungs rollen mit den Augen, nehmen es aber mit Humor. Noch.
5: We're not horrid snobby. No, we sing.
6: It's your verse.
5: Well, because we're not flattering you.
0: Arrogant? Nur weil sie ein bisschen Kontra geben? Paul wird etwas deutlicher.
5: You know, you expect sort of nice answers to all the questions. But if the questions aren't nice questions, they don't have to have nice answers. And if we don't give nice answers, it doesn't mean we're snobby. It just means we're natural.
0: Wenn die Fragen unfreundlich sind, gibt es auch keine freundlichen Antworten. 13 Minuten dauert diese Pressekonferenz. Einen Teil findet man bei YouTube. Verlinken wir euch mal in den Shownotes. Eine Pressekonferenz von vielen. Ja, aber man merkt ja sehr deutlich, die Stimmung kippt. Die Beatles haben Mühe, die Kontenance zu bewahren. Irgendwie läuft es nicht mehr, das Erfolgskonzept der smarten Jungs im adretten Anzug, die mit der Presse shakern. Die Beatles sind nicht länger Everybody's Darling. Auch in Japan, der nächsten Tourneestation, gibt es Probleme. 5 Konzerte geben sie in der Nippon Budokan Hall, einer großen Halle in Tokio, die normalerweise für Kampfsportveranstaltungen und Staatszeremonien genutzt wird. Dass hier Rockmusik gespielt wird, ist neu. Japanische Nationalisten und rechtsgerichtete Gruppen sind wenig begeistert. Sie betrachten es als Blasphemie, dass eine westliche Popgruppe in dieser Halle auftritt. Die Beatles erhalten anonyme Morddrohungen und werden rund um die Uhr von der Polizei beschützt. Ihre Zimmer im Tokio Hilton dürfen sie nur für die Konzerte verlassen. Auf den Philippinen danach kommt es noch schlimmer. In Manila sollen die Beatles 2 Konzerte spielen. Schon bei der Ankunft läuft alles schief. 5000 Fans warten am Flughafen von Manila. 1966 regiert auf den Philippinen der Diktator Ferdinand Marcos. Jeder hat Waffen und es herrscht diese typische, Zitat Ringo Starr, heiße, katholische, waffenverseuchte, spanische Inquisitionsatmosphäre. Die Band soll sich zack, zack in ein Auto setzen. Eskortiert von 6 Motorradpolizisten geht es erst zu einer Pressekonferenz im Hauptquartier der philippinischen Marine. Anschließend werden die Beatles zu einer Privatjacht gebracht. Sie sind Ehrengäste auf einer Party wohlhabender Filipinos. Es ist schwül. Überall sirren die Moskitos, das ganze Boot ist voller bewaffneter Polizisten. Die Beatles fühlen sich unwohl. Erst spät nachts können sie endlich ihre Suite im Hotel beziehen. Am nächsten Morgen wird es dann richtig weird. Die Beatles wollen frühstücken, aber es kommt kein Frühstück. Sie fragen bei der Rezeption nach.
4: We call down again. Excuse me, you know, we have for breakfast. And still nothing happened, and so we put the TV on.
0: Aus Langeweile machen sie den Fernseher an, erzählt Ringo Starr, und sehen eine Live-Übertragung aus dem Präsidentenpalast. Der Reporter beschwert sich, dass die Beatles nicht dort sind, beim Frühstück mit der Präsidentengattin Imelda Marcos.
6: We sat there in amazement, couldn't believe it. We just watched ourselves not arriving at the presidential palace.
0: George Harrison und die anderen sind fassungslos. Sie waren zum Frühstück eingeladen? Bei der Frau des Präsidenten? Später stellt sich heraus, dass der Veranstalter den Palast, den Beatles-Besuch, zugesichert, aber mit niemandem darüber gesprochen hat. Beatles-Manager Brian Epstein hatte eine Voranfrage noch in Tokio abgelehnt. Die Beatles selbst wissen von nichts. So hat Imelda Marcos mit hunderten Kindern und Würdenträgern vergeblich auf die Beatles gewartet. Auch auf der Bühne fühlt sich die Band unwohl. Die Crowd kommt ihnen näher als sonst. Sie absolvieren zweimal ihr halbstündiges Programm und fahren anschließend ins Hotel. Aber viel Schlaf bekommen die Beatles nicht. Im Hotel ist man auf einmal sehr unfreundlich. Polizei taucht auf. Es ist von Drohungen gegen die Band die Rede.
4: So then things started to get really weird. Come on, get out of bed, get packed, we're getting out of here.
0: Am nächsten Morgen wollen sie einfach nur weg, sagt Ringo. Frühstück gibt es sowieso nicht. Dafür auf allen Zeitungen die Schlagzeile: Beatles beleidigen Präsidentenfamilie. Also ab zum Flughafen. Die Fahrt zum Flughafen wirkt wie absurdes Theater. Die Fahrer fahren Umwege. Auf der Straße stehen auf einmal Hütchen und Absperrungen. Militärfahrzeuge tauchen auf. Am Flughafen ist auch alles voller Soldaten und Polizisten.
4: So we got there and we got put into the transit lounge. And then we got pushed around from one corner of the lounge to another, you know.
0: In der Lounge werden sie herumgeschubst. Ihr Roadie Mel Evans wird sogar geschlagen. John und Ringo finden zumindest kurz ein Versteck.
4: You know, and there's the famous story of John and I hiding behind these nuns. Because we thought, it's a Catholic country, they won't beat up the nuns.
0: Die sind hier katholisch, die werden ja wohl keine Nonnen verhauen. Es klingt witzig, ist aber bitterer Ernst. Die Beatles schaffen es schließlich in eine British Airways-Maschine. Mit Schrammen und blauen Flecken. Doch dann wird das Management nach draußen gerufen. Plötzlich ist die Rede von einer Steuerschuld. Brian Epstein versucht, die Behörden zu bestechen. Schließlich gibt er ihnen die ganze Gage. 74.000 philippinische Pfund in bar. Dann, endlich, dürfen sie doch abfliegen. Alle sind unglaublich erleichtert. Zurück in England können sich die Beatles kurz entspannen und aufatmen. Als nächstes ist wieder die Arbeit im Studio dran. Ja, 1966 ist das Skandaljahr für die Band. Der Manila-Eklat bleibt nicht das letzte Problem. Aber es ist auch das Jahr, in dem großartige Songs entstehen.

0: Es ist, als gäbe es zwei Bands. Die Liveband, die zunehmend überfordert ist, und dann die Studioband, die immer neue Lieder aus dem Hut zaubert, sich weiterentwickelt, sich nicht wiederholen möchte, die zwei Alben im Jahr herausbringt, dazu alle Vierteljahr zusätzlich Singles. Eigentlich hat immer beides zusammengehört, die eigenen Lieder und die Live-Power der Beatles. Aber jetzt ist es, als gehe da eine Lücke immer weiter auf. Auf den neuen Alben Rubber Soul und Revolver kann man das Genie der Beatles hören. Sie saugen von überall her neue Ideen auf und machen sie sich zu eigen. Mal ist es griechische Folklore. Mal ein ungewöhnliches Instrument. George Harrison spielt seine neu erworbene Sitar. Ein gutes Beispiel dafür, wie ihre persönlichen Erfahrungen in die Musik einfließen. George interessiert sich gerade sehr für indische Kultur und Philosophie. John nimmt psychedelische Drogen wie LSD, beschäftigt sich aber auch mit Poesie. Er dichtet rätselhafte, sarkastische und sehr persönliche Lieder. There are places I remember. Paul besucht viele Kunstausstellungen und Galerien. Er beschäftigt sich mit zeitgenössischer Musik und bringt eine Menge Einflüsse mit für seine Songs und Balladen. Er schreibt jetzt mehr und mehr aus einer Beobachterperspektive wie ein Reporter. Und Ringo? Der hat seine Freundin Maureen schon im vergangenen Jahr geheiratet und ist Vater eines Sohnes geworden. Ringo hält alles wie Klebstoff zusammen. Die Freunde, die aus ihren eigenen Welten ins Studio kommen. Und trommelt, wie nur er das kann. Hört mal genau hin, zum Beispiel bei dieser Passage von Rain. Das Studio in der Abbey Road ist ihr Safe Space, ihr Wohnzimmer, ihr Spielplatz. Und der Ort, wo sich die Beatles-Magie entfaltet. Einer hat eine Song-Idee und dann kommen die anderen und verbeateln das Lied. Mit ihrem Harmoniegesang und ihren Instrumenten. Inzwischen kann man hier übrigens auf 4 Spuren aufnehmen, nicht mehr nur auf 2, wie in den frühen Jahren. And he told us
1: of his life. Underneath that staircase, there was a huge great cupboard in which was every possible noisemaker that you might want if you're running a theatrical production.
0: David Hepworth, der britische Musikjournalist, der ein Buch über das Studio geschrieben hat, liebt diese Anekdoten, wie die Beatles den Schrank unter der Treppe zum Kontrollraum finden, darin allerlei Zeug, mit dem man Lärm machen kann.
1: Bells, horns, shakers, things that made a sound of thunder or whatever.
0: Die waren eigentlich für Comedy-Aufnahmen oder Hörspiele in den Studios. Aber die Beatles sind in ihrem eigenen Abenteuerfilm und bedienen sich einfach. Many more of them live next door.

0: kind of part of the richness of the Beatles that the people like the Rolling Stones didn't have.
1: Diese Lust am Ausprobieren gehört zur DNA der Beatles. Andere Bands wie die Rolling Stones haben das nicht. Die machen nur Bluesrock. Mal schneller, mal langsamer.

Mit Tomorrow Never Knows setzen die Beatles noch einmal einen drauf. Ein experimentelles Lied voller Soundeffekte. Von John Lennon wie ein bizarrer Traum, ein Klangsog, ein musikalischer Drogentrip, ein völlig neuer Sound damals. Das Album Revolver erscheint am 5. August 1966. Ein komplexes Album mit vielen Instrumenten und neuen Sounds, das sich von den früheren Beatles-Alben unterscheidet, aber auch von allem, was sonst auf dem Markt ist.

0: Kurz nach diesem Album-Release soll es für die Beatles in die USA und nach Kanada gehen. 19 Konzerte an 14 Orten in knapp 3 Wochen. Aber sie fliegen mit gemischten Gefühlen über den Atlantik, denn in den USA haben sie unlängst für einen großen Skandal gesorgt. Schon im März hatte John Lennon ein Interview gegeben, und zwar dem Londoner Evening Standard. Genauer gesagt der Journalistin Maureen Cleave. Sie hat in dieser Zeit einen guten Draht zu der Band, weil sie keine Klatschreporterin ist, sondern ernsthaft interessiert. Für eine 4-teilige Serie schreibt sie Porträts über die Jungs. John empfängt sie dazu in seinem Haus in Surrey, wo er mit seiner Frau Cynthia und dem kleinen Sohn Julian lebt. Es ist eher ein Gespräch unter Freunden als ein Interview. Maureen und John gehen durchs Haus und sprechen über dies und das. Kunst, Religion, Bücher, Musik, Alltag. Und John sagt unter anderem, Zitat, wir sind jetzt populärer als Jesus. Ich weiß nicht, was zuerst verschwindet, Rock'n'Roll oder das Christentum. Eine eher beiläufige Beobachtung, dass Jugendliche sich stärker für Popmusik als für Kirche interessieren. In England bleibt der Satz unbeachtet. Aber im Juli 1966, kurz vor Beginn der US-Tournee der Band, druckt ein US-Magazin das Zitat ohne Kontext nach, mit einer ziemlich dämlichen Schlagzeile. John says, Beatles bigger than Jesus, steht da. Und vor allem in den Südstaaten der USA bricht ein Sturm der Entrüstung los. Einige christliche Radiosender rufen zu einem Beatles-Boykott auf. Die Beatles-Platten sollen an einem Platz gesammelt werden, um sie dort öffentlich zu verbrennen. Es gibt Drohungen gegen die Band, vor allem gegen John Lennon. Einige Konzerte der US-Tournee stehen kurz vor der Absage. Am 4. August fliegt Manager Brian Epstein nach New York und gibt eine Pressekonferenz.
1: I have prepared a statement which I will read. The quote which John Lennon made to a London columnist more than 3 months ago has been quoted and represented entirely out of context.
0: Epstein ist sichtlich besorgt, als er vor die Journalisten tritt, aber auch sehr klar.
1: John is deeply concerned and regrets that people with certain religious beliefs should have been offended in any way whatsoever.
0: John bedauert, dass er religiöse Gefühle verletzt hat, sagt Epstein den Journalisten. Aber das reicht nicht. Die Kontroverse breitet sich über die Vereinigten Staaten hinaus aus. In Mexiko-Stadt gibt es Demonstrationen gegen die Beatles und mehrere Länder, etwa Südafrika und Spanien, verbieten die Musik der Beatles in ihren nationalen Radiosendern. Epstein erwägt, die US-Tournee abzusagen, entscheidet sich aber dagegen. Am 11. August 1966 landen die Beatles in Chicago und geben direkt im Esther Tower Hotel eine Pressekonferenz. 150 Journalisten belagern die 4 Jungs, die nebeneinander auf einem Sofa sitzen. Vor ihnen ein Couchtisch mit zig Mikros, hinter ihnen eine Blumentapete. Also, was war das mit diesem Jesus-Vergleich?
2: I wasn't trying to compare me or the group with Jesus or religion at all. If it had said television is more popular than Jesus, I might have got away with it.
0: Hätte er gesagt, das Fernsehen sei populärer als Jesus, hätte sich wohl niemand aufgeregt. John Lennon kaut Kaugummi. Er steht unter Druck. Brian Epstein hat ihm gesagt, wie wichtig es ist, jetzt die richtigen Worte zu finden.
3: I was pointed out that fact in reference to England, that we meant more to kids than Jesus did, or religion at that time. It is true, special more for England than here. No, but I'm not saying that we're better or greater or comparing us with Jesus Christ as a person. I just said what I said and it was wrong or was taken wrong and now it's all this.
0: All this, sagt er und grinst. So viel Aufriss wegen eines einzigen Satzes, der völlig falsch verstanden wurde in den USA. Wenn man sich die Aufzeichnungen der Pressekonferenz genau anguckt, es gibt sie in vielen Variationen im Netz, oft seltsam zusammengeschnitten, dann merkt man, dass die Jungs verunsichert sind. Paul betont mehrfach, dass sie einfach authentisch sind, sagen, was sie denken. Das sei doch besser, als sich zu verstellen. oder

0: Dazu kommt noch, dass sich John und George auch im Namen der anderen beiden Beatles öffentlich zum Vietnamkrieg äußern. Seit 1964 unterstützen die USA Südvietnam im Kampf gegen den kommunistischen Norden. Die Beatles fordern den Rückzug der US-Truppen. 2 Jahre später werden die Proteste gegen diesen Krieg riesig sein. Auch andere Musiker beteiligen sich. Aber jetzt, im Jahr 1966, wundern sich die Leute. Showgeschäft und Politik? Das passt doch nicht zusammen. Elvis Presley zum Beispiel hat immer abgelehnt, sich zu politischen Fragen zu äußern. Aber jetzt kommt die Kritik von den Beatles. Das gefällt vielen in den USA überhaupt nicht. Die US-Tour wird ein Horrortrip für die Band. Im sehr konservativen Memphis demonstrieren Menschen vor dem Stadion und fordern eine Absage des Konzerts. Auch der rassistische Ku Klux Klan ist dabei.
1: The Ku Klux Klan, being a religious order, is going to come out here the night that they appear at the Coliseum here. And we're going to demonstrate with different ways, tactics, to stop this performance.
0: Wir versuchen, das Konzert zu verhindern, erklärt ein vermummter Klan-Anhänger mit spitzer Kapuze dem Reporter. Es wirkt befremdlich, für die Beatles aber vor allem bedrohlich. Sie haben Angst vor wütenden Extremisten, vor einem Attentat. Sie treten trotzdem auf. Und dann wirft jemand einen Feuerwerkskörper auf die Bühne. Es klingt wie ein Schuss. Hört noch mal genau. Die Beatles sind schockiert. Sie denken wirklich, es schießt jemand auf sie. Und das gibt den Ausschlag.
2: So, in the back of the van that took us away from that gig, we all kind of said, let's stop touring.
0: Es ist ihnen klar, so können sie nicht weitermachen. Schon vor dem letzten Konzert der Tour in San Francisco wissen sie, dass hier wird das letzte Mal sein.
2: We knew now, yeah, sure, you know. This wasn't fun anymore. This is probably our last gig.
0: Aber außer den Beatles weiß das niemand. Vielleicht deshalb packen Paul und John ihre Fotoapparate ein, als sie am Nachmittag des 29. August das Hotel verlassen, um zum Candlestick Park Stadion zu fahren. Mit Polizeieskorte, klar. Die Straßen sind voller Fans. Die Beatles sitzen in 2 Limousinen. Sind sie erleichtert, dass eine Entscheidung gefallen ist? Vermutlich. Und vermutlich auch ein bisschen wehmütig, weil sie die Konzerte ja früher geliebt haben. Als sie im Backstage-Bereich

0: spielen sie Long Tall Sally, eine ihrer Live-Show Granaten. Ein Rock'n'Roll-Klassiker von Little Richard. Der Song funktioniert immer. Paul singt ihn, wie schon damals, vor 5 Jahren im Top 10 in Hamburg. Dort haben sie ihr Bühnenhandwerkszeug gelernt. Jetzt schließen sie damit ihre letzte Live-Show ab. Singen und spielen sie dieses letzte Lied auf einer Bühne anders, dramatischer, leidenschaftlicher, wehmütiger? Ich kann das nicht hören. Es klingt wie immer. Rock'n'Roll eben. Herausgeschrien, die pure Lebensfreude. Und dann ist der Song vorbei. Die Beatles verbeugen sich und gehen ab. An dieser Stelle muss ich erstmal durchatmen. Auch wenn ich darüber schon 1000 Mal gelesen und gesprochen habe. Es bleibt ein bedeutender Moment, dieser 29. August 1966. Die Beatles, die berühmteste, die bekannteste und erfolgreichste Band der Welt, hat beschlossen, nie mehr aufzutreten. Ohne es jemandem zu sagen. Ein radikaler Schritt. Musik machen wollen sie weiter, auch die Beatles sein. Aber geht das eigentlich? Eine Band, die nicht auftritt, aber immer neue Alben veröffentlicht? Unvorstellbar eigentlich und auch sehr traurig. Die Beatles entfernen sich damit auch ein bisschen von ihrem Manager Brian Epstein, der ja die Tourneen und die Zeitpläne immer verabredet hat. Eine Veränderung, die schwerwiegender ist, als man jetzt ahnen kann. Nach dem letzten Konzert, von dem die Öffentlichkeit nicht wusste, dass es das letzte war, verschwinden die Beatles erstmal von der Bildfläche, machen Urlaub. George Harrison fährt für ein paar Wochen nach Indien. John Lennon dreht einen Antikriegsfilm in der Lüneburger Heide und in Spanien aus Langeweile.
1: Then we went down Maria, Spain for 6 weeks, just because I didn't know what to do. You know, how, what do you do when you don't tour? There's no life. What the hell do you do all day? You know, I mean. So I did the movie, which is boring as hell, and 6 weeks there. But I was really too scared to walk away. I was thinking, well, this is like the end, really.
0: Das hat sich schon irgendwie angefühlt wie das Ende. Der Film kostet John übrigens die Frisur. Der Pilzkopf musste weg für die Rolle als Soldat. Eine Ära geht zu Ende, als sich der erste der vier die Haare kurz schneiden lässt. Und John trägt seitdem, wie seine Rolle im Film, die berühmte runde Nickelbrille. Aber was ist mit Paul? Wo ist der? Was macht der? Er ist weg. Irgendwie. Paul McCartney verschwindet hinter einem hohen, dichten Zaun, hinter den Mauern seines Hauses in der Cavendish Avenue in London. Das hat er 1965 gekauft und monatelang umbauen lassen. Jetzt lebt er hier mit seiner Freundin, der Schauspielerin Jane Asher. Rein kommen nur sehr wenige Vertraute. Einen treffen wir bei unserer Recherche in London. Das ist Leslie Cavendish. Er fragt netterweise erstmal nach, wie sich mein Name ausspricht. Das kenne ich schon. Passiert ständig. Katharina, die Redakteurin dieses Podcasts, musste noch mal kurz ins Hotelzimmer die Powerbank holen. Leslie hat uns auf eine kleine Tour eingeladen. Sein Kumpel Mark hat ein Taxi und wird uns zu ein paar wichtigen Beatles-Orten fahren. Leslie Cavendish kam durch einen Zufall in den Inner Circle der Beatles. 1966 ist Leslie 19. Ein cooler Typ, schmal, fast androgyn. Er arbeitet als Model, aber eigentlich ist er Friseur im Salon von Vidal Sassoon in der Londoner Bond Street.

0: Der Salon ist weltberühmt, seit Sassoon den Five-Point-Cut erfunden hat. Ein geometrisch klarer Kurzhaarschnitt, der ohne Haarspray und stundenlanges Frisieren funktioniert. Ein Gegenmodell zu den aufwendig hochtopierten Frisuren der 50er. Jane Asher ist hier Stammkundin und fragt Leslie, ob er ihrem Freund die Haare schneiden kann. Bei ihnen zu Hause. Sie kritzelt die Adresse auf einen Zettel.
1: 7 Cavendish Avenue. And I said, that's really strange. I said, that's my surname. And she said, well, maybe it was meant.
0: Die Straße heißt wie er, Cavendish. Vielleicht ist das Schicksal, sagt Jane. Und da fahren wir jetzt zusammen hin.
2: Hey Mark. Nice to meet you. Hi.
0: Es ist ein echtes Londoner Taxi. Man sitzt wirklich super darin.
2: And this is Bond Street right in the front, isn't it?
1: Yes.
0: Wieder eine etwas surreale Situation für mich. Durch London fahren mit dem Friseur von Paul McCartney, der ein Freund der Band wurde und ganz nah dran war. Und wir reden mit ihm.
2: Oh yeah.
1: Ray Connolly.
2: Oh, this is what Ray did. Oh yes.
0: Leslie ist in Plauderstimmung. Er ist jetzt 78 und ziemlich kräftig. An die Modelfigur erinnert nichts mehr. Das Jeanshemd offen über einem weißen T-Shirt, die Haare sind grau, aber sein Seitenscheitel, der hat irgendwie immer noch einen besonderen Schwung. Gelernt ist gelernt. Die Cavendish Avenue liegt gleich bei den Abbey Road Studios um die Ecke. Wir halten direkt gegenüber auf der anderen Straßenseite. Leslie zeigt auf die Tür und erinnert sich.
1: I pressed the buzzer. I walked through, that's when I saw the Aston Martin. And I'm thinking, right, I've got my comb and scissors, my hand dryer, and I'm now going to cut someone's hair that my sister has on the wall. Right? And I happen to quite like the Beatles.
0: Alles easy, redet Leslie sich ein, er hat alles dabei. Was soll sein? Er schneidet einfach die Haare von einem Typen, dessen Poster bei seiner Schwester an der Wand hängt. Er selbst mag die Beatles nicht mal.
1: When I pressed the buzzer, the door opens to McCartney. Hello, Leslie. So James took me all about you. Would like to come in? So please come in. Would like a cup of tea.
0: Paul McCartney öffnet selbst die Tür und bietet Leslie einen Tee an. England halt. Tee. Ich bin neidisch, möchte eigentlich auch direkt klingeln und hoffen, dass Paul mir öffnet. Denn das Haus gehört immer noch ihm. Und seltsam. Das Tor zur Einfahrt steht jetzt auch offen. Oben im Haus ist ein Fenster auf Kipp. Autos parken drin. Ein weißer Lieferwagen fährt rein. Ist Paul McCartney etwa zu Hause? Auch Leslie wird ein bisschen unruhig. Er beugt sich vor und sieht aus dem Fenster.
1: Just checking something out. No, that's not.
0: Was hat er gesehen? Paul etwa? Einen Moment lang scheint das möglich. Eine Frau ist aus dem Wagen vor uns gestiegen. Vielleicht Pauls Ehefrau?
1: Not her. Not her.
0: Sie ist es nicht. Naja, es wäre immerhin möglich gewesen. Als Leslie zum ersten Mal hier ist, mit seinen Scheren und Kämmen, stellt sich die Frage, wo soll dieser Haarschnitt überhaupt passieren, so ohne Profi-Waschbecken?
1: So I've gone into the bathroom there, and here you are with a guy that could afford anything. And I've got a glass, which you put your toothpaste into, whatever. That's how I'm washing his hair.
0: Er wird Paul McCartney, dem Millionär, die Haare mit einem Zahnputzbecher waschen müssen.
1: Paul, you put your head down. I was laughing to myself. And he is taking it as easy, like nothing. It was no sort of, you can't do that. You know, where's the super basin you should have brought along or something, you know.
0: Paul ist völlig unkompliziert, hält einfach seinen Kopf ins Waschbecken.
1: For the whole time that I ever was with him, he came over as this normal guy.
0: So war er immer, sagt Leslie. Ganz normal. Nach dem Schneiden gibt's mehr Tee. Und man quatscht ein bisschen.
1: Next thing you ask is, have you written any songs lately? Then the ocean opened.
0: Ob Paul kürzlich ein paar neue Lieder geschrieben hat? Riskante Frage. Der Elefant im Raum sozusagen. Denn das wollen ja alle Fans sehr gern wissen. Paul, der seit Wochen wie vom Erdboden verschwunden ist, schreibt er überhaupt noch Songs?
1: And he went to the piano. And I thought that was just a fiddled around on the piano until I heard it. When I get older, losing my hair. When I get 64, losing my hair. But I said, never happened to you.
0: Seine Haare verlieren mit 64, das wird dir aber nicht passieren, sagt Leslie damals zu Paul. Damit kennt er sich schließlich aus und er hat total recht behalten. Paul McCartney hat immer noch ziemlich volle Haare.

0: So wird Leslie Cavendish Pauls persönlicher Friseur. Bald schneidet er allen Beatles die Haare, ist drin, im Inner Circle. Übrigens, als Leslies Großmutter später ein paar Fotos der Beatles sieht, wundert sie sich.
1: She said to me, you did that hair? You told me they needed a haircut. I said, Grandma, that is the haircut.

0: merke, mehr Persönliches wird Leslie kaum erzählen. Die Diskretion hält, die Loyalität auch. Der innere Kreis bleibt quasi geschlossen. Etwas, das ich ja auch bei Frida Kelly, der Fanclub-Sekretärin, bemerkt habe. Beeindruckend nach so vielen Jahren, finde ich. Andere haben Bücher voller Klatschgeschichten geschrieben. Leslie und Frida nicht. Im Herbst 1966 dreht Jane Asher einen Film in Bristol.
1: Are you going to go down and see her? He said, no, I can't do that because if I go down there, all they're going to do is talk about the Beatles.
0: Besuchen kann Paul sie nicht. Dann würde es in der Öffentlichkeit wieder nur um die Beatles gehen. Das bedauert Paul, als Leslie mal wieder den Pilzkopf in Form schneidet.
1: What are you in disguise? I said, what do you mean in disguise?
0: Leslie schlägt Paul vor, sich zu verkleiden.
1: I had this hair. His hair was about that long on top. And I had it there. And I normally was holding it there to take the ends off.
0: Er hält eine Strähne in der Hand und sagt,
1: why don't I cut it all off? Ha ha ha.
2: Beatles haircut.
1: As a joke.
0: Abschneiden? Eigentlich nur ein Scherz.
1: Why don't I just cut it off? And he went, go on then.
0: Und so verschwindet der zweite Pilzkopf. Und damit auch die Beatles. In gewisser Weise. Sie werden zurückkommen. Aber anders. Nächstes Mal bei Being the Beatles, eine Pop-Revolution. 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Being the Beatles, eine Pop-Revolution, ist eine Produktion von NDR Kultur. Ich bin Oke Bandixen. Story Editing und Redaktion Katharina Marenholz. Unsere Producerin ist Hanna Brünjes. Sound Design Kicker Dips und Hanna Brünjes mit Originalmusik der Kicker Dips. Mischung Jan Stahlmann. Marketing und Distribution Birgit Labs und Julia Kaiser. Projektleitung und Executive Producer Torben Steenbuck. Ein besonderer Dank geht an Aline König für die großartige redaktionelle Unterstützung. Außerdem natürlich an Annegret Eggers und Karin Philipp. Und an Peter Urban, Lars Henning, Tore Fründ, David Hepworth und Leslie Cavendish. Und alle, die mit mir ihre Beatles-Erinnerungen geteilt haben. Habt ihr eine eigene Geschichte zu der Band? Dann schickt sie mir doch an beatlespodcast@ndr.de. Da könnt ihr auch euer Feedback zu diesem Podcast lassen. Wir freuen uns. Und empfehlt den Podcast allen weiter, die gute Geschichten mögen und gerne Beatles-Musik hören. Und das sind doch alle, oder?

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1: Um 18 Uhr mit Kevin Bieler. Der FC St. Pauli steigt in die zweite Fußball-Bundesliga ab. Am letzten Erstligaspieltag verloren die Hamburger gegen den VfL Wolfsburg mit 1:3. Die Wolfsburger bleiben damit auf Platz 16 und spielen in der Relegation um den Klassenerhalt. Aus der NDR-Sportredaktion Thorsten Halles.
2: Wolfsburgs Pečinović war es, der das Spiel mit seinem Tor in der 80. Minute zum 3:1 endgültig zugunsten des VfL entschied. Neben dem FC St. Pauli steigt auch der erste FC Heidenheim ab, der sein Heimspiel gegen Mainz mit 0:2 verlor. Den vierten Platz und damit die Qualifikation für die Champions League sicherte sich der VfB Stuttgart. In der Europa League treten in der nächsten Saison Hoffenheim und Leverkusen an. Als Siebter beendet der SC Freiburg die Saison und hat sich damit für die Conference League qualifiziert. Sollte der Sportclub allerdings am Mittwoch das Europa League Finale gewinnen, ist er in der Champions League spielberechtigt.
1: Am letzten Spieltag hat außerdem der Hamburger SV in Leverkusen 1:1 gespielt. Werder Bremen verlor gegen Dortmund mit 0:2. Der Wal, der wochenlang vor der deutschen Küste festsaß, ist tot. Die Behörden in Dänemark haben bestätigt, dass es dasselbe Tier ist, das am Donnerstag tot vor der Insel Anholt angespült wurde. Aus Stockholm, Arne Bartram.
3: Mitarbeiter der dänischen Naturschutzbehörde haben sich den Walkadaver heute noch mal genauer angeschaut. Dabei haben sie einen Sender am Rücken des toten Tiers entdeckt. Position und Aussehen des Senders bestätigen laut der Behörde eindeutig, dass es derselbe Wal ist, der bereits im März an der deutschen Küste mehrfach gestrandet war. Eine private Initiative hatte den Wal nach mehreren Wochen mit Hilfe eines Spezialschiffs weiter raus in die Nordsee nach Dänemark transportiert und dort nach eigenen Angaben freigelassen. Danach hat sich die Spur verloren. Meeresbiologen hatten damals bereits gesagt, dass der geschwächte Wal kaum Überlebenschancen habe.
1: Die Regierung Taiwans fordert die USA dazu auf, das Land weiterhin militärisch zu unterstützen. Anlass sind Äußerungen von US-Präsident Trump. Dieser hatte nach einem Besuch in China gesagt, Taiwan sollte auf eine formale Unabhängigkeitserklärung verzichten. Die USA wollten keinen militärischen Konflikt mit China. Die chinesische Führung betrachtet Taiwan als eigenes Staatsgebiet und droht immer wieder mit der Übernahme der Insel. In London haben zwei Demonstrationen begonnen, die von einem Großeinsatz der Polizei begleitet werden. Einer der beiden Aufmärsche wurde von dem rechtsextremen Aktivisten Tommy Robinson initiiert, der andere von pro-palästinensischen Aktivisten. Es werden mehrere 10.000 Menschen in der Londoner Innenstadt erwartet. Laut Metropolitan Police sind 4.000 Polizisten sowie Drohnen, Hubschrauber und gepanzerte Fahrzeuge im Einsatz. Am Abend steigt das Finale des 70. Eurovision Song Contest. Sängerinnen und Sänger aus 25 Ländern treten in der Stadthalle Wien gegeneinander an. Aus der NDR-Nachrichtenredaktion Janine Artist.
4: Für Deutschland startet Sarah Engels mit dem Titel Fire. Finnland geht als Favorit ins Rennen. Bei der Show des Duos aus Popsänger und Geigerin steht ein brennender Beichtstuhl auf der Bühne. Auch hoch im Kurs stehen zum Beispiel die Beiträge Australiens, Dänemarks, Griechenlands und Israels. Die Rundfunkanstalten mehrerer Länder boykottieren den Eurovision Song Contest in diesem Jahr. Sie kritisieren Israel unter anderem für sein Vorgehen im Gazastreifen und sind dagegen, dass ein Künstler aus dem Land an dem Wettbewerb teilnehmen darf.
1: Das waren die Nachrichten. Das Wetter in Norddeutschland, neben dichten Wolken auch länger sonnig, bei gebietsweise Schauer, Abendwerte 10 bis 15 Grad. Nachts locker bewölkt, vereinzelt Schauer, Tiefstwerte 8 bis 1 Grad. Morgen ein Wechsel aus Sonne und Wolken, in Westniedersachsen häufiger Schauer, maximal 13 bis 18 Grad. Am Montag im Westen Schauer und Gewitter, im Osten freundlicher, bei 14 bis 20 Grad. Am Dienstag wechselhaft 15 bis 20 Grad. Die Zeit, es ist gleich 18.04 Uhr.
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6: For the first time in your life, just do the sad thing. Just do the sad thing that says, you know, if you can bounce high, you can bounce for her too. Till she cried, lover, gold-headed, high-bouncing lover, I must have you, okay? Yeah. Then wear the gold hat if that'll move her. If you can bounce high, bounce for her too. Till she cried, lover, gold-headed, high-bouncing lover, I must have you.
7: So trag den goldenen Hut, wenn sie das rührt. Wenn du hoch springen kannst, spring auch für sie. Bis dass sie ruft, geliebter, goldbehuteter, hochspringender Geliebter, dich muss ich haben.
8: Der große Gatsby von F. Scott Fitzgerald. Bearbeitung und Regie Oliver Sturm. Teil 1.
7: Als ich noch jünger und verwundbarer war, gab mir mein Vater einmal einen Rat, der mir seitdem im Kopf herumgeht. Wann immer du meinst, jemanden kritisieren zu müssen, sagte er, denk daran, dass nicht alle Menschen auf der Welt es so gut hatten wie du. Seither neige ich dazu, mich mit meinem Urteil zurückzuhalten. Eine Angewohnheit, die mir über die Jahre so manchen seltsamen Menschen erschlossen hat. Sich im Urteil zurückzuhalten heißt unbegrenzt hoffen. Nicht jedem von uns aber wird gleich viel Gespür für die Grundregeln des Anstands in die Wiege gelegt. Nehmen wir nur Mr. Tom Buchanan.
9: Was ist los? Gibst du mir jetzt nicht mal mehr die Hand?
7: Nein. Du weißt, was ich von dir halte.
9: Du bist verrückt, Nick. Völlig verrückt. Ich weiß nicht, was in dich gefahren ist.
7: Tom, was hast du an jenem Nachmittag zu Wilson gesagt? Er starrte mich wortlos an und ich wusste, dass meine Vermutung richtig war.
9: Ich habe ihm die Wahrheit gesagt. Er war derart von Sinnen, er hätte mich umgelegt, wenn ich ihm nicht gesagt hätte, wem der Wagen gehörte. Er hatte einen Revolver in der Tasche und ließ ihn nicht eine Sekunde los. Ich hab's ihm gesagt, na und? Dieser Kerl hat doch das Schicksal herausgefordert. Er hat dir Sand in die Augen gestreut. Genau wie Daisy. Aber er war ein knallharter Bursche. Hat Myrtle überfahren, wie einen Hund und nicht mal angehalten.
7: Dazu gab es wenig zu sagen, außer dass es nicht die Wahrheit war.
9: Und wenn du glaubst, ich hätte nicht gelitten?
7: Als ich im vorigen Herbst von der Ostküste zurückkehrte, wünschte ich mir nur, die Welt möge für alle Zeit in einer Art moralischer Hab-Acht-Stellung verharren. Mein Bedarf an wilden Ausschweifungen mit privilegierten Einblicken in das menschliche Herz war gedeckt. Nur Gatsby, der Mann, der dieser Geschichte seinen Namen leiht, blieb davon ausgenommen. Gatsby, der für alles stand, was ich aufrichtig verachte. Er hatte etwas Zauberhaftes an sich, eine erhöhte Empfindsamkeit für die Verheißungen des Lebens, so als wäre er mit einem raffinierten Gerät verbunden, das ein Erdbeben aus 10.000 Meilen Entfernung registriert. Seine Sensibilität verdankte sich einer außergewöhnlichen Gabe der Hoffnung, einer romantischen Sinnesart, wie ich sie bei niemandem sonst je gefunden habe. Meine Familie genießt in dieser Stadt im Mittelwesten, wo ich jetzt wieder wohne, seit 3 Generationen Ansehen und Wohlstand. Die Carraways sind so etwas wie ein Clan. Nach einer alten Überlieferung entstammen wir dem Geschlecht der Dukes of Buccleuch. Ich legte 1915 in New Haven mein Examen ab und nahm kurz darauf an jener verspäteten germanischen Völkerwanderung teil, die als der Erste Weltkrieg in die Geschichte eingegangen ist. Nach meiner Rückkehr aber fand ich keine Ruhe. Der Mittelwesten, früher der warme Mittelpunkt der Welt, kam mir nun wie der äußerste Rand des Universums vor. Und so beschloss ich, an die Ostküste zu ziehen und das Börsengeschäft zu erlernen. Das war im Frühjahr 1922. Ich wohnte auf Long Island, jener schmalen, turbulenten Insel, die sich genau östlich von New York erstreckt und in das gezähmteste salzige Gewässer der westlichen Hemisphäre hineinragt. Genauer gesagt in West Egg. Mein Haus lag nur 50 Meter vom Sund entfernt, zwischen zwei riesigen Villen eingepfercht. Die zu meiner Rechten, eine geradezu kolossale Angelegenheit, war die exakte Kopie eines Hôtel de Ville in der Normandie, mit einem Turm an der Seite, mit Marmor-Swimmingpool und mehr als 16 Hektar Park- und Rasenfläche. Das war Gatsbys Anwesen. Mein eigenes Haus war ein kleiner Schandfleck, an dem sich aber niemand störte, und so genoss ich einen freien Blick auf das Wasser und das tröstliche Gefühl, in unmittelbarer Nähe von Millionären zu wohnen, und das für $80 im Monat.
10: Tom?
11: Was ist?
10: Wir müssen was trinken.
12: Wir verdursten, Tom.
11: Ich habe jetzt keine Zeit für so einen Quatsch.
7: Jenseits der Bucht glitzerten die weißen Paläste des eleganten East Egg am Ufer. Und eigentlich beginnt die Geschichte dieses Sommers an jenem Abend, als ich dort hinüberfuhr, um bei den Buchanans zu Abend zu essen. Daisy war die Tochter einer Cousine zweiten Grades von mir, während ich Tom, Daisys Ehemann, vom College kannte. Er stammte aus einer unglaublich reichen Familie. Sein verschwenderischer Umgang mit Geld hatte schon im College Anstoß erregt. Ihr Haus, eine freundliche, rot-weiße Villa im Kolonialstil Georgias, mit Blick auf die Bucht, war noch um einiges eleganter, als ich erwartet hatte. Der Rasen begann am Strand, lief ein paar hundert Meter auf das Hauptportal zu, übersprang Sonnenuhren und Steinmäuerchen und lodernde Blumenbeete, als könnte er seinen Schwung nicht bremsen. Die Fassade war durch eine Reihe von Flügeltüren aufgelockert, die im goldenen Widerschein glühten. Tom Buchanan stand in Reitkleidung breitbeinig draußen auf der Veranda. Seine Waden drohten, die oberste Schnürung der blankpolierten Stiefel zu sprengen, und wenn er unter der dünnen Jacke die Schultern bewegte, sah man ein gewaltiges Muskelpaket spielen.
11: Ein nettes Plätzchen habe ich hier.
13: Nett ist vielleicht nicht ganz der richtige.
11: Oh. Hier!
7: Er fasste mich am Arm und drehte mich herum und zeigte mir mit einer schwungvollen Geste den Blick von der Vorderseite des Hauses, der einen tiefliegenden italienischen Garten mit stark duftenden Rosen und ein vor der Küste auf den Wellen hüpfendes Motorboot einschloss.
11: Es gehörte mal dem Ölunternehmer die Main.
7: Abermals drehte er mich höflich und abrupt herum.
11: Gehen wir hinein.
7: Eine Brise blies die Vorhänge wie blasse Fahnen auf der einen Seite herein und zur anderen hinaus, verzwirbelte sie bis hoch an den Hochzeitstortenguss der Zimmerdecke und warf einen Schatten darauf wie Wind auf dem Meer.
10: Ach, weißt du, Jordan? Ach, ich weiß es doch auch nicht.
7: Auf einer riesigen Couch schwebten zwei junge Frauen wie in einem verankerten Fesselballon. Tom Buchanan hatte die hinteren Türen geschlossen. Und die Vorhänge und die Teppiche und die zwei jungen Frauen sanken langsam zur Erde. Die jüngere der beiden kannte ich nicht. Sie lag ganz und gar regungslos der Länge nach ausgestreckt auf ihrer Seite des Divans.
10: Oh, nee.
7: Das andere Mädchen war Daisy.
10: Ich bin wie gelähmt vor Glück.
7: Und ihr Blick versprach, dass es auf der ganzen Welt niemanden gab, den sie in diesem Moment lieber gesehen hätte als mich.
10: Nick? Mhm. Miss Baker.
7: Oh, Miss Baker nickte mir kaum merklich zu.
10: Oh, Nick, du siehst fabelhaft aus. Wie geht's dir?
13: Nein, entschuldige, du siehst fabelhaft aus.
7: Ich erzählte ihr, auf meinem Weg an die Ostküste hätte ich einen Tag in Chicago verbracht. Und ein Dutzend Leute ließen ihr die liebsten Grüße ausrichten.
10: Oh, vermissen Sie mich?
13: Die ganze Stadt ist untröstlich. Bei allen Autos ist das linke Hinterrad schwarz bemalt. Und am Nordufer erhebt sich Nacht für Nacht anhaltendes Wehklagen.
10: Herrlich! Oh, lass uns zurückgehen, Tom. Gleich morgen. Nick, Du solltest die Kleine mal sehen.
13: Oh, das würde ich gern.
10: Im Augenblick schläft sie. Hast du sie noch nie gesehen?
13: Nein, nie.
10: Also du musst sie sehen. Sie ist jetzt
13: zwei. Und was treibst du so, Nick? Ich bin an der Börse.
14: Für wen?
13: Morgan & Company.
14: Die gehört.
13: Warte ab. Du wirst den Namen schon noch zu hören kriegen, wenn du hier im Osten bleibst.
14: Oh, ich bleibe hier im Osten. Ich müsste ja ein verdammter Idiot sein, wenn ich irgendwo anders leben wollte.
15: Absolut. Hm.
7: Ich erschrak. Es war das erste Wort, das Miss Baker äußerte. Offenbar überraschte es sie ebenso sehr wie mich, denn sie stand mit einer Reihe flinker Bewegungen auf.
15: Oh Gott, ich bin ganz steif. Ich habe eine halbe Ewigkeit auf diesem Sofa gelegen.
7: Sie war hübsch anzuschauen. Ein schlankes Mädchen mit einer sehr aufrechten Haltung, die sie noch betonte, indem sie die Schultern zurückwarf wie ein junger Kadett.
15: Sie wohnen also in West Egg? Da kenne ich jemanden.
13: Ich kenne dort keine Menschenseele.
15: Sie müssen doch Gatsby kennen.
10: Gatsby? Welchen Gatsby?
14: Ach, Essen. Na, komm.
7: Tom Buchanan klemmte seinen straffen Arm unter meinen und schob mich aus dem Zimmer. Träge traten die beiden jungen Frauen auf eine rosenfarbene Veranda hinaus, die dem Sonnenuntergang zugewandt war.
10: In 2 Wochen ist der längste Tag im Jahr. Wartet ihr auch immer auf den längsten Tag des Jahres? Ich warte jedes Mal wieder auf den längsten Tag im Jahr. Und dann verpasse ich ihn.
15: Wir sollten irgendetwas unternehmen.
7: Miss Baker setzte sich an den Tisch, als ginge sie zu Bett.
10: Gut, aber was? Nick, was unternimmt man denn so?
13: Also bei dem Wetter...
10: Schaut mal, ich hab mich verletzt.
7: Wir schauten. Der Knöchel war grün und blau.
10: Das warst du, Tom. Ich weiß, dass du es nicht wolltest, aber du warst es trotzdem. Was habe ich nun davon, dass ich einen solchen Koloss von einem Mann geheiratet habe? Ein riesengroßes, klobiges Exemplar.
14: Ich hasse das Wort Koloss. Auch im Scherz.
10: Ein Koloss.
7: Manchmal redeten sie und Miss Baker gleichzeitig, unaufdringlich und mit einer frivolen Oberflächlichkeit, so kühl wie ihre weißen Kleider und ihre ungerührten, aller Sehnsucht baren Blicke.
14: Die ganze Zivilisation geht vor die Hunde. Ich bin in letzter Zeit ein furchtbarer Pessimist geworden. Habt ihr Der Aufstieg der farbigen Völker von diesem Goddard gelesen?
13: Nein.
14: Ein gutes Buch. Und jeder sollte es lesen. Wenn wir nicht aufpassen, lautet die These, wird die weiße Rasse vollständig unterjocht werden. Das ist alles wissenschaftlich. Alles erwiesen.
10: Tom wird neuerdings immer tiefsinniger. Er liest schlaue Bücher mit langen Wörtern darin. Was war das noch für ein Wort?
14: Also der Bursche hat das Ganze gründlich erforscht. Ach. Wir, die herrschende Rasse, müssen aufpassen, dass die anderen Rassen nicht eines Tages die Macht übernehmen.
10: Wir müssen sie niederschlagen.
15: Ihr solltet mal in Kalifornien leben.
14: Er sagt, wir gehören zur nordischen Rasse. Ich und du und du und du. Also wir alle.
7: Der Butler ging ins Haus.
10: Ich verrate dir jetzt ein Familiengeheimnis. Es hat mit der Nase des Butlers zu tun. Willst du die Geschichte von der Nase des Butlers hören?
13: Darum bin ich heute Abend hergekommen.
10: Also, hör zu.
16: Telefon für Sie, Mr. Buchanan.
7: Der Butler kam wieder und flüsterte Tom etwas ins Ohr, worauf dieser die Stirn runzelte und ohne ein Wort im Haus verschwand.
10: Es ist so schön, dich hier an meinem Tisch sitzen zu sehen. Du erinnerst mich an eine Rose. Eine absolut vollkommene Rose. Nicht wahr? Eine absolut vollkommene...
7: Dann warf sie plötzlich ihre Serviette auf den Tisch, entschuldigte sich und ging ins Haus. Miss Baker und ich wechselten einen kurzen Blick. Also...
10: Psst. Tom, wer war das schon wieder?
14: Was meinst du?
10: Du hast es versprochen.
14: Jetzt nimm mich zusammen.
10: Du hast gesagt, du sagst ihr, dass sie hier nicht mehr anrufen soll.
14: Beruhig dich bitte.
7: Miss Baker beugte sich ungeniert vor, um zu lauschen.
13: Ist gut. Dieser Mr. Gatsby, von dem sie vorhin sprach...
15: Ich will hören, was passiert.
13: Passiert denn etwas?
15: Sie wissen es nicht? Ich dachte, alle Welt wüsste es.
13: Ich nicht.
15: Naja... Tom hat eine Freundin in New York.
13: Eine...
15: Sie könnte wenigstens so viel Anstand besitzen, ihn nicht zur Essenszeit anzurufen. Finden Sie nicht?
10: Entschuldigt bitte. Ich war eben kurz draußen. Es ist so romantisch. Da sitzt ein Vogel auf dem Rasen. Wahrscheinlich eine Nachtigall. Sie singt und singt. Ist es nicht romantisch,
14: ja,
10: Tom?
14: Klar. Nick, wenn es nach dem Essen noch hell genug ist, würde ich dir gerne die Pferdeställe zeigen.
7: Drin klingelte schrill das Telefon. Und während Daisy Tom anschaute und den Kopf schüttelte, löste sich das Thema Ställe in Luft auf. Wenig später saß ich mit Daisy auf einem kleinen Korbsofa.
10: Wir kennen uns nicht sehr gut, Nick. Obwohl wir verwandt sind. Du warst nicht auf meiner Hochzeit.
16: Ich war noch nicht aus dem Krieg zurück.
10: Oh, stimmt. Tja, ich habe eine schwere Zeit hinter mir. Und ich bin ziemlich zynisch geworden.
16: Aber du hast eine Tochter, die...
10: Ja?
16: Also ich nehme an, sie spricht und isst also und so weiter.
10: Ja.
16: Also, ja?
10: Ja.
16: Ja.
10: Ja. Oh, Nick, ich weiß noch, was ich bei ihrer Geburt gesagt habe. Möchtest du es hören?
16: Aber sicher.
10: Sie war noch nicht einmal eine Stunde alt. Und Tom hatte sich, weiß Gott wohin, verdrückt. Ich wachte mit einem Gefühl völliger Verlassenheit aus der Narkose auf und fragte die Hebamme sofort, ob es ein Junge oder ein Mädchen sei. Als sie mir sagte, es sei ein Mädchen, wandte ich mich ab und weinte. Na schön, sagte ich. Ich bin froh, dass es ein Mädchen ist. Und ich hoffe, sie wird eine dumme Gans. Das ist das Beste, was einem Mädchen auf dieser Welt passieren kann. Eine hübsche, kleine, dumme Gans zu sein.
7: Der karmesinrote Raum war hell erleuchtet. Tom und Miss Baker saßen an je einem Ende der langen Couch und sie las ihm aus der Saturday Evening Post vor.
15: Und jetzt sind sie geschieden.
14: So.
15: Fortsetzung folgt in der nächsten Ausgabe. So, 10 Uhr und dieses brave Mädchen hier muss ins Bett.
10: Jordan spielt morgen ein Turnier, drüben in Westchester.
16: Ach, Sie sind Jordan Baker.
7: Jetzt begriff ich, warum mir ihr Gesicht vertraut war. Sein angenehm arroganter Ausdruck hatte mir aus zahlreichen Fotografien vom sportlichen Leben in Asheville, Hot Springs und Palm Beach entgegengeblickt.
15: Gute Nacht. Weckt mich um 8, ja?
7: Ich meinte auch einmal irgendetwas Heikles, Unschönes über sie gehört zu haben. Aber was es war, hatte ich längst vergessen.
15: Gute Nacht, Mr. Carraway.
16: Gute Nacht.
15: Auf bald mal.
10: Oh, ganz sicher. Du musst öfter zu uns kommen, Nick. Und ich werde euch quasi, ihr wisst schon, euch versehentlich zusammen im Wäscheschrank einsperren oder etwas in der Art.
15: Gute Nacht, ich habe nichts gehört.
10: Nacht.
7: Daisy und Tom schauten sich einen Augenblick lang schweigend an.
14: Hast du Nick auf der Veranda dein Herz ausgeschüttet?
10: Hab ich das, Nick? Ich weiß es gar nicht mehr genau, aber ich glaube, wir haben uns über die nordische Rasse unterhalten, ja. Ganz sicher. Wir wollten es gar nicht. Aber ehe wir es uns versahen...
14: Glaub nicht alles, was du hörst, Nick.
7: Ich fand, Daisy hätte auf der Stelle mit dem Kind auf dem Arm das Haus verlassen sollen. Doch offensichtlich hatte sie nichts dergleichen im Sinn. Was Tom betraf, so überraschte mich eigentlich weniger die Tatsache, dass er eine Freundin in New York hatte, als dass ein Buch ihn deprimieren konnte. Zu Hause setzte ich mich eine Weile auf eine Rasenwalze, die jemand im Garten hatte stehen lassen. Der Wind war abgeflaut und einer lauen, hellen Nacht gewichen. Die Silhouette einer Katze huschte über das Mondlicht. Und als ich den Kopf wandte, um ihr mit den Augen zu folgen, entdeckte ich, dass ich nicht allein war. Kaum 20 Meter von mir entfernt, war eine Gestalt aus dem Schatten der Nachbarvilla getreten und betrachtete die Hände in den Hosentaschen den silbernen Sternenpfeffer. Irgendetwas an seinen bedächtigen Bewegungen legte die Vermutung nahe, dass dies Mr. Gatsby persönlich war, der einmal nachsehen wollte, welcher Teil des hiesigen Himmels der seine war. Ich beschloss, ihn anzusprechen. Aber auf einmal erweckte er den Eindruck, als bliebe er lieber allein. Er streckte auf eine seltsame Weise die Arme zum dunklen Wasser aus und ich hätte schwören können, dass er zitterte. Ich schaute zum Meer und sah dort nichts als ein einzelnes grünes Licht, winzig klein und weit entfernt, das das Ende eines Stegs markieren mochte. Als ich noch einmal zu Gatsby blickte, war er verschwunden und ich wieder allein in der unruhigen Dunkelheit. Ungefähr auf halbem Weg zwischen West Egg und New York vereinigt sich die Straße jäh mit der Eisenbahntrasse und läuft etwa einen halben Kilometer neben ihr her, als schreckte sie vor einem gewissen, gottverlassenen Stück Land zurück. Es ist ein Tal der Asche, wo Asche die Gestalt von Häusern und Schornsteinen und Rauchsäulen annimmt und schließlich mit metaphysischer Kraft sogar Menschen formt, die schemenhaft durch den Staub geistern. Von Zeit zu Zeit kriecht eine Reihe grauer Waggons über ein unsichtbares Gleis, kreischt gespenstisch und kommt zum Stehen. Und augenblicklich schwärmen die aschgrauen Menschen mit bleiernen Spaten aus und wirbeln eine dichte Wolke auf. Über dieser grauen Landschaft und den Staubschwaden sieht man nach einer Weile die Augen von Dr. T.J. Eckelberg. Die Augen von Dr. T.J. Eckelberg sind blau und riesengroß, mit Augäpfeln von einem Meter Durchmesser. Sie schauen hinter einer gewaltigen gelben Brille hervor und brüten über der düsteren Schutthalde. Irgendein Witzbold von Augenarzt Mussi, um seine Praxis im Stadtteil Queens zum Florieren zu bringen, dorthin gesetzt haben. Eines Nachmittags fuhren Tom und ich mit dem Zug nach New York und als wir bei den Aschebergen anhielten, sprang er auf, packte mich am Ellbogen und zerrte mich aus dem Wagen.
14: Hey, wir steigen aus. Hä? Ich möchte meine Freundin vorstellen.
16: Oh, meinst du?
14: Na klar doch, komm her, los.
7: Das einzige Gebäude weit und breit war ein kleiner Häuserblock aus gelben Ziegeln am Rand des Ödlands, der von einer Art Hauptstraße versorgt wurde und an absolut gar nichts angrenzte. Einer der Läden war eine Autowerkstatt mit einer Tankstelle davor. Reparaturen George B. Wilson, An- und Verkauf. Soweit ich sah, stand nur ein einziger Wagen in einer der dunklen Ecken, ein staubbedecktes Wrack von einem Ford. Ich dachte schon, die Werkstatt sei eine Tarnung, als der Eigentümer in der Tür seines Büros erschien und sich die Hände an einem alten Lappen abwischte.
17: Mr. Buchanan.
14: Hi, Wilson, hat der Junge. Na, wie laufen die Geschäfte?
7: Ein blonder, müder Mann, anämisch und eigentlich nicht schlecht aussehend.
17: Kann ich klagen. Wann verkaufen Sie mir den Wagen?
14: Nächste Woche. Mein Bursche arbeitet noch dran.
17: Braucht ziemlich lange, was?
14: Unsinn. Aber wenn Sie dieser Ansicht sind, sollte ich ihn vielleicht doch besser anderswo verkaufen.
17: So habe ich das nicht gemeint. Ich dachte nur...
7: Einen Moment später schob sich die Gestalt einer Frau vor das durch die Bürotür hereinfallende Licht. Sie war Mitte 30 und etwas füllig, gehörte aber zu jenen Frauen, die ihr üppiges Fleisch mit Sinnlichkeit zu tragen wissen. Ihr Gesicht zeigte keinen Funken von Schönheit, und doch strahlte sie eine sofort spürbare Vitalität aus, so als ob die Nerven in ihrem Körper unentwegt glühten. Sie lächelte zögernd, während sie durch ihren Mann hindurchging, als wäre er ein Geist.
18: Mr. Buchanan! Ja, nun hol schon ein paar Stühle, damit man sich hier mal hinsetzen kann.
17: Ja, natürlich.
7: Wilson eilte in das kleine Büro, wo er augenblicklich mit der Zementfarbe der Wände verschmolz. Wilsons Frau schob sich dicht an Tom heran.
14: Ich möchte dich sehen. Wir nehmen ein Taxi.
18: Gut.
14: Wir treffen uns unten am Zeitungsstand.
18: Gut, ich komme. Ja, nein, George, hierher!
7: Sie nickte und drückte von ihm ab, gerade als George Wilson mit zwei Stühlen wieder aus seinem Büro herauskam. Wir warteten weiter unten an der Straße und außer Sichtweite auf sie.
14: Tja, schrecklicher Ort, oder?
16: Alles furchtbar.
14: Ja. Ja, es tut ihr gut, hier mal rauszukommen.
16: Hat Ihr Mann nichts dagegen?
14: Wilson?
16: Ja.
14: Wilson glaubt, sie besucht ihre Schwester in New York. Der ist so abgestumpft, der merkt kaum, dass er lebt.
7: Und so fuhren Tom Buchanan, seine Freundin und ich gemeinsam im Taxi nach New York. Mrs. Wilson trug jetzt ein braunes, geblümtes Musselinkleid, das über ihren ziemlich breiten Hüften spannte.
18: Oh, schaut mal. Ich möchte einen von den Hunden da haben. Fürs Apartment. Es ist so nett, einen zu haben. Einen Hund.
7: Wir hielten neben einem grauen alten Mann. Er hatte sich einen Korb um den Hals gehängt, in dem ein Dutzend winziger Welpen unbestimmter Rasse hockten.
18: Was sind das für welche?
19: Alles verschiedene. Was für einen möchten Sie denn, meine Dame?
18: Ich hätte gern einen Schäferhund. Sie haben nicht zufällig einen?
14: Das ist kein Schäferhund.
19: Naja, ein richtiger Schäferhund ist es nicht. Eher sowas wie ein Airedale. Gucken Sie sich das Fell an.
18: Ich finde ihn süß. Ist es ein Junge oder ein Mädchen?
19: Der?
14: Na, wer denn sonst?
19: Das ist ein Junge.
14: Das ist eine Hündin. So, hier ist ihr Geld. Kaufen Sie 10 weitere Hunde davon.
7: Der Airedale oder was auch immer wechselte den Besitzer und machte es sich in Mrs. Wilsons Schoß bequem, die hingerissen sein wetterfestes Fell streichelte. Wir fuhren zur Fifth Avenue hinüber, die an diesem Sommersonntagnachmittag so warm und mild, ja beinahe ländlich wirkte.
16: Halten Sie mal! Ich muss hier aussteigen.
14: Nein, musst du nicht. Fahren Sie weiter.
16: Nein, ich muss...
14: Myrtle wäre gekränkt, wenn du nicht noch mit hinaufkämst. Stimmt's, Myrtle?
18: Ja, bitte.
7: In der 158. hielt das Taxi vor einer langen weißen Apartment-Haustorte an.
18: Ich werde die Mekisto uns heraufbitten und meine Schwester Catherine. Sie ist sehr schön, Mr.
16: Caraway.
7: Das Apartment befand sich in der obersten Etage. Es war bis an die Türen mit einer Garnitur viel zu großer Polstermöbel vollgestellt, so dass man auf Schritt und Tritt über Szenen mit schaukelnden Damen im Park von Versailles stolperte.
18: Oh, wir brauchen ja noch Milch. Na, Milch für den Hund.
14: Ja, ja gut, du weißt aber schon, dass es keine Katze ist, was? Okay, besorgen Sie mal ein bisschen Milch und einen Hundekuchen.
18: Und vielleicht Stroh? Bisschen Stroh vielleicht?
14: Er ist auch kein Kaninchen.
7: Ein Liftboy besorgte widerwillig eine Kiste voll Stroh und etwas Milch für den Hund. Und eine Schachtel großer, harter Hundekuchen, von denen einer den ganzen Nachmittag über in der Schale mit Milch schwamm und apathisch in seine Bestandteile zerfiel.
16: Whisky?
14: Trink, es soll kein Stiefkind sein, Nick.
7: Ich war in meinem Leben nur zweimal betrunken und jener Nachmittag war das zweite Mal. Deshalb liegt ein Dunstschleier über allem, was geschah, obwohl das Apartment noch von freundlichem Sonnenlicht erfüllt war.
18: Tom,
14: ja,
18: wollen wir nicht so ein bisschen...
7: Mrs. Wilson saß auf Toms Schoß und rief eine Reihe von Leuten an. Dann hatten wir keine Zigaretten mehr und ich machte mich auf den Weg, um im Drugstore an der Ecke welche zu kaufen.
14: Was für Mausezähnchen?
7: Als ich zurückkam, waren die beiden verschwunden. Also setzte ich mich diskret ins Wohnzimmer und las irgendetwas, das für mich nicht den geringsten Sinn ergab. Kaum waren Tom und Myrtle wieder aufgetaucht, als auch schon die ersten Gäste eintrafen.
20: Ob ich hier wohne? Das ist gut. Hey, Tom, er fragt mich, ob ich hier...
14: Nick Caraway, Mr. und Mrs. McKee.
16: Freut mich.
20: Hallo, Mr.
21: Freut
20: Caraway.
21: Freut mich auch, Mr. Caraway.
7: Mr. McKee war ein blasser, femininer Mann, der in der Wohnung unter Mrs. Wilson wohnte. Er schien sich gerade erst rasiert zu haben. Jedenfalls hatte er noch einen weißen Schaumfleck auf der Wange.
21: Ich bin Kunstfotograf.
7: Seine Frau war schrill, träge, hübsch und schrecklich.
20: Chester fotografiert ja so gut wie alles. Ja, nur mich nicht.
18: Catherine, stell dir vor, letzte Woche hatte ich eine Frau zur Fußpflege hier bestellen, als sie mir die Rechnung gab.
22: Wie hieß die Frau?
18: Mrs. Eberhardt, sie macht Hausbesuche.
20: Zauberhaftes Kleid, das Sie da anhaben.
18: Ja, ist bloß ein komisches altes Ding. Ich zieh's manchmal über, wenn es mir egal ist, wie ich aussehe.
20: Oh, aber es steht Ihnen fabelhaft. Sie wissen schon, wenn Chester Sie in dieser Pose vor die Kamera bekäme, könnte er bestimmt etwas draus machen.
18: Wirklich? So?
7: Mr. McKee legte den Kopf schief und bewegte dann langsam eine Hand vor seinem Gesicht hin und her.
21: Ich... müsste das Licht verändern. Man muss die Form der Gesichtszüge herausbringen. Und ich würde versuchen, das ganze hintere Haar mit aufs Bild zu bekommen.
20: Also Das würde ich unter keinen Umständen verändern. Ich finde es...
21: Lass mal.
14: So, ihr trinkt jetzt erstmal was. Hol noch mal ein bisschen Eis und Mineralwassermörtel, ehe hier alle einschlafen.
18: Oh, ich hatte den Boy danach geschickt. Dieses Personal.
7: Dann rauschte sie in die Küche, als wartete dort ein Dutzend Köche auf ihre Anweisungen.
2: Wohnen Sie auch auf Long Island?
16: Ich wohne in West Egg.
2: Wirklich? Mhm. Und da war ich vor ungefähr einem Monat auf einer Party eingeladen. Bei einem gewissen Gatsby. Kennen Sie den?
16: Ich wohne direkt neben ihm.
2: Oha!
16: Ja.
2: Es heißt, er sei ein Neffe oder ein Cousin von Kaiser Wilhelm. Da soll auch sein Geld herkommen.
16: Wirklich?
2: Ja, mir macht er Angst. Mit dem möchte ich lieber nicht aneinander geraten.
21: Ich würde gerne häufiger auf Long Island arbeiten, wenn mich dort nur jemand in die Gesellschaft einführen.
14: So, na, dann fragen Sie doch einfach Myrtle. Ha! Die schreibt Ihnen bestimmt eine Empfehlung, nicht wahr, Myrtle?
18: Was tue ich?
14: Du schreibst McKee eine Empfehlung, damit er ein paar fotografische Studien von deinem Mann machen kann. George B. Wilson an der Zapfsäule oder sowas.
2: Sie können beide ihre Ehegatten nicht ausstehen.
16: Nein?
2: Ich an ihrer Stelle würde mich scheiden lassen und sofort heiraten.
16: Mag sie Wilson auch nicht?
7: Myrtle hatte die Frage gehört.
18: Dieses Eiergesicht.
2: Sehen Sie? Aber Toms Frau steht Ihnen im Weg. Sie ist katholisch.
7: Daisy war nicht katholisch. Und ich war ein wenig entsetzt über die Abgefeimtheit dieser Lüge.
2: Warum hast du das eigentlich getan, Myrtle?
18: Was?
2: Ihn überhaupt geheiratet? Hast du's vergessen, ja?
7: Die zweite Flasche Whisky erfreute sich inzwischen bei allen Anwesenden regen Zuspruchs.
20: Ja.
15: Und ich sag Ihnen was.
2: Sie sollte wirklich sehen, dass sie da wegkommt.
15: Sie hat schon ewig keinen Freund.
2: Seit 11 Jahren über dieser Autowerkstatt.
16: Ja, ja.
2: Und Tom ist ihr erster Liebhaber.
14: Ich bin ihr erster Liebhaber.
7: Ich wäre gern gegangen und durch das sanfte Dämmerlicht ostwärts zum Park gelaufen. Aber jedes Mal, wenn ich aufbrechen wollte, wurde ich in irgendeine wilde Diskussion verwickelt, die mich wie mit Stricken gefesselt hielt.
18: Ja, es war auf diesen kleinen Klappstühlen im Zug, auf denen man sich direkt gegenüber sitzt.
7: Myrtle zog ihren Stuhl dicht an meinen heran, und ehe ich mich's versah, verströmte ihr warmer Atem die Geschichte ihrer ersten Begegnung mit Tom.
18: Und als wir in den Bahnhof einfuhren, dann stand er plötzlich neben mir. Und sein weißes Hemd presste sich in meinen Arm, worauf ich ihm sagte, ich würde gleich einen Schutzmann rufen. Aber wusste er, dass ich log.
7: Mr. McKee, die Hände im Schoß zu Fäusten geballt, war auf seinem Stuhl eingenickt. Die Fotografie von einem Mann der Tat. Ich holte mein Taschentuch hervor und wischte ihm den Rest getrockneten Rasierschaums von der Wange. Der kleine Hund hockte auf dem Tisch, schaute mit blinden Augen in den Zigarettenrauch.
18: Wann willst du es dir denn sagen, hä? Wann willst du es denn deiner kleinen Daisy sagen?
14: Wer glaubst gar nicht, wer du bist,
18: wann sagst du es denn dir?
14: Das geht dich gar nicht an. Ich bin dir keine Rechenschaft schuldig.
7: Irgendwann gegen Mitternacht standen Tom Buchanan und Mrs. Wilson sich gegenüber und stritten laut und heftig, ob Mrs. Wilson das Recht habe, Daisys Namen in den Mund zu nehmen.
14: Pass mal auf, was du sagst. Halt die Klappe. Ich hab dir gesagt, du hörst die Klappe. Halt deinen Mund!
7: Tom Buchanan hatte kurz und gezielt ausgeholt und ihr mit der flachen Hand die Nase gebrochen. Die Folge waren blutige Handtücher auf dem Boden des Bads und kreischende Frauenstimmen. Mr. McKee erwachte aus seinem Dämmerschlaf und starrte auf die tumultartige Szene. Seine Frau und Catherine, die mit verschiedenen Hilfsartikeln zwischen den sperrigen Möbeln hin und her stolperten, und die verzweifelte Gestalt auf dem Sofa, die in Strömen blutete und eine Zeitung über den Polsterszenen von Versailles auszubreiten versuchte. Mr. McKee drehte sich um und ging zur Tür hinaus. Ich folgte ihm in den Fahrstuhl.
16: Darf ich noch mit?
21: Ja, ja, ja, bitte, bitte.
16: Danke.
21: Kommen Sie doch mal zum Mittagessen mit in die Stadt.
16: Wohin?
21: Ach, egal.
7: Dann lag ich halb schlafend unten in der kalten Halle der Pennsylvania Station, starrte auf die Morgenausgabe der Tribune und wartete auf den 4-Uhr-Zug.

0: Die Sommernächte hindurch drang Musik aus dem Haus meines Nachbarn. In seinen blauen Gärten schwirrten Männer und junge Mädchen wie Falter zwischen dem Geflüster und dem Champagner und den Sternen umher. Am Nachmittag sah ich zu, wie seine Gäste vom Sprungturm seines Floßes sprangen, während seine beiden Motorboote das Wasser des Sunds aufschlitzten und Monoskifahrer durch die Gischtkaskaden zogen. An den Wochenenden verwandelte sich sein Rolls-Royce in einen Omnibus, der von 9 Uhr morgens bis lange nach Mitternacht Leute aus der Stadt abholte und wieder zurückbeförderte. Spätestens um 7 trifft das Orchester ein. Die Wagen aus New York parken in 5er-Reihen vor dem Haus. Die Lichter werden heller, je weiter die Erde von der Sonne forttaumelt. Das Orchester spielt goldgelbe Cocktailmusik und die Stimmenoper rutscht eine Tonlage höher. Das Gelächter perlt von Minute zu Minute leichter. Die Gruppen verändern sich rascher, schwellen kurz an, zerstreuen sich und bilden sich im selben Atemzug neu.
1: Hey! Oh mein Gott, tolle Farbe!
0: Ich glaube, ich gehörte an meinem ersten Abend bei Gatsby zu den wenigen Gästen, die tatsächlich eingeladen waren. Die Leute wurden nicht eingeladen, sie gingen hin. An jenem Samstag war ein Chauffeur in taubeneiblauer Livree früh morgens über meinen Rasen geschritten und hatte mir eine überraschend förmliche Nachricht seines Herrn überreicht. Es wäre Gatsby eine außerordentliche Ehre, stand dort, wenn ich am Abend zu seiner kleinen Party erscheinen würde, gezeichnet mit schwungvoller Handschrift J. Gatsby. In weiße Flanellhosen gekleidet, ging ich kurz nach 7 Uhr in seinen Garten hinüber und wanderte ein wenig befangen zwischen den Wirbeln und Strudeln mir unbekannter Leute umher. Gleich machte ich mich auf die Suche nach dem Gastgeber, doch die 2 oder 3 Gäste, die ich nach ihm fragte, leugneten so vehement die geringste Vorstellung von seinem Verbleib zu haben, dass ich mich schleunigst an die Cocktailbar verzog.
2: Du siehst wirklich umwerfend aus heute.
0: Ich war im Begriff, mich aus schierer Verlegenheit Sternhagel volllaufen zu lassen, als Jordan Baker sich oben an die Marmortreppe stellte und mit leicht zurückgeneigtem Oberkörper spöttisch in den Garten herunterblickte.
3: Ach, hallo, Miss Baker.
4: Ich dachte mir schon, dass Sie vielleicht hier wären. Sie hatten ja gesagt, Sie wohnten gleich nebenan, ja?
0: Fast unbeteiligt behielt sie meine Hand.

0: einer Woche bekam ich ein
1: Paket von Croyers, also.
0: Mit einem neuen Abendkleid darin.
1: Stellen Sie sich vor.
2: Haben Sie es behalten?
0: Ja, natürlich. Ich wollte es heute Abend anziehen, aber es ist oben herum zu weit und muss noch geändert werden.
1: Gasblau und mit lavendelfarbenen Perlen.
0: $265.
1: Ist doch irgendwie merkwürdig, wenn einer sowas macht, oder?
0: Er scheint mit niemandem Ärger haben zu wollen.
3: Wer?
0: Gatsby. Ich habe gehört...
1: Wir haben gehört, Gatsby soll mal jemanden umgebracht haben.
3: Drei junge Herren lehnten sich vor und lauschten eifrig. Jordan nannte sie die Herren Murmel-Murmel.
4: Das glaube ich aber nicht. Ich glaube eher, dass er im Krieg ein deutscher Spion war.
5: Richtig. Das hat mir ein Mann erzählt, der alles über ihn wusste, der mit ihm zusammen in Deutschland aufgewachsen ist.
0: Oh nein, nein, nein. Das kann nicht stimmen. Während des Krieges war er beim amerikanischen Militär.
1: Beobachtet ihn mal, wenn er sich unbeobachtet fühlt. Ich wette, er hat jemanden umgebracht.
3: Sie kniff die Augen zusammen und zitterte. Wir drehten uns alle um und hielten nach Gatsby Ausschau.
5: Übrigens, da drüben gibt's Cocktails aus Benzin. Cocktails aus Benzin?
3: Wir stiegen gemeinsam die Treppe hinab und schlenderten durch den Garten.
6: Oh, schauen Sie, das sind die Chesterbackers aus East Egg.
3: Aha.
6: Da drüben die Leeches.
3: Wer ist der dort?
6: Benny McClanahan. Er kommt immer in Begleitung von 4 jungen Damen, sehen Sie?
3: Seine Cousine?
6: Nein. Jedes Mal andere.
1: Wow. Sehen Sie mal das Buffet.
7: Und die Cocktails in allen Farben des Regenbogens.
6: Sogar der Mond kommt wie auf Bestellung.
1: Perfektes Catering.
5: Für das Ende der Party, habe ich gehört, hat man einen Sonnenaufgang in Auftrag gegeben.
3: Ein Tablett mit Cocktails schwebte im Dämmerlicht auf uns zu.
6: Suchen wir mal nach dem Gastgeber, oder?
8: Ja, unbedingt. Ist mir unangenehm, dass ich ihn noch gar nicht kennengelernt
6: habe. Bitte, seien Sie nicht so spießig, Nick. Ja?
3: An der Bar, wo wir zuerst nachschauten, herrschte Gedränge, doch Gatsby war nicht dort. Auf gut Glück öffneten wir eine gewichtig aussehende Tür und betraten eine hohe gotische Bibliothek, die mit englischem Eichenholz getäfelt war. Ein feister Mann mittleren Alters mit Eulenaugenbrille auf der Nase saß reichlich blau auf der Kante eines großen Tisches und starrte angestrengt auf die Bücher.
9: Was meinen Sie?
6: Wozu?
3: Er deutete mit wedelnder Hand auf die Regale.
9: Sie brauchen es nicht nachzuprüfen. Habe ich schon erledigt. Alles echt.
6: Die Bücher?
9: Vollkommen echt mit Seiten und allem. Ich dachte, es wäre schöne haltbare Pappe. Aber alles echt. Mit Seiten. Und hier, ich zeig's Ihnen.
3: Er eilte ans Regal und kam mit Band 1 der Stoddard Lectures zurück.
9: Hier. Waschechtes Druckerzeugnis, hätte ich nicht gedacht. Mit Buchstaben und Sätzen. Der Kerl ist ein wahrer Bernard Shaw. Einfach großartig. Hat die Seiten noch nicht aufgeschnitten. Aber was erwartet man schon?
3: Er riss mir das Buch aus den Händen und stellte es hastig wieder ins Regal.
9: Bloß nichts rausnehmen, dann stürzt hier alles ein. Wer hat sie mitgebracht oder einfach so gekommen?
6: Also...
9: Ich wurde mitgebracht, wie die meisten hier. Eine Frau namens Roosevelt, gestern kennengelernt. Bin jetzt seit einer Woche betrunken und dachte mir, in einer Bibliothek sitzen, das würde mich vielleicht ausnüchtern.
6: Und, hat es das?
9: Ja, ein bisschen, glaube ich. Bin erst seit einer Stunde hier. Hab ich Ihnen schon von den Büchern erzählt? Alles echt? Sie sind alle...
6: Nein, erzählen Sie mal.

Auf der Bühne im Garten wurde jetzt getanzt. Alte Männer, die junge Mädchen endlos im Kreise rückwärts schoben. Vornehme Paare, die einander kunstvoll verschraubt umfasst hielten. Und junge Frauen, die ihren eigenen Stil tanzten. Der Mond war höher geklettert und auf dem Sund trieb ein Dreieck aus silbernen Schuppen. Jordan und ich saßen mit einem Mann meines Alters und einem kleinen Wildfang

0: von einem Mädchen zusammen, das bei der geringsten Veranlassung völlig unbeherrscht drauf loslachte. Der Mann schaute mich an und lächelte.
1: Ihr Gesicht kommt mir bekannt vor. Aha. Waren Sie nicht im Krieg in der 3. Division?
2: Ja, stimmt. Ich war im 9. Maschinengewehrbataillon.
1: Und ich war bis Juni 1918 im 7. Infanterieregiment. Wusste ich's doch, dass ich sie irgendwo schon mal gesehen hatte.
0: Offenbar wohnte er hier in der Gegend, denn er erzählte mir, er habe sich gerade ein Wasserflugzeug gekauft und wolle es am nächsten Morgen ausprobieren.
1: Kommen Sie mit, alter Knabe. Nur über den Sund an der Küste entlang.
2: Um wie viel Uhr?
1: Wann immer es Ihnen passt.
0: Jordan drehte sich zu mir um und lächelte.
3: Amüsieren Sie sich jetzt besser?
2: Oh, viel besser.
3: Gut. Bin gleich wieder da.
2: Eine sonderbare Party.
1: Finden Sie?
2: Ich habe bisher noch nicht mal den Gastgeber gesehen. Ich wohne da drüben. Und dieser Gatsby hat seinen Chauffeur mit einer Einladung zu mir herübergeschickt.
0: Er sah mich an, als verstünde er nicht ganz.
1: Ich bin Gatsby.
2: Wie? Oh, verzeihen Sie.
1: Ich dachte, das wüssten Sie, alter Knabe. Ich fürchte, ich bin kein sehr guter Gastgeber.
0: Er lächelte verständnisvoll. Mehr als verständnisvoll. Es war ein so besonderes Lächeln, wie es einem vielleicht 4 oder 5 Mal im Leben zuteil werden mag. Ein Lächeln, das einem für alle Ewigkeit Mut zusprach. Es verstand einen gerade so weit, wie man verstanden werden wollte, glaubte an einen, wie man selbst gerne an sich geglaubt hätte, und versicherte einem, dass es exakt den Eindruck von dir hatte, den man zu vermitteln hoffte. Genau hier erlosch es. Und ich schaute einem eleganten jungen Raubein ins Gesicht, 1 oder 2 Jahre über 30, dessen formvollendete Manieren ans Absurde grenzten. Ein Butler eilte herbei und meldete ihm, Chicago sei am Telefon.
1: Wenn Sie etwas brauchen, fragen Sie einfach danach, alter Knabe. Entschuldigen Sie mich. Ich geselle mich später wieder zu Ihnen.
0: Ich war überrascht. Mr. Gatsby hatte ich mir als einen rüstigen, beleibten Mann mittleren Alters vorgestellt.
3: Da sind wir wieder.
2: Wer ist er? Wissen Sie das?
3: Oh, er ist bloß ein Mann namens Gatsby.
2: Wo kommt er her, meine ich? Und was macht er?
3: Jetzt wollen Sie es also auch wissen. Na schön. Also er hat mir mal erzählt, er habe in Oxford studiert.
2: Oh, ja?
3: Aber das glaube ich nicht.
2: Warum nicht?
3: Ich weiß nicht, ich glaube einfach nicht, dass er dort war.
0: Hätte mir jemand erklärt, Gatsby stamme aus den Sümpfen Louisianas oder der Lower East Side New Yorks, ich hätte keinen Moment gestutzt.
3: Jedenfalls gibt er große Partys und ich mag große Partys. Sie sind so intim. Auf kleinen Partys ist man nie unter sich.
4: Meine Damen und Herren, auf Wunsch von Mr. Gatsby spielen wir jetzt für Sie Mr. Wladimir Tolstows neueste Komposition, die letzten Mal in der Carnegie Hall so viel Aufsehen erregt hat. Tolstows Weltgeschichte des Jazz.

0: Ich entdeckte Gatsby, der allein auf den Marmorstufen stand und zufrieden von einer Gruppe zur anderen blickte. Seine gebräunte Haut spannte sich straff und sein kurzes Haar sah aus, als würde es täglich geschnitten. Ich konnte nichts Zwielichtiges an ihm erkennen und fragte mich, ob er sich eben dadurch von seinen Gästen abhob, dass er nicht trank. Denn je mehr die allgemeine Ausgelassenheit wuchs, umso korrekter wirkte er. Als der Jazz verklungen war, sanken die Mädchen übermütig rückwärts in männliche Arme, gewiss, dass irgendwer ihren Fall schon aufhalten würde. Aber keines sank in Gatsbys Arme.
1: Verzeihen Sie bitte.
0: Auf einmal stand Gatsbys Butler neben uns.
1: Miss Baker?
2: Ja?
1: Verzeihen Sie, aber Mr. Gatsby würde gern unter vier Augen mit Ihnen sprechen.
2: Mit mir?
1: Ja, Madam.
0: Sie warf mir einen erstaunten Blick zu und folgte dem Butler zum Haus, mit einer Anmut, als hätte sie an einem klaren Morgen auf dem Golfplatz laufen gelernt. Ich war allein und es ging auf 2 Uhr zu. Eines der Mädchen in Gelb spielte Klavier. Neben ihr stand eine rothaarige Dame aus einem berühmten Revuechor und versuchte, ein Lied zu singen. Sie hatte eine Menge Champagner getrunken, war tief melancholisch und ihre Wimperntusche ließ schwarze Rinnsale auf den Wangen zurück.
3: Sing noch mal die Noten auf deinem Gesicht.
0: Worauf sie die Hände gen Himmel warf, sich auf einen Stuhl fallen ließ und in einen tiefen Schlaf sank.
4: Sie hatte Streit mit einem Mann, der angeblich ihr Ehemann ist.
0: Ich sah mich um. Die meisten Frauen, die noch da waren, hatten jetzt Streit mit Männern, die angeblich ihre Ehemänner waren.
5: Nein, ich sehe das ganz genauso.
0: Sogar Jordans Freunde, das Quartett aus East Egg, waren im Zwist auseinandergegangen.
6: Wir sind immer die Ersten, die gehen.
4: Wir auch.
7: Also heute sind wir beinahe die Letzten.
6: Halt die Klappe, du Schlaftablette!
0: Während ich in der Halle auf meinen Hut wartete, öffnete sich die Tür zur Bibliothek und Jordan Baker und Gatsby kamen heraus. Gerade war er im Begriff, ihr noch etwas einzuschärfen, aber gleich bremste er seinen Elan zu vollendeter Förmlichkeit, als mehrere Leute auf ihn zutraten, um sich zu verabschieden.
8: Ich habe eben etwas ganz und gar Unglaubliches erfahren. Wie lange waren wir dort drin?
9: Na, ungefähr eine Stunde.
8: Es war einfach unglaublich. Aber ich habe geschworen, es niemandem zu verraten. Da stachle ich nun Ihre Neugier an. Bitte, besuchen Sie mich doch einmal.
9: Gerne.
8: Mal ins Telefonbuch. Mhm. Mrs. Sigourney Howard, meine Tante.
0: Ah, ihre braune Hand winkte mir zum Abschied anmutig zu, ehe sie mit der Gruppe ihrer Freunde an der Tür verschmolz.
10: Mr. Carraway, wie schön, Sie sind noch da.
9: Ist mir wirklich peinlich, dass ich Sie vorhin...
10: Ach, lassen Sie es gut sein.
9: Nein, nein, wirklich.
10: Und vergessen Sie nicht, morgen früh um 9 drehen wir eine Runde im Wasserflugzeug.
9: Na gut.
1: Philadelphia am Telefon für Sie, Sir.
0: Er lächelte und auf einmal schien es mir auf eine erfreuliche Weise bedeutsam zu sein, dass ich unter den Letzten war, die gingen, als hätte er es die ganze Zeit so gewünscht.
10: Gute Nacht, alter Knabe. Gute Nacht.
0: Als ich die Treppe hinunterging, drehte ich mich noch einmal um. Eine plötzliche Leere entströmte den Fenstern und Flügeltüren und hüllte die Gestalt des Gastgebers, der auf der Veranda stand und die Hand zu einer förmlichen Abschiedsgeste erhoben hatte, in vollkommene Einsamkeit.
11: Was ist denn los?
12: Das Rad ist ab.
11: Zurücksetzen, Rückwärtsgang einlegen.
13: Hast ein Rad ab?
0: Wenn ich mir all das durch den Kopf gehen lasse, fällt mir auf, dass es den Anschein erweckt, als wären die Ereignisse von 3 mehrere Wochen auseinanderliegenden Nächten das einzige gewesen, was mich damals beschäftigte. In Wahrheit waren es bloß nebensächliche Ereignisse in einem randvollen Sommer. Am frühen Morgen warf die Sonne meinen Schatten westwärts, wenn ich durch die weißen Schluchten Lower New Yorks zur Property Trust hastete. Ich nannte die anderen Angestellten und jungen Wertpapierhändler beim Vornamen und wir verbrachten die Mittagspause zusammen. Für eine Weile verlor ich Jordan Baker aus den Augen. Doch im Hochsommer sahen wir uns wieder. Zuerst schmeichelte es mir, mit ihr auszugehen, weil sie Golfmeisterin war und alle Welt ihren Namen kannte. Ich war nicht eigentlich verliebt, verspürte aber eine Art zärtlicher Neugier. Das gelangweilte, hochmütige Gesicht, das sie der Welt zeigte, verbarg etwas. Und eines Tages fiel mir plötzlich jene Geschichte wieder ein. Nach ihrem ersten großen Golfturnier wurde gemunkelt, sie hätte in der Halbfinalrunde ihren Ball aus einer schlechten in eine bessere Position befördert. Ein Caddy zog später seine Aussage wieder zurück. Jordan Baker mied kluge, scharfsinnige Männer instinktiv. Und nun begriff ich, warum. Sie war durch und durch unehrlich. Sie ertrug es nicht, im Nachteil zu sein. Und deshalb hatte sie, vermutlich schon als junges Mädchen, begonnen, sich in Ausflüchte zu retten, um der Welt jenes kühle, unverschämte Lächeln zu zeigen. Auf dem Weg zu einer Privatparty fuhr sie so dicht an ein paar Arbeitern vorbei, dass wir mit dem Kotflügel einen der Männer am Jackenknopf streiften.
2: Sie sind eine lausige Autofahrerin. Sie sollten vorsichtiger sein oder überhaupt nicht fahren.
8: Ich bin vorsichtig.
2: Nein, sind Sie nicht.
8: Dafür sind's andere.
2: Was soll das denn heißen?
8: Sie werden mir schon ausweichen. Zu einem Unfall gehören immer zwei.
2: Sie brauchen nur mal auf jemanden zu treffen, der genauso achtlos ist wie Sie.
8: Oh, ich hoffe, das passiert nicht. Ich hasse achtlose Menschen. Deswegen mag ich Sie.
0: Ihre grauen, sonnenstrapazierten Augen blickten stur geradeaus. Doch sie hatte absichtlich die Ebene unserer Beziehung gewechselt. Einen Moment lang dachte ich,

0: Eines Morgens gegen Ende Juli schipperte um 9 Uhr früh Gatsbys prachtvoller Wagen die steinige Auffahrt zu meiner Haustür herauf und feuerte mit seiner Dreitonhupe eine sonore Salve ab.
1: Guten Morgen, alter Knabe. Sie essen heute mit mir zu Mittag. Und ich dachte mir, wir fahren am besten gemeinsam in die Stadt.
0: Ich betrachtete voller Bewunderung seinen Wagen. Er war satt cremefarben mit glänzenden Nickelteilen, an dieser und jener Stelle seiner monströsen Länge von triumphalen Hutfächern und Proviantfächern und Werkzeugfächern geschwellt und mit einem wahren Labyrinth aus Windschutzscheiben versehen, in denen sich ein Dutzend Sonnen spiegelten.
1: Hübsch, nicht wahr, alter Knabe?
0: Und dann kam jene verstörende Autofahrt. Wir waren noch nicht in West Egg Village, als Gatsby plötzlich seine eleganten Sätze unvollendet ließ und sich unentschlossen auf das Knie seiner karamellfarbenen Anzughose schlug.
1: Hören Sie, alter Knabe, was halten Sie eigentlich von mir?
2: So ganz allgemein?
1: Also ich erzähle Ihnen jetzt etwas. Ich will nicht, dass Sie aufgrund all der Geschichten, die Sie hören, einen falschen Eindruck von mir bekommen.
0: Also wusste er um die aberwitzigen Anschuldigungen, die den Gesprächen in seinen Salons die Würze gaben.
1: Nichts als die heilige Wahrheit. Ich bin ein Abkömmling wohlhabender Leute aus dem Mittelwesten, die inzwischen allesamt tot sind. Ich bin in Amerika aufgewachsen, habe aber in Oxford studiert, wie alle meine Vorfahren vor mir. Familientradition.
0: Dieser Oxford-Satz war seltsam gesprochen. Er schaute mich von der Seite an und ich begriff, warum Jordan Baker geglaubt hatte, dass er log. Mhm.
2: Aus welchem Teil des Mittelwestens?
1: San Francisco.
2: Aha.
1: Meine Verwandten sind alle gestorben, so kam ich zu einem ordentlichen Haufen Geld.
0: Einen Moment lang glaubte ich, er wolle mich auf den Arm nehmen.
1: Danach lebte ich wie ein junger Maharaja in allen Hauptstädten Europas. Paris, Venedig, Rom. Sammelte Juwelen, in erster Linie Rubine. Jagte Großwild. Malte ein wenig, aber nur für mich selbst und versuchte, etwas sehr Trauriges zu vergessen, das mir lange Zeit vorher passiert war.
0: Es gelang mir nur mit Mühe, mein Gelächter zu unterdrücken. Der Turban tragende Held, dem das Sägemehl aus allen Poren quoll, während er einen Tiger durch den Bois de Boulogne jagte.
1: Dann kam der Krieg, alter Knabe. Als es losging, nahm ich eine Ernennung zum Oberleutnant an. In den Argonnen rückte ich mit 2 Maschinengewehrabteilungen so weit vor, dass die Infanterie uns auf knapp 1 Kilometer Länge keine Flankendeckung geben konnte. Wir hielten 2 Tage und 2 Nächte aus. 130 Männer mit 16 Lewis-Gewehren. Und als die Infanterie schließlich zu uns vordrang, fand sie unter den Bergen von Toten die Abzeichen 3er deutscher Divisionen. Ich wurde zum Major befördert und sämtliche alliierte Regierungen verliehen mir einen Orden. Sogar Montenegro, das kleine Montenegro, unten an der Adria.
0: Er griff in seine Tasche und ein an einem Band befestigtes Stück Metall fiel in meine Handfläche.
1: Das ist er aus Montenegro.
0: Zu meinem Erstaunen wirkte das Ding echt. Orderie di Danilo lautete die kreisförmige Inschrift. Montenegro Nicolas Rex.
2: Montenegro Nicolas Rex.
1: Drehen Sie es um.
2: Major J. Gatsby für außerordentliche Tapferkeit.
1: Hier ist noch etwas, was ich immer bei mir trage. Ein Souvenir aus Oxford, aufgenommen in Trinity Quad. Der Mann zu meiner Linken ist heute der Earl of Doncaster.
0: Dann war also alles wahr. Die Tigerfelle in seinem Palazzo am Canale Grande, die Rubine, die mit ihrem karmesinroten Leuchten die Qualen seines gebrochenen Herzens linderten.
1: Ich werde Sie heute um einen großen Gefallen bitten. Und deshalb wollte ich, dass Sie das eine oder andere über mich wissen. Schauen Sie, ich bewege mich meistens unter Fremden, weil ich rastlos umherziehe, um das erwähnte traurige Erlebnis zu vergessen.
2: Und Sie möchten?
1: Sie werden heute Nachmittag davon erfahren.
2: Sie machen es aber spannend.
1: Ich weiß zufällig, dass Sie mit Miss Baker zum Tee verabredet sind.
2: Ach, soll das heißen, Sie sind in Miss Baker verliebt?
1: Nein, alter Knabe. Aber Miss Baker hat sich freundlicherweise bereit erklärt, die Angelegenheit mit Ihnen zu besprechen.
2: Aha.
0: Aha, eine Angelegenheit. Ich spürte einen Ärger in mir aufsteigen. Schließlich hatte ich Jordan nicht zum Tee gebeten, um mich mit ihr über Jay Gatsby zu unterhalten. Ein Moment lang bereute ich es, je meinen Fuß auf seinen übervölkerten Rasen gesetzt zu haben. Weiter über die große Brücke. Die Stadt, von der Queensboro Bridge aus sehen, heißt immer wieder, sie zum ersten Mal sehen, wenn sie einem im ersten Überschwang alle Schönheit der Welt verheißt. Brüllende Mittagshitze. In einem klimatisierten Keller in der 42. Straße traf Gatsby einen Bekannten.
3: Die ganze Mannschaft war gekauft und...
1: Mr. Carraway, ja? Das ist mein Freund Mr. Wolfsheim.
0: Mr. Wolfsheim schüttelte mir ernst die Hand.
3: Und was glauben Sie, habe ich dann gemacht?
4: Was?
0: Doch er sprach gar nicht mit mir, denn er ließ meine Hand los und nahm mit seiner flachen Nase Gatsby ins Visier.
3: Ich habe Catspaw das Geld gegeben und gesagt... Pass auf, Catspaw, er kriegt keinen Penny von dir, ehe er nicht die Klappe hält.
1: Kommen Sie, meine Herren.
0: Gatsby fasste uns beide am Arm und führte uns von der Lounge ins Restaurant hinein.
3: Nettes Restaurant, aber gegenüber gefällt's mir noch besser.
1: Ja, Highballs, ist aber zu heiß doch.
4: Ach, das alte Metropole?
3: Das alte Metropole. Ich werd mein Lebtag die Nacht nicht vergessen, in der Rosi Rosenthal da erschossen wurde.
1: Ach, die Geschichte.
3: Rosi hatte den ganzen Abend lang jede Menge gegessen und getrunken. Als es schon fast Morgen ist, kommt der Kellner zu ihm und sagt mit so einem komischen Gesicht, da wäre jemand draußen und fragt nach ihm. Gut, sagt Rosi und will schon aufstehen. Aber ich ziehe ihn wieder auf seinen Stuhl runter. Lass die Schurken reinkommen, wenn sie was von dir wollen, Rosi. Aber geh um Himmels Willen nicht aus diesem Saal raus.
4: Und? Ist er rausgegangen?
3: Na und ob. In der Tür hat er sich noch mal umgedreht und gesagt, und dass der Kellner mir ja meinen Kaffee nicht abräumt. Dann ist er raus und sie haben ihn dreimal in den vollen Bauch geschossen und sind abgehauen.
4: Ach, ich erinnere mich. 4 von ihnen kamen auf den elektrischen Stuhl.
3: Ja, mit Becker 5. Ich habe gehört, Sie suchen geschäftliche Kontakte.
1: Nein, das ist ein anderer. Dieser hier ist ein Freund von mir. Ich sagte Ihnen doch...
0: Plötzlich schaute er auf die Uhr, sprang auf und eilte aus dem Raum. Und ich blieb allein mit Mr. Wolfsheim am Tisch sitzen.
3: Feiner Kerl, was? Perfekter Gentleman.
4: Ja?
3: Ja, er war in Oxford.
4: Ach, kennen Sie Gatsby schon lange?
3: Seit ein paar Jahren. Feiner Kerl. Hab mich bloß eine Stunde lang mit ihm unterhalten und schon wusste ich, das ist mal einer, den du gern mit nach Hause nehmen und deiner Mutter und Schwester vorstellen würdest. Mhm. Tja, Gatsby ist vorsichtig, was die Frauen angeht.
0: Als das Objekt seines Vertrauens an den Tisch zurückkehrte und sich setzte, trank Mr. Wolfsheim seinen Kaffee in einem Zug aus und stand auf.
3: So, nun will ich mal.
1: Kein Grund zur Eile, Wolfsheim.
3: Sie bleiben schön hier sitzen und unterhalten sich über Ihren Sport und Ihre Damen und Ihre... Hat mich sehr gefreut.
0: Und schon war er gegangen.
1: Er ist hier in New York bekannt wie ein bunter Hund. Ein Stammgast am Broadway.
4: Was ist er eigentlich? Schauspieler?
1: Maya Wolfsheim? Nein, der ist ein Spieler. Er war es, der 1919 die Baseball World Series manipuliert hat.
4: Die World Series manipuliert?
0: Das verschlug mir den Atem. Ach. Ich erinnerte mich natürlich daran, dass die World Series 1919 manipuliert worden waren. Aber ich wäre gar nicht auf die Idee gekommen, dass ein einzelner Mann mit dem Vertrauen von 50 Millionen Menschen spielen könnte.
4: Wieso hat er das getan?
1: Er hat einfach die Gelegenheit genutzt.
4: Und warum sitzt er nicht im Gefängnis?
1: Sie kriegen ihn nicht zu fassen, alter Knabe. Er ist clever.
5: Es war im Oktober 1917,
0: sagte Jordan Baker an jenem Nachmittag, während sie auf einem geraden Stuhl sehr gerade im Teegarten des Plaza Hotels saß.
5: Ich lief halb auf dem Gehweg, halb auf dem Rasen, ich weiß nicht mehr wohin. Ich hatte auch einen neuen Faltenrock an, der ein wenig im Wind wehte. Und jedes Mal, wenn das geschah, strafften sich die rot-weiß-blauen Fahnen vor allen Häusern und machten missbilligend Zu-Zu-Zu-Zu. Die größte Fahne und der größte Rasen gehörten zu Daisy Fays Haus. Sie war gerade 18 und mit Abstand das begehrteste Mädchen in Louisville. Sie kleidete sich in Weiß und hatte einen kleinen weißen Roadster. Und den ganzen Tag über klingelte bei ihr das Telefon, weil aufgeregte junge Offiziere vom Camp Taylor den Abend mit ihr verbringen wollten.
6: Ja, Daisy. So kenne ich sie.
5: Als ich an diesem Morgen an ihrem Haus ankam, parkte der weiße Roadster am Randstein und sie saß mit einem Leutnant darin, den ich noch nie gesehen hatte. Die beiden waren so ineinander versunken, dass sie mich erst bemerkte, als ich 2 Meter entfernt von ihnen stehen blieb. »Hallo, Jordan«, rief sie, »komm doch mal her.« Sie fragte mich, ob ich zum Roten Kreuz gehen und Verbände machen würde. »Ja«, sagte ich. »Ob ich dort wohl Bescheid geben könne, dass sie heute nicht kommen werde?« Der Offizier schaute Daisy so an, wie jedes junge Mädchen einmal angeschaut werden möchte. Er hieß Jake Gatsby. Das war 1917. Im darauffolgenden Jahr hatte ich selber ein paar Verehrer und begann Turniere zu spielen. Deshalb traf ich Daisy nicht allzu oft. Es kursierten wilde Gerüchte über sie. Angeblich hatte ihre Mutter sie eines Nachts mitten im Winter dabei ertappt, wie sie ihre Tasche packte, um nach New York zu fahren und einem Soldaten Lebewohl zu sagen, der sich nach Europa einschiffen wollte. Im Herbst darauf war sie wieder vergnügt wie eh und je. Nach dem Waffenstillstand im Februar verlobte sie sich mit einem Mann aus New Orleans, wie es hieß. Im Juni heiratete sie Tom Buchanan aus Chicago. Mit einem Pomp, wie ihn Louisville nie zuvor erlebt hatte. Er mietete eine ganze Etage des Seelbach Hotels. Und einen Tag vor der Hochzeit schenkte er ihr eine Perlenkette, deren Wert auf $350.000 geschätzt wurde. Als ich eine halbe Stunde vor dem Hochzeitsdiner in ihr Zimmer kam, lag sie in ihrem geblümten Kleid auf dem Bett, schön wie die Juninacht und stramm wie eine Strandhaubitze. In der einen Hand hielt sie eine Flasche Sauterne und in der anderen einen Brief.
7: Jordan! Glückwünsche mich mal. Ich hab noch nie was getrunken, aber es tut ja so gut.
5: Oh Gott, was ist los, Daisy?
4: Sie jagte mir Angst ein. Ich hatte noch nie ein Mädchen in so einem Zustand gesehen.
7: Hier, Süße, da!
5: Sie wühlte in einem Papierkorb, den sie bei sich im Bett hatte, und zog die Perlenkette heraus.
7: Nimm sie mit runter und gib sie dem Kerl wieder, dem sie gehört. Und sag allen, Daisy hat sich's anders überlegt. Ja, sag, Daisy hat sich's anders überlegt.
5: Daisy, ich bin gleich wieder da, ja? Daisy, bleib ruhig.
4: Ich rannte hinaus und holte das Dienstmädchen ihrer Mutter. Und wir schlossen die Tür ab und steckten sie in die kalte Badewanne. Am nächsten Tag, nachmittags um 5, heiratete sie Tom Buchanan, ohne auch nur mit der Wimper zu zucken. Und kurz darauf brachen sie zu einer 3-monatigen Reise in die Südsee auf. Ich traf sie nach ihrer Rückkehr in Santa Barbara wieder. Und ich glaube, ich hatte noch nie ein Mädchen gesehen, das so verrückt nach ihrem Mann war wie sie. Wenn er nur für eine Minute das Zimmer verließ, schaute sie sich schon nervös um, fragte, wo ist Tom? Eine Woche, nachdem ich Santa Barbara verlassen hatte, stieß Tom auf der Ventura Road mit einem Lieferwagen zusammen. Und dabei löste sich eins seiner Vorderräder. Das Mädchen, das bei ihm war, kam ebenfalls in die Zeitung, weil es sich den Arm gebrochen hatte. Es war eines der Zimmermädchen aus dem Santa Barbara Hotel. Im April des darauffolgenden Jahres brachte Daisy ihre kleine Tochter zur Welt.

0: Vor ungefähr 6 Wochen hörte sie zum ersten Mal seit Jahren wieder den Namen Gatsby. Das war, als ich sie fragte, ob sie in West Egg einen Gatsby kennen. Wissen Sie noch?
1: Ja.
0: Nachdem sie gegangen waren, kam sie in mein Zimmer, weckte mich auf und fragte mich, welchen Gatsby? Und als ich ihn ihr halb im Schlaf beschrieb, sagte sie mit einer ganz sonderbaren Stimme, dass es derselbe sein müsse, den sie früher einmal gekannt hatte.
1: Verstehe.
0: Erst da brachte ich diesen Gatsby mit dem Offizier in ihrem weißen Auto zusammen.
2: Als Jordan mit ihrer Geschichte zu Ende war, saßen wir nicht mehr im Plaza, sondern fuhren seit einer halben Stunde in einer Victoria-Kutsche durch den Central Park.
1: Was für ein merkwürdiger Zufall.
0: Aber es war gar kein Zufall.
1: Wieso nicht?
0: Gatsby hat das Haus gekauft, weil er wusste, dass Daisy gleich gegenüber auf der anderen Seite der Bucht wohnt.
2: Dann waren es also nicht nur die Sterne gewesen, nach denen er in jener Juninacht gegriffen hatte.
0: Mr. Gatsby möchte Sie fragen, ob Sie Daisy an irgendeinem Nachmittag einmal zu sich einladen könnten und ihm dann gestatten würden, vorbeizuschauen.
1: Ach so?
2: Die Bescheidenheit der Bitte erschütterte mich. Gatsby hatte 5 Jahre lang gewartet? Und ein Anwesen gekauft, auf dem er Sternenlicht an einen Schwarm von Nachtfaltern verschwendete, nur damit er an irgendeinem Nachmittag im Garten eines Fremden vorbeischauen konnte?
1: Musste ich all das wissen, ehe er mich um einen so kleinen Gefallen bitten konnte?
0: Er hat Angst. Er hat so lange gewartet. Und Sie hätten sich ja beleidigt fühlen können.
1: Warum hat er Sie nicht gebeten, ein Treffen zu arrangieren?
0: Er möchte, dass sie sein Haus sieht. Und ihres liegt direkt nebenan.
1: Ach.
0: Ich glaube, er hatte halb damit gerechnet, dass sie eines Abends auf einer seiner Partys bei ihm hereingeschneit kommen würde. Aber das geschah nicht.
2: Inzwischen war es dunkel geworden. Und als wir unter einer kleinen Brücke hindurchtauchten, legte ich meinen Arm um Jordans goldene Schulter.
1: Wollen wir nicht noch etwas essen gehen?
2: Ich zog sie an mich. Auf einmal dachte ich nicht mehr an Daisy und Gatsby, sondern an diese saubere, harte, begrenzte Person, die allem und jedem mit Skepsis begegnete und sich jetzt voller Anmut genau in meine Armbeuge lehnte.
0: Es gibt nur die Gejagten und die Jäger, die Emsigen und die Müden. Daisy muss doch auch was vom Leben haben.
1: Möchte sie Gatsby denn sehen?
0: Sie soll es gar nicht erfahren. Gatsby möchte nicht, dass sie es vorher erfährt. Sie sollen sie nur zum Tee einladen.
2: Wir passierten die Barriere aus dunklen Bäumen und dann strahlte die Häuserfront der 59. Straße, ein Quader aus zartem, blassem Licht, in den Park hinab. Anders als Gatsby und Tom Buchanan hatte ich kein Mädchen, dessen körperloses Gesicht mich aus den dunklen Mauern und grellen Schildern anblickte. Und so nahm ich das Mädchen neben mir noch fester in den Arm. Ihr spöttischer Mund lächelte und ich zog sie erneut an mich, dieses Mal dicht an mein Gesicht.
1: Bei Ihnen sieht's ja aus wie auf der Weltausstellung.
2: Als ich in jener Nacht nach West Egg zurückkam, fürchtete ich einen Moment lang, mein Haus stehe in Flammen. Gatsbys Haus war vom Turm bis zum Keller erleuchtet.
3: Ja, ich habe bloß in ein paar Zimmer reingeschaut.
4: Ich habe mit Miss Baker gesprochen. Morgen rufe ich Daisy an und lade sie zum Tee ein.
3: Oh, schon gut. Ich möchte Ihnen keinerlei Umstände machen.
4: An welchem Tag
3: passe sie?
4: Wie wär's mit übermorgen?
3: Ich würde gerne das Gras mähen lassen.
2: Eine scharfe Linie verlief dort, wo mein verwildertes Stück Wiese endete und seine gepflegte Rasenfläche begann. Ich nahm an, dass er mein Gras meinte. Am nächsten Morgen rief ich vom Büro aus Daisy an und lud sie zum Tee ein.
5: Ja?
4: Lass Tom zu Hause.
5: Wie bitte?
4: Lass Tom zu Hause.
5: Wer ist Tom?

0: Der große Gatsby von F. Scott Fitzgerald. 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Die Rollen und ihre Darsteller: Nick Carraway, Matthias Bundschuh, Jay Gatsby, Michael Rotschopf, Daisy Buchanan, Sascha X, Tom Buchanan, Mark Hosemann, Jordan Baker, Julia Riedler, George Wilson, Urs Wieniger, Myrtle Wilson, Birgit Minichmeier, Gedicht Neil Young. 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

Die Konzertetüde Nummer 1, Waldes Rauschen von Franz Liszt, gespielt von Nelson Freri. NDR Kultur am Samstagabend. Heute ab 21 Uhr findet das Finale des Eurovision Song Contest 2026 statt. 25 Länder treten gegeneinander an, darunter Vorjahressieger Österreich, wie auch Großbritannien, Frankreich, Polen, Schweden und auch Israel ist dabei. Dafür gab es Kritik wegen des Gaza-Krieges. Dänemark und Finnland sind laut Umfrage die großen Favoriten, aber auch Australien ist mit Weltstar Delta Goodrem und ihrem Song Clips ganz vorn dabei. Deutschland wird heute Abend von der 33-jährigen Sarah Engels vertreten mit ihrem Song Fire. Das erste überträgt das Finale des Eurovision Song Contest 2026 ab 21 Uhr live aus Wien und bereits um 20.15 Uhr direkt nach der Tagesschau stimmt Barbara Schöneberger auf das große Finale ein. United by Music. Europa feiert den ESC und zu den ersten, die Europa vereinigen wollten mit Musik, gehört sicherlich Ludwig van Beethoven. Seine Ode an die Freude aus seiner 9. Sinfonie ist die Hymne der Europäischen Union und des Europarats. Wir hören jetzt den ersten Satz seiner 3. Sinfonie, der Eroica.

Der erste Satz aus der Sinfonie Nummer 3 S-Dur, der Eroica von Ludwig van Beethoven mit der NDR Radio Philharmonie unter Leitung von Andrew Manzi. Und es ward Licht, so singt der Chor im ersten Teil des Oratoriums Die Schöpfung von Joseph Haydn. Heute am 16. Mai ist der internationale Tag des Lichts. Er geht auf die erste erfolgreiche Laseroperation am 16. Mai 1960 durch den Physiker und Ingenieur Theodore Maiman zurück. Die UNESCO möchte an diesem weltweiten Aktionstag auf die Bedeutung des Lichts und seine Rolle in Wissenschaft, Kultur und Kunst und Bildung hinweisen. Licht ist viel mehr als Physik. Ohne Licht gäbe es kein Leben. Es ermöglicht Photosynthese und damit die Grundlage allen Lebens auf der Erde. Gleichzeitig treibt Licht Innovationen voran, von nachhaltiger Energie bis zur modernen medizinischen Technologie. Und es ward Licht. Wir hören jetzt den Beginn von Joseph Haydns Schöpfung, die Vorstellung des Chaos. Im Anfang schuf Gott Himmel und Erde, die Stelle, in der das Licht zum ersten Mal erscheint, und anschließend noch die Arie des Uriel, nun schwanden vor dem heiligen Strahle, mit dem NDR Vokalensemble und dem NDR Elbphilharmonieorchester unter Leitung von Thomas Hengelbrock.

Und es ward Licht. Der Beginn von Joseph Haydns Oratorium, die Schöpfung mit die Vorstellung des Chaos. Im Anfang schuf Gott Himmel und Erde und zuletzt die Arie des Uriel. Nun schwanden vor dem heiligen Strahle mit dem Tenor Maximilian Schmidt als Uriel, dem Bassbariton John Relier als Raphael mit dem NDR Vokalensemble und dem NDR Elbphilharmonie Orchester unter Leitung von Thomas Hengelbrock. Und jetzt gleich nach den Nachrichten können Sie die Oper The Lodger des Briten Phyllis Tate hören in einer Aufführung der städtischen Bühnen Wuppertal in unserer ARD-Oper jetzt gleich nach den Nachrichten. Bleibt noch Tschüss zu sagen. Ich bin Stefan Sturm. Einen schönen Abend noch.

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1: Um 20 Uhr mit Kevin Bieler. Der FC St. Pauli steigt in die zweite Fußball-Bundesliga ab. Am letzten Erstligaspieltag verloren die Hamburger gegen den VfL Wolfsburg mit 1:3. Die Wolfsburger bleiben damit auf Platz 16 und spielen in der Relegation um den Klassenerhalt. Aus der NDR-Sportredaktion Thorsten Alles.
2: Wolfsburgs Pečinović war es, der das Spiel mit seinem Tor in der 80. Minute zum 3:1 endgültig zugunsten des VfL entschied. Neben dem FC St. Pauli steigt auch der erste FC Heidenheim ab, der sein Heimspiel gegen Mainz mit 0:2 verlor. Den vierten Platz und damit die Qualifikation für die Champions League sicherte sich der VfB Stuttgart. In der Europa League treten in der nächsten Saison Hoffenheim und Leverkusen an.
1: Am letzten Spieltag hat außerdem der Hamburger SV in Leverkusen 1:1 gespielt. Werder Bremen verlor gegen Dortmund mit 0:2. In der norditalienischen Stadt Modena ist ein Mann mit einem Auto in eine Menschenmenge gerast. Nach Angaben der Behörden wurden mindestens 8 Menschen verletzt, davon 4 schwer. Der Vorfall ereignete sich im Zentrum von Modena. Das Auto raste in eine Straße in der Altstadt. Es erfasste mehrere Passanten. Der Fahrer versuchte danach zu fliehen und verließ das Auto mit einem Messer in der Hand. Passanten verfolgten den Mann und konnten ihn überwältigen. Er wurde festgenommen. Laut Polizei handelt es sich um einen etwa 30-jährigen Mann. Weitere Hintergründe zu der Tat in Modena sind unklar. Der Wal, der wochenlang vor der deutschen Küste festsaß, ist tot. Die Behörden in Dänemark haben bestätigt, dass es dasselbe Tier ist, das am Donnerstag tot vor der Insel Anholt angespült wurde. Aus Stockholm, Arne Bartram.
3: Mitarbeiter der dänischen Naturschutzbehörde haben sich den Walkadaver heute noch mal genauer angeschaut. Dabei haben sie einen Sender am Rücken des toten Tiers entdeckt. Position und Aussehen des Senders bestätigen laut der Behörde eindeutig, dass es derselbe Wal ist, der bereits im März an der deutschen Küste mehrfach gestrandet war. Eine private Initiative hatte den Wal nach mehreren Wochen mit Hilfe eines Spezialschiffs weiter raus in die Nordsee nach Dänemark transportiert und dort nach eigenen Angaben freigelassen.
1: In Wien findet heute das Finale des Eurovision Song Contest statt. Zu den Favoriten auf den Sieg bei dem internationalen Gesangswettbewerb zählen die Beiträge aus Australien, Finnland und Dänemark. Deutschland geht mit Sarah Engels und ihrem Titel Feier an den Start. Das waren die Nachrichten. Das Wetter in Norddeutschland, nachts locker bewölkt, vereinzelt gibt es Schauer. Die Tiefstwerte liegen zwischen 8 Grad und gehen runter bis auf 1 Grad. Morgen gibt es dann einen Wechsel aus Sonne und Wolken. In Westniedersachsen, da gibt es auch häufiger Schauer. Maximal erreichen die Temperaturen 13 Grad bis 18 Grad. Am Montag im Westen viele Schauer und Gewitter. Im Osten ist es freundlicher bei 14 bis 20 Grad. Am Dienstag ist es wechselhaft. Die Temperaturen liegen zwischen 15 und 20 Grad. Die Zeit, es ist gleich 20.03 Uhr.
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5: Der Nebel kriecht langsam hoch, es ist feuchtkalt, die Gaslaternen flackern und das Böse lauert in den dunklen Gassen. Herzlich willkommen zur ARD Oper, heute von WDR3. Am Mikrofon begrüßt Sie Barbara Overbeck. Wir nehmen Sie mit in das viktorianische England, genauer gesagt nach London. Hier treibt der berühmt-berüchtigte Serienmörder Jack the Ripper sein Unwesen und die englische Komponistin Phyllis Tate bringt ihn in der 1960 uraufgeführten Oper The Lodger auf die Bühne. Die Oper Wuppertal hat dieses überaus selten zu hörende Werk auf den Spielplan gesetzt. Wir senden einen Mitschnitt aus dem Opernhaus in Wuppertal vom 18. April 2026. Die musikalische Leitung hat Yorgos Tsiavras. Bei einer Oper über Jack the Ripper könnte man annehmen, dass der Killer, der in den Gassen von London Prostituierte mit einem Messer aufschlitzte und nie gefasst wurde, im Mittelpunkt der Handlung steht. Doch bei The Lodger nach dem Roman von Marie Belloc Lowndes ist es jemand ganz anderes. Eine unbescholtene Hausfrau namens Emma Bunting. Bei ihr und ihrem Mann ist das Geld knapp. Es reicht nicht für Kaminholz oder Essen. Daher müssen sie ein Zimmer untervermieten. Eines Abends klopft ein eleganter Mann, der als The Lodger, der Untermieter, bei der Familie Bunting einzieht. Er bezahlt im Voraus, die finanziellen Probleme von Emma und George sind gelöst. Doch in den Straßen draußen treibt Jack the Ripper sein Unwesen. Die Zeitungen sind voll davon. Und Daisy Bunting, die Tochter von Emma und George, ist auch noch mit einem Polizisten verlobt. Die Morde sind also Tagesgespräch und allgegenwärtig. In Emma Bunting keimt bald ein schrecklicher Verdacht. Denn ihr netter und höflicher Untermieter rezitiert wahnhaft die Offenbarung aus der Bibel, verlässt Nacht für Nacht seine Pension und kommt erst am frühen Morgen zurück. Ist er Jack the Ripper und soll Emma diesen Verdacht melden? Dieser Gewissenskonflikt und die Angst treibt die Geschichte voran. Phyllis Tate komponiert dazu eine atmosphärisch düstere und spannungsgeladene Musik. Sie hören nun Edith Grossman als Emma Bunting, Andrew Nolan als ihren Mann George, Zachary Wilson als The Lodger, Mariana Ortunio als Daisy Bunting und Merlin Wagner als Daisys Verlobter, der Polizist Joe Chandler. Das Sinfonieorchester Wuppertal, das Ensemble und der Opernchor der Wuppertaler Bühnen werden von Yorgos Tsiavras geleitet. Anders als üblich beginnt diese Oper nicht mit einem Vorspiel oder einer Ouvertüre, sondern mit einem Erzähler. Nach der Uraufführung als Auftragswerk der Royal Academy of Music sendete die BBC eine Radioversion von The Lodger und fügte diese weitere Figur ein. Die Inszenierung in Wuppertal hat das übernommen. Die Oper hören Sie in englischer Sprache, der Erzähler berichtet auf Deutsch. Nun wird der Kragen des Trenchcoats hochgeschlagen. Alexander Wulke als Erzähler tritt in den Lichtkegel der Laterne.
6: Es war vor etwa 80 Jahren. In einem schäbigen Haus in der Marylebone Road, London, das schon bessere Zeiten gesehen hatte. Es war ein kalter, nebliger Winterabend. Und der Schein der Straßenlaterne leuchtete gelb auf das Schild an der Eingangstür, das verkündete: Apartment for Single Gentlemen, Mrs. E. Bunting. Zwei Zimmer blickten auf die Straße, eines war dunkel. Und in dem dahinterliegenden Zimmer gab es einige schäbige, aber doch bequeme und respektable Möbel. Ein Stuhl, ein Schreibtisch, ein Einzelbett aus Messing, ein schwerer Mahagonischrank und einige billige Bilder. Hochlandhirsche von nebligen Bergen und eine nicht sehr gute Kopie eines klassischen Aktes. Die volle Nacktheit des Körpers nur durch ein paar leichte, konventionelle Tücher verhüllt. In dem anderen Zimmer mit den Spitzengardinen waren die schweren Vorhänge zugezogen. Aber ein schmaler Lichtstrahl kam durch den Spalt von einer flackernden Gaslampe aus dem dahinterliegenden Zimmer. Auch hier waren die Möbel solide und ansprechend. Aber waren sie hier noch schäbiger als in dem anderen Zimmer. Und hier und da gab es offensichtliche Leerstellen, wie als ob Teile davon verschwunden wären. Aber so schäbig es auch war, es war ein Familienzimmer. Es gab Sesselschoner, Farne in Töpfen, eine große Stehpalme auf einem Bambushocker und Porzellan von Margaret and Southend. Muscheln. Und im Rost war ein Feuer angerichtet, aber nicht angezündet worden. Und daneben saß Mrs. E. Bunting, die Wohnungen für alleinstehende Herren vermietet. Das heißt, Mrs. Emma Bunting und ihr Mann George. Sie hatte etwas zu häkeln im Schoß und er nuckelte kläglich an einer leeren Pfeife. Und beide froren, waren hungrig und besorgt.

0: sie passen, ist sie?
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Es ist Abend. Eine Woche später. Das Haus liegt im Dunkeln. Eine Cockney-Geburtstagsgesellschaft ist auf dem Weg von einem Pub in den nächsten. Sie haben einen Pearly King und eine Pearly Queen unter sich. Und den Männern ragen Flaschen aus den Taschen.

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Obwohl Emma Angst hatte, zwang sie sich, eine Kerze zu nehmen, sie mit zitternden Händen anzuzünden und in das Zimmer des Untermieters zu eilen.

0: Plötzlich hörte sie, wie der Untermieter zur Vordertür hereinkommt. Hektisch blickt sie sich um. Als sie ein Bild, eine Ansicht von Leipzig auf dem Schreibtisch sah, griff sie danach und begann es, mit ihrer Schürze abzustauben.
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0: Beifall im Wuppertaler Opernhaus. WDR 3 ist für ARD Oper zu Gast in der Premiere von The Lodger von Phyllis Tate. Wir senden einen Mitschnitt vom 18. April diesen Jahres. In der letzten Szene haben wir erlebt, wie Emma Bunting im Zimmer ihres Untermieters nach Beweisen gesucht hat. Ist dieser zunächst so nett wirkende Mann der gesuchte Serienmörder Jack the Ripper? Als der Untermieter unerwartet auftaucht, findet sie noch Worte, um sich rauszureden, doch sein Wutanfall verstört sie zutiefst. Spätestens als die Polizei verkündet, dass Jack the Ripper erneut gemordet hat, sind alle von der Situation überwältigt. Zu hören waren Edith Grossman als Emma Bunting, Andrew Nolan als ihr Mann George, Zachary Wilson als The Lodger, Marianne Ortunio als Daisy Bunting und Merlin Wagner als Joe Chandler, der Verlobte von Daisy. Das Sinfonieorchester Wuppertal, das Ensemble und der Opernchor der Wuppertaler Bühnen wurden von Yorgos Tsiavras geleitet. Als Zuschauerin in Wuppertal bei dieser Premiere habe ich schon ein leichtes Frösteln am ganzen Körper. Die Szenerie ist überaus realistisch. Viele kleine Details der Ausstattung haben dazu beigetragen. Die Tapeten sind leicht vergilbt, der Spiegel beschlagen. Alles wirkt dunkel, manchmal schon beklemmend. Im Mittelpunkt der Bühne ist der Querschnitt eines Hauses im viktorianischen London zu sehen. Unten wohnen die Buntings, das obere Zimmer ist vermietet. Vom Zuschauerraum sieht man also die Aktivitäten im Erdgeschoss und in der ersten Etage gleichzeitig. Was machen die Buntings? Was treibt ihr Untermieter? Sehr schnell wird klar, dass es nicht der nette junge Mann ist, für den er sich ausgibt, sondern ein zutiefst gestörter und fanatischer Mensch. Vor dem Haus gehen kleine Gassen ab. Der Zeitungsjunge ruft eben im ersten Akt die Sonderausgabe über Jack the Ripper aus. Händler verkaufen Obst. Der Chor ist mittendrin, mal als ausgelassenes Partyvolk, mal entsetzt über die neueste Mordtat. Und keiner ahnt, dass der Serienmörder direkt in der Nähe ist. Greg Eldridge, der Regisseur der Wuppertaler Inszenierung, hat außerdem auf Elemente aus der Stummfilmzeit zurückgegriffen. Ein flackernder Vorspann stellt das Ensemble vor, zwischendurch fassen typische Zwischentitel die Handlung kurz zusammen. Vorbild ist dabei Alfred Hitchcock, der The Lodger schon 1927 als Stummfilm ins Kino gebracht hat. Trotzdem ist The Lodger kein plakativer Krimi, sondern ein psychologisches Kammerspiel. Emma Buntings Ängste und Zweifel und ihre Unruhe wachsen. Die unheimliche Atmosphäre entsteht vor allem auch durch die Musik der 1911 geborenen englischen Komponistin Phyllis Tate. Aus dem Orchestergraben kommen leise Zwischentöne und dunkle Abgründe. Tate arbeitet mit wenigen Motiven, die sich entwickeln und sehr genau auf die Szenen abgestimmt sind. Das Schlagwerk treibt den Puls voran und Geräuschimitationen steigern die Spannung, sagt mir Dirigent Yorgos Tsiavras.
1: Man hört eine Uhr, man hört Nebel ganz oft, Türe, Klingel. Wir hören auf jeden Fall viel Musik in der Ästhetik der Stummfilmen, wo man auch durch Tremoli in den Streichern bestimmte gruselige Atmosphären baut.
0: Zwischendurch darf aber auch, wie man bereits gehört hat, mit dem Fuß gewippt werden, wenn der Chor wie aus dem Pub auf die Bühne torkelt und ein deftiges Trinklied anstimmt. Und Jack the Ripper selbst? Zachary Wilson singt die anspruchsvolle Partie überzeugend und hat seinen eigenen Zugang zu dieser Figur finden müssen.
2: Eine Herausforderung, weil viele Leute viele Vorverurteilungen haben mit Jack the Ripper, weil er sehr bekannt ist. Und man muss das einfach alles weglassen, um das spielen zu können, weil am Ende geht es wirklich um Motivationen. Wenn man mit so einem extremen Charakter denkt, muss man schon Motivationen finden, die Sinn machen für das Publikum und für mich selbst. Was treibt ihn? Warum macht er das?
0: Es geht nun weiter mit dem zweiten Akt. Tochter Daisy Bunting hofft auf den Heiratsantrag ihres Verlobten Joe. Der ist wie gesagt Polizist und durchaus heiratswillig, was Daisy angeht. Aber den Antrag möchte er seiner Verlobten erst machen, wenn endlich Jack the Ripper hinter Gittern sitzt. Bei Emma Bunting wächst hingegen der Druck und die Verzweiflung. Was soll sie wegen ihres Verdachts unternehmen? Am Ende trifft sie eine mutige Entscheidung.
3: Hey, Es ist spät in der Nacht des nächsten Tages, weit nach Mitternacht. Emma und Daisy sind allein zu Hause. George hat einen Nachtjob als Kellner bei einem Bankett in der Stadt gefunden und ist noch nicht wiedergekommen. Daisy, die mit ihren Gedanken bei Joe ist, plappert vor sich hin. Aber Emma, die in ihrem Lieblingsschaukelstuhl sitzt, ist mit ihren Gedanken bei sich und hat Angst. Der Untermieter ist nicht in seinem Zimmer. Er ist ausgegangen und versteckt sich irgendwo in der Dunkelheit der Londoner Nacht.

bis spät am Nachmittag des nächsten Tages. Es ist bereits dunkel und die Straßenlaternen sind angegangen. Aber von der Straße aus ist kein Licht im Haus zu sehen. George, der seine Abendzeitung kaufen war, trifft auf Emma, die einen schweren Einkaufskorb trägt.

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0: Quatsch! Der Untermieter griff Emma am Arm, zog sie ins Zimmer und schloss die Tür hinter ihnen.
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0: Das Premierenpublikum im vollbesetzten Opernhaus in Wuppertal war begeistert von dieser unbekannten Oper der englischen Komponistin Phyllis Tate. Und vom Ensemble, vom Chor und vom Sinfonieorchester Wuppertal unter der musikalischen Leitung von Yorgos Tsiavras. Sie hörten in der ARD Oper heute von WDR 3 eine Aufzeichnung vom 18. April 2026. 5 Solisten trugen durch diesen Opernabend, großer Jubel für Mezzosopranistin Edith Grossman als Emma Bunting, Andrew Nolan als George Bunting, Bariton Zachary Wilson als The Lodger und Mariana Ottunio als Daisy Bunting und Merlin Wagner als Polizist und Daisys Verlobter Joe Chandler. Und natürlich Alexander Wulke, der als Erzähler und als alter Ego von Jack the Ripper durch die Handlung führte. Ganz am Schluss bietet Emma Bunting Jack the Ripper ihre Hilfe an. Sie ist sich jetzt ganz sicher, den gesuchten Serienmörder in ihrem Haus zu haben. Aber sie hält ihn nicht für ein Monster, sondern für einen psychisch schwer gestörten Mann und sieht in jedem Menschen im Kern etwas Gutes. Jack glaubt ihr nicht, nimmt die ausgestreckte Hand nicht an und flieht. Das Ehepaar Bunting beschließt, über die ganze Geschichte Stillschweigen zu bewahren und auch jetzt der Polizei nichts zu verraten. Also kein Kriminalfall, der da gelöst wird und der den Mörder hinter Gittern bringt, sondern ein Ausloten von menschlichen Konflikten und Abgründen. Vermutlich hat auch ein historischer Vorfall die Komponistin Phyllis Tate sehr beschäftigt. Darüber habe ich mit der Dramaturgin Laura Knoll gesprochen.
1: Kurz bevor Phyllis Tate in die Komposition von The Lodger gegangen ist, gab es einen ziemlich aufsehenerregenden Fall in England, nämlich die letzte Todesstrafe wurde an einer Frau vollstreckt, weil sie ihren allerdings gewalttätigen Liebhaber ermordet hat. Und der Fall passierte wohl um die Ecke vom Wohnort von Phyllis Tate. Und Phyllis Tate war eine überzeugte Gegnerin der Todesstrafe. Und so überträgt sich diese Perspektive vermutlich eben auch auf ihre Hauptfigur Emma Bunting.
0: Das war im Jahr 1955. Phyllis Tate hat sich vehement gegen die Todesstrafe eingesetzt. Überhaupt muss Phil, wie sie allgemein genannt wurde, eine sehr meinungsstarke Frau gewesen sein. Ihre Eltern erkennen das musikalische Talent der Tochter und bieten Phil Klavierunterricht an. Doch die weiß es besser und kauft sich für 10 Schilling eine Ukulele und bringt sich das Spielen selber bei. Im Uniorchester sitzt sie damals, sehr ungewöhnlich, an den Pauken. Später als erfolgreiche Komponistin lehnt sie eine Professur an der Royal Academy of Music ab, weil sie der Ansicht ist, dass man musikalische Kreativität nicht lernen kann. Und immer betont sie, dass es keine Schande sei, sich mit populärer Unterhaltungsmusik zu beschäftigen, so Dramaturgin Laura Knoll.
1: Es gibt auch ein ganz charmantes Zitat, in dem sie so ungefähr gesagt hat, sollte es ihr gelingen, Ohrwürmer zu schreiben, dann schämt sie sich auch nicht dafür.
0: Da die Musik von Phyllis Tate nicht ganz so bekannt ist und wir bei The Lodger in den Londoner Gassen recht dunkel und düster unterwegs waren, haben wir noch weitere musikalische Stimmungsbilder über London herausgesucht, die ebenfalls von Phyllis Tate stammen. Diesmal aber heiter und vollkommen unbeschwert. London Fields, so der Titel, unternimmt einen Spaziergang durch die britische Metropole. Flanieren im Park. Vielleicht wie jetzt im Mai duftet es nach aufspringenden Blüten und auf dem Teich quakt tatsächlich mit der Oboe eine Ente. Der letzte Satz, Hampstead Heath, trägt den Untertitel Rondo für Kreisverkehre. An diese ungewöhnliche musikalische Widmung werde ich demnächst denken, wenn ich in einen Kreisverkehr einbiege. Jetzt also viel Spaß mit den London Fields von Phyllis Tate, mit dem London Philharmonic Orchestra unter der Leitung von Barry Wordsworth.

Rondo for Roundabout heißt dieser Satz im Untertitel, ein Rondo für Kreisverkehre. Und bitte an den Linksverkehr denken, denn wir waren in England unterwegs mit der Komponistin Phyllis Tate und hörten ihre viersätzige Orchestersuite London Fields mit dem London Philharmonic Orchestra. Für ein filmisches Porträt über London wäre das sicherlich auch eine sehr passende Musik. An diesem Samstagabend folgt ein Soundtrack, den es so fast nicht gegeben hätte. Auch hier geht es um einen schwer gestörten Mörder. Wir bleiben also im Thema der heute gesendeten Oper. Der Regisseur des Films von 1960, also das gleiche Jahr, in der auch The Lodger uraufgeführt wird, will eine ganz bestimmte Szene ohne Musik haben. Doch der Filmmusikkomponist lässt sich nicht beirren und schlägt dem Meisterregisseur etwas vor. Er hat da mal was vorbereitet. Der Rest schreibt Filmmusikgeschichte. Die besagte Szene spielt unter der Dusche. Der Regisseur heißt Alfred Hitchcock, der Komponist Bernard Herrmann. Und die messerscharfen Streicherklänge haben sich in das Gedächtnis eingegraben, wenn der Killer Norman Bates zusticht. Wir hören jetzt die Orchestersuite zum Film Psycho von Bernard Herrmann, gespielt vom Los Angeles Philharmonic Orchestra unter der Leitung von Esa Pekka Salonen.

Die Psycho-Suite von Bernard Herrmann funktioniert auch ohne den Hitchcock-Film. Die Bilder dazu hat man ohnehin im Kopf. Doch wir möchten Sie jetzt an diesem ARD-Opernabend entspannt in die Nacht entlassen, ohne Serienkiller und Angst. Das machen wir mit Nachtstücken. Der irische Klavierpädagoge John Field gilt als erster Komponist, der Nocturnes geschrieben hat. Romantische Charakterstücke für Klavier, die Alice Sarah Ott auf die Tasten zaubert. Wir hören zunächst das Nocturne Nummer 10 in E-Dur und dann ein weiteres, das zusätzlich den Titel Reverie, also Träumerei, trägt.

Nachtstücke von John Field, gespielt von Alice Sarah Ott. ARD Oper kam heute von WDR 3 mit einer Übertragung aus Wuppertal und der Oper The Lodger von Phyllis Tate. Die Redaktion hatte Christian Schnitzler. Unter Mikrofon verabschiedet sich Barbara Overbeck. Ihnen eine ruhige Nacht.

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1: Um 23 Uhr mit Kevin Bieler. In der norditalienischen Stadt Modena ist ein Mann mit einem Auto in eine Menschenmenge gerast. Nach Angaben der Behörden wurden mindestens 8 Menschen verletzt, davon 4 schwer. Für das ARD-Studio Rom, Bettina Weitz.
2: Medienberichten zufolge steuerte er zunächst sein Auto in eine Menschenmenge auf dem Gehsteig, bis seine Fahrt im Schaufenster eines Geschäftes endete. Anschließend stieg er aus und versuchte zu fliehen. Dabei zog er ein Messer und bedrohte einen Passanten, der versuchte, ihn aufzuhalten. Die Polizei fasste den mutmaßlichen Täter und verhört ihn. Es soll sich um einen etwa 30-Jährigen handeln, der in Bergamo geboren wurde.
1: Bayerns Ministerpräsident Söder warnt davor, dass die Demokratie in Deutschland in Gefahr gerät. Dies drohe, wenn die Bundesregierung aus CDU, CSU und SPD scheitert, sagte Söder beim Katholikentag in Würzburg. Dann könne es, so wörtlich, Weimarer Verhältnisse geben. Söder bezeichnete die AfD als schlimmste rechte Organisation in Europa. Die dänischen Behörden warnen davor, sich dem vor der Insel Anholt angespülten Buckelwal zu nähern. Wegen ausströmender Gase bestehe Explosionsgefahr und das tote Tier könne Krankheiten übertragen. Gestern war bekannt geworden, dass es sich bei dem Wal um das Tier handelt, das wochenlang immer wieder in der Wismarer Bucht gestrandet war. Aus Stockholm, Jana Sinram.
3: Gewissheit hat der an dem Tier angebrachte GPS-Sender gebracht. Den haben 2 dänische Taucher und die deutsche Tierärztin Anne Herrschaft an dem Walkadaver in Anholt gefunden. Über die Todesursache könne man noch nichts sagen, so die Tierärztin weiter. Mecklenburg-Vorpommerns Umweltminister Till Backhaus erklärte, er bedauere, dass der Wal den Rettungsversuch letztlich nicht überlebt habe. Er habe die Hoffnung vieler Menschen geteilt, dass es gelingen würde, den Wal wieder in die Freiheit zu entlassen.
1: Der FC St. Pauli steigt in die 2. Fußball-Bundesliga ab. Am letzten Erstligaspieltag verloren die Hamburger gegen den VfL Wolfsburg mit 1:3. Die Wolfsburger bleiben damit auf Platz 16 und spielen in der Relegation um den Klassenerhalt. Abgestiegen ist auch Heidenheim nach einem 0:2 gegen Mainz. Neben Bayern München, Dortmund und Leipzig hat sich Stuttgart für die Champions League qualifiziert nach einem 2:2 in Frankfurt. Hoffenheim und Leverkusen spielen in der kommenden Saison in der Europa League. Das waren die Nachrichten. Das Wetter in Deutschland, nachts nach anfänglichen Schauern teils klar, teils wolkig und oft trocken. Minimal plus 8 bis minus 2 Grad. Tagsüber Sonne und Wolken im Wechsel, vereinzelt Schauer. Im Westen mehr Wolken und einzelne Schauer, maximal 13 bis 20 Grad. Am Montag im Westen Schauer und Gewitter, im Osten freundlich und trocken, 12 bis 22 Grad. Am Dienstag wechselhaft bei 16 bis 22 Grad. Die Zeit ist es gleich 23.03 Uhr.
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4: Und gleich geht's in die Höhe, sogar über das berühmte hohe C hinaus.

Die A-Rede, das Postillon von L'Angemont von Adolphe Adorn mit Marco Jentsch und dem Brandenburgischen Staatsorchester Frankfurt unter Herbert Beisel. Marco Jentsch, heute an vielen großen Bühnen im schweren Wagner-Fach zu erleben. Eine leichte, kopfige Höhe hat er sich erhalten. Übrigens ein großer Sänger in jeder Hinsicht, 1,98. Damit überragt er seine Bühnenpartnerinnen und Partner meist erheblich, sogar mich ein wenig. Und wenn man selbst lang ist, dann mag man es gar nicht, wenn jemand von oben runter guckt, ist man ja nicht gewohnt. Und damit herzlich willkommen zur Stunde mit den schönsten Stimmen bel canto auf NDR Kultur heute am 16. Mai. Giacomo Meyerbeers erste große Oper war Robert der Teufel. Ein unglaublicher Erfolg damals. Worum geht's? Roberts Mutter, Herzogin der Normandie, hat sich mit dem Teufel eingelassen. Der also ist Roberts Vater. Robert flüchtet nach Sizilien, findet sein Glück in einer sizilianischen Königstochter namens Isabelle. Der teuflische Vater sucht nun seinen Sohn Robert auf und versucht ihn mit allerlei Tricks und Versuchungen für das Böse zu gewinnen. Doch am Ende dafür sinkt der Teufel auf Nimmerwiedersehen im Kirchenboden und Robert und Isabelle können glücklich ihre Liebe leben. Diana Damrau und Charles Workman hören wir.

Diana Damrau und Charles Workman mit dem Orchester der Nationaloper Lyon unter Emmanuel Villon. Im vierten Akt der Oper Robert der Teufel von Giacomo Meyerbeer. Lass dich nicht mit dem Teufel ein, singt sie Gnade für dich und Gnade für mich und macht Robert klar, dass sie ihn ohnehin von ganzem Herzen liebt und er keine finstere Magie braucht, um ihr Herz zu besitzen. Ja, wir bleiben noch ein bisschen bei diesen etwas merkwürdigen Figuren wie einem Mephisto, einem Teufel. Faust ist ja nicht wirklich dumm. Er weiß wohl eher zu viel als zu wenig, will die Grenzen der menschlichen Erkenntnis nicht akzeptieren. Ahnungslos ist Faust keineswegs. Er weiß, wer sich da anfangs in gelockter Pudelform bei ihm eingeschlichen hat. Faust lässt sich aber auf Mephistos Spiel ein. Es reizt ihn. Wollen wir doch mal sehen, denkt er sich. Und auf einen solchen Besserwisser hat Mephisto nur gewartet. Wie bei Goethe hat Mephisto auch bei Charles Gounod, der schlafenden Margarete, ein Liedchen zu singen, dessen Boshaftigkeit uns dann offenbar wird, wenn man sein Lachen hört. Brintervelle singt.

Auf diese Stelle freut sich jeder, der den Mephisto singt. Das war Bryn Terfel mit dem Met Orchester und der James Levine als Mephisto im Faust von Charles Gounod. Ja, nicht immer erleben wir nur Glückskinder und Frohgemute auf der Bühne. In ihrer Biografie hat Editha Kuborova die bedrückenden Momente ihrer Kindheit angedeutet. Aber man spricht nicht viel darüber. Viel lieber hat sie erzählt, wie ihre Mutter in schwierigen Momenten zu ihr sagte: Editha, lass uns etwas singen. Und wie dieses Singen die Sorgen vertrieben hat und die Seele aufhellte. Ein Lehrer und ein Chorleiter rieten zum Studium. Editha kannte das als Ausweg und die Möglichkeit des Aufstiegs. Nach Anfängen in einem kleinen slowakischen Theater bekam sie einen Anfängervertrag an der Wiener Staatsoper, fand dort aber erst einmal inmitten der Stars kaum Beachtung, bekam nur kleine Rollen, aber manchmal auch ein Einspringen, wenn ein Star abgesagt hatte. Und stets war Editha Kuborova bestens vorbereitet und Kahn konnte nach der großen Chance dann auch wirklich liefern. Hier Finale, erster Akt, Lucia di Lammermoor an der Seite von Neil Schickhoff.

Finale. Erster Akt, Lucia di Lammermoor von Gaetano Donizetti mit Edith Kuborova und Neil Schickhoff zu dem London Symphony Orchestra unter Richard Bonning. Die Karriere der Kiri Tikanawa seit 1982, ja Dame Kiri, ist eine ganz ungewöhnliche gewesen. Nichts stand da an den Sternen. Neuseeländische Maori-Herkunft, in einfachen Verhältnissen aufgewachsen. Sie sang gerne, querbeet, Volkslieder, Jazz. Doch die pure Schönheit der Stimme ist aufgefallen. Als Elevin hat sie 50 Pfund Gage im Monat bekommen, in London am Opernstudio von Covent Garden. Sie galt als ein bisschen zu wenig ehrgeizig, sagen wir mal. Aber das kann auch ein Vorteil sein. Man kann ja auch sagen, sie hat sich Zeit genommen. 1971 mit 27 kam dann die große Chance. Sie konnte als Gräfin in Figaros Hochzeit ihren ersten Erfolg feiern. Auch da war dann später kein verbissenes Streben nach Karriere. Kiris feine, noble, doch natürliche und alle in den Bann schlagende Erscheinung und diese wunderbare Stimme, die haben ihr dennoch den Weg in eine große Karriere geebnet. Hier hören wir sie als Mimi.

Kiri-Tee. Canave als Mimi im ersten Bild. La Bohème von Giacomo Puccini mit dem London Symphony Orchestra und der Kent Nagano. 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Das Reich der Mitte hat die Menschen seit jeher fasziniert. Besonders auch die beiden Universalgenies Leibniz und Goethe. Letzterer schrieb sogar Gedichte im chinesischen Stil und sah China als seinen Fluchtpunkt für schlechte Zeiten voraus. Und Leibniz stand 100 Jahre zuvor sogar mit dem Kaiser von China in Briefkontakt und veröffentlichte 1696 ein Buch mit dem Titel Neuigkeiten aus China. Goethe wie Leibniz waren fasziniert vom System der Mandarine. Diese hohen Beamten hatten unfassbar schwierige Prüfungen zu bestehen, bevor sie ihre hoheitlichen Aufgaben übernehmen durften. Nur die Besten, die Klügsten, die Leistungsfähigsten sollten das Reich der Mitte, sollten China leiten. Ja, und bei uns? Da galt die Gnade der hohen Geburt. Der Adel, die Abstammung verlieh Macht, unabhängig davon, wie hell die Kerze auf der Torte brannte. Jahrhundertelang konnten Adelige weitgehend tun und lassen, was sie wollten. Wie Graf Almaviva. La casa.

Dietrich Fischer Dieskau als Graf Alma Viva, begleitet vom Orchester der Deutschen Oper Berlin unter Karl Böhm in Figaros Hochzeit. Mit 15, da kam Marie Duplessis mittellos nach Paris, arbeitete erst in einem Hutgeschäft, fand bald wohlhabende Gönner. Sie lernte in Rekordzeit lesen und schreiben, Klavier spielen sowie die Etikette der feinen Gesellschaft. Und bald war die zarte Schönheit eine der begehrtesten Kurtisaninnen. Mit 22 hat sie in London dann einen Grafen geheiratet. Da war sie aber schon an Tuberkulose erkrankt. Die Ehe ist dann gescheitert. Sie kam zurück nach Paris, wieder rein in das wilde Leben. Kaum ein Jahr später ist sie dann verarmt und einsam in ihrer Wohnung am Boulevard de la Madeleine Nummer 11 verstorben. Sie wurde gerade einmal 23 Jahre alt. Bis heute finden sich auf ihrem Grab, auf dem Friedhof Montmartre, frische Blumen. Und ein kleines Gemälde am Sarg kündet von ihrer zarten Schönheit.

er, bevor er für Elsa kämpft. Elsa willigt ein, naja, was bleibt ihr anderes übrig? Eine klassische MeToo-Geschichte, erzählt uns da Richard Wagner. Aber was will er uns sagen? In jedem seiner anderen Werke liegen ja die Thesen offen zur Tage, aber im Lohengrin, da gibt's nur wenige Hinweise. Elsa, so hat Wagner sie beschrieben, ist die Frau der Zukunft. Sie emanzipiert sich und lässt sich nicht blenden. Sie will wissen, wer sich hinter dieser Lichtgestalt, hinter dem Ritter Lohengrin verbirgt. Und schon nimmt der Herr wortreich Abschied. Michael Spyris hören wir.

Michael Sparris mit L'Étalon's Lyrique unter Christoph Rosé als Lohengrin, dritter Aufzug der Oper von Richard Wagner. Und das war Belcanto. Am 16. Mai ist der mysteriöse Untermieter vielleicht der berühmte Jack the Ripper. Diese Frage steht im Mittelpunkt der Oper The Lodger der britischen Komponistin Phyllis Tate. Heute Abend zu erleben in einer Aufführung des städtischen Bühnen Wuppertal ab 20 Uhr auf NDR Kultur. Danach ab 23 Uhr die Wiederholung von Belcanto. 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Das Finale, erster Akt, Dvořáks Rosalka mit Piotr Bečauer und dem Konzertvereinigung Wiener Staatsopernchor und dem Cleveland Orchestra unter Franz Welser-Möst. Ich bin Hans-Jürgen Mende, danke fürs Zuhören, tschüss, machen Sie es gut, schönen Sonntag noch.

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1: Um 0 Uhr mit Gabriela Kühne. In der norditalienischen Stadt Modena ist ein Mann mit einem Auto in eine Menschenmenge gerast. Nach Angaben der Behörden wurden mindestens 8 Menschen verletzt, davon 4 schwer. Für das ARD-Studio Rom Bettina Weitz.
2: Medienberichten zufolge steuerte er zunächst sein Auto in eine Menschenmenge auf dem Gehsteig, bis seine Fahrt im Schaufenster eines Geschäftes endete. Anschließend stieg er aus und versuchte zu fliehen. Dabei zog er ein Messer und bedrohte einen Passanten, der versuchte, ihn aufzuhalten. Die Polizei fasste den mutmaßlichen Täter und verhört ihn. Es soll sich um einen etwa 30-Jährigen handeln, der in Bergamo geboren wurde.
1: Die Regierung Taiwans fordert die USA dazu auf, das Land weiterhin militärisch zu unterstützen. Anlass sind Äußerungen von US-Präsident Trump. Dieser hatte nach einem Besuch in China gesagt, Taiwan sollte auf eine formale Unabhängigkeitserklärung verzichten. Die USA wollten keinen militärischen Konflikt mit China. Die chinesische Regierung betrachtet Taiwan als eigenes Staatsgebiet und droht immer wieder mit einer Übernahme der Insel. Das taiwanesische Außenministerium erklärte, Taiwan sei eine souveräne und unabhängige demokratische Nation. Die dänischen Behörden haben im Moment keine Pläne, den vor der Insel Anholt angespülten toten Buckelwal zu bergen. Sie warnten davor, sich dem Tier zu nähern. Wegen austretender Gase bestehe Explosionsgefahr und das Tier könne Krankheiten übertragen. Inzwischen steht fest, dass es sich bei dem toten Buckelwal um dasselbe Tier handelt, das wochenlang immer wieder in der Wismarer Bucht gestrandet war. Der FC St. Pauli steigt in die zweite Fußball-Bundesliga ab. Die Hamburger verloren das letzte und entscheidende Saisonspiel gegen den VfL Wolfsburg mit 1:3. Aus der Sportredaktion Stefanie Lavoie.
3: Das Tor von Pečinović hatte in der 80. Minute den Weg zum Sieg geebnet. Zum dritten Mal nach 2017 und 2018 spielt Wolfsburg damit die Relegation. Neben St. Pauli steigt auch Heidenheim ab. Der FC verlor gegen Mainz mit 0:2. Stuttgart folgt Meister Bayern, Dortmund und Leipzig in die Champions League. In der Europa League treten in der kommenden Saison Hoffenheim und Leverkusen an. Als Siebter hat sich Freiburg für die Conference League qualifiziert. Sollte der Sportclub am Mittwoch das Europa League-Finale gewinnen, wäre er gar in der Champions League spielberechtigt.
1: Das waren die Nachrichten. Das Wetter in Deutschland. Nach anfänglichen Schauern, teils klar, teils wolkig und oft trocken, minimal plus 8 bis minus 2 Grad. Tagsüber Sonne und Wolken im Wechsel, vereinzelt Schauer. Im Westen mehr Wolken und einzelne Gewitter, maximal 13 bis 20 Grad. Am Montag im Westen Schauer und Gewitter, im Osten freundlich und trocken, 12 bis 22 Grad. Es ist 0:03.
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4: Mit Jerzy May für Sie am Mikrofon. Herzlich willkommen. Schön, dass Sie sich von uns begleiten lassen in diesen sehr, sehr frühen Sonntag und in den ersten beiden Stunden mit Aufnahmen des Hessischen Rundfunks. Wir starten mit Musik von Johann Sebastian Bach mit seinem brandenburgischen Konzert Nummer 3 in G-Dur, Werkeverzeichnis 1048. Sie hören Mitglieder des HR-Sinfonieorchesters, geleitet von Hugh Wolff.

Johann Sebastian Bachs brandenburgisches Konzert Nummer 3 in G-Dur, Werkeverzeichnis 1048, gespielt von Mitgliedern des HR-Sinfonieorchesters, 2006 unter Leitung ihres damaligen Chefdirigenten Hugh Wolfe. In der letzten von 9 gemeinsamen Spielzeiten war das, und in großer Besetzung ist das Orchester jetzt ebenfalls mit dem in Paris geborenen Amerikaner Wolfe zu erleben, im heutigen ARD-Nachtkonzert. Und das mit ausgiebig Zeit, so gut 40 Minuten, für Musik von Ludwig van Beethoven und einer berühmten Landpartie in 5 abwechslungsreichen Sätzen. Mal heiter bei der Ankunft, mal am Bach. Erst wird's lustig, dann donnert und stürmt es aber auch. Und besonders gottesfürchtige Hirten freuen sich schließlich, dass der Sturm vorüber ist. Aber auch ohne Bilder im Kopf ist Beethovens 6. Sinfonie, die Pastorale, einfach großartige Musik. Nun also podiumfrei für das HR-Sinfonieorchester. Unter Hugh Wolfe.

Landausflug mit vielfältigen Gefühlen, Beethovens Pastorale, seine Sinfonie Nummer 6 in F-Dur, Opus 68, gespielt 2006 mit Hugh Wulff, dem damaligen Chefdirigenten, am Pult des HR-Sinfonieorchesters. Das Orchester mit Sitz in Frankfurt ist in dieser ersten großen ARD-Nachtkonzertrunde noch mit zwei weiteren Aufnahmen zu erleben. Die nächste entstand 2003 in der Alten Oper Frankfurt und mit einem hochmusikalischen Ehepaar aus Finnland zu Gast. Dirigent Sakari Oramo am Pult, aber auch als Bearbeiter, denn für die fünf folgenden frühen Lieder von Claude Debussy war ursprünglich eine Klavierbegleitung vorgesehen. Oramo hat die Stimmen ins Orchester verlegt und begleitet mit seinem Arrangement seine Frau, die Sopranistin Anu Komsi.

Fünf frühe Lieder von Claude Debussy, unter anderem nach Texten von Paul Verlaine und Stéphane Mallarmé, in der Orchesterbearbeitung von Zachary Oramo, und der dirigierte 2003 auch das HR-Sinfonieorchester. Für wunderbaren Gesang sorgte Oramos Frau, die Sopranistin Anno Comsi. Das Orchester des Hessischen Rundfunks, das hören wir später noch einmal. Zunächst aber eine HR-Aufnahme, in der der Pianist Jewgeni Koroljow drei der 24 Präludien und Fugen von Dmitri Schostakowitsch spielt.

Jewgeni Koroljow spielte drei der 24 Präludien und Fugen Opus 87 von Dmitri Schostakowitsch. Zurück, wie versprochen, zum HR-Sinfonieorchester, nun mit Musik von Richard Strauss, und zwar mit seinem zweiten Hornkonzert in S-Dur. Den Solopart übernimmt Samuel Seidenberg, am Pult Sebastian Weigle.

Konzert in Estur hier mit Samuel Seidenberg und dem HR Sinfonieorchester, dirigiert von Sebastian Weigle im April 2011. Und das waren 2 Stunden mit Aufnahmen des Hessischen Rundfunks. Mit ein paar Takten Kammermusik für Cello und Klavier von Henri Duparc geht's auf 2 Uhr zu. Nach den Nachrichten dann eine weitere Runde ARD Nachtkonzert, präsentiert von BR Klassik. Bis gleich.

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1: 3 Uhr mit Gabriela Kühne. Bulgarien hat den 70. Eurovision Song Contest gewonnen. Die 27-jährige Sängerin Dara erhielt am Abend bei der Live-Show in Wien für ihren Partyhit Banga Ranga die mit Abstand meisten Punkte. Aus Wien, Oliver Schosch.
2: Es war ein sensationeller Sieg für Dara aus Bulgarien mit riesigem Abstand. Sie holte 516 Punkte, 173 Punkte mehr als der zweitplatzierte Noam Betan aus Israel. Bulgarien bekam sowohl die meisten Jurystimmen als auch die meisten Publikumsstimmen. Der große Favorit Finnland landete nur auf Platz 6. Sehr enttäuschend verlief der Abend auch für Deutschland und Sarah Engels. Sie erreichte mit 12 Punkten nur Platz 23 und wurde Drittletzte.
1: Nachdem in Modena ein Mann mit einem Auto in eine Gruppe von Menschen gefahren ist, haben die Behörden weitere Details bekannt gegeben. Demnach ist unter den Schwerverletzten auch eine deutsche Touristin. Insgesamt gäbe es 8 Verletzte, 4 davon schwer, so der Bürgermeister der norditalienischen Stadt. Die Hintergründe des Vorfalls sind noch unklar. Der mutmaßliche Täter, ein etwa 30 Jahre alter Mann, wurde festgenommen. Medienberichten zufolge soll er sich zuletzt in psychiatrischer Behandlung befunden haben. Bayerns Ministerpräsident Söder warnt davor, dass die Demokratie in Deutschland in Gefahr gerät. Dies drohe, wenn die Bundesregierung aus CDU, CSU und SPD scheitert, sagte Söder beim Katholikentag in Würzburg. Dann könne es, so wörtlich, Weimarer Verhältnisse geben. Söder bezeichnete die AfD als schlimmste rechte Organisation in Europa. Der FC St. Pauli steigt in die zweite Fußball-Bundesliga ab. Die Hamburger verloren das letzte und entscheidende Saisonspiel gegen den VfL Wolfsburg mit 1:3. Aus der Sportredaktion Stefanie Lavoie.
3: Das Tor von Pečinović hatte in der 80. Minute den Weg zum Sieg geebnet. Zum dritten Mal nach 2017 und 2018 spielt Wolfsburg damit die Relegation. Neben St. Pauli steigt auch Heidenheim ab. Der FC verlor gegen Mainz mit 0:2. Stuttgart folgt Meister Bayern, Dortmund und Leipzig in die Champions League. In der Europa League treten in der kommenden Saison Hoffenheim und Leverkusen an.